0: Kosten wirkungsgleich auf die private Krankenversicherung übertragen werden. Weitere Details nannte der Regierungschef zunächst nicht. Zudem kündigte Merz an, rasch ein Bundesgesetz gegen die Enteignung von Wohnraum zu verabschieden. Internationale Investoren müssten wissen, es gibt in Deutschland keine Enteignung von privatem Eigentum. Die entsprechende Ankündigung der Berliner Linken habe im Ausland und im Inland eine verheerende Wirkung gehabt, ergänzte Merz.
1: Nach dem CDU-Aus im Schweriner Landtag hat Landeschef Daniel Peters seinen Rücktritt erklärt. Wie er mitteilte, soll kommissarisch Philipp Amthor das Amt übernehmen. Der 34-Jährige ist seit Juli Staatsminister im Kanzleramt. Die CDU war am Sonntag erstmals in einem Bundesland an der 5%-Hürde gescheitert. Laut Landeswahlleiter fehlten der Partei rund 800 Stimmen. In New York beginnt heute die Generaldebatte der UN-Vollversammlung. Neben UN-Generalsekretär Guterres wird heute auch unter anderem US-Präsident Trump das Wort ergreifen. Aus New York, Ute Schinz.
2: Ein zentrales Thema auch in seiner Rede dürften der Iran-Krieg und die weltweit gestiegenen Energiepreise sein. Doch schon die Hoffnung auf ein Treffen Trumps mit Irans Präsident Masoud Pezeshkian am Rande der Vollversammlung ließ die Ölpreise zwischenzeitlich sinken. Der ukrainische Präsident Volodymyr Zelensky wird erneut um Unterstützung im Abwehrkrieg gegen Russland werben, was zunehmend schwieriger wird. Entspannung gibt es für die Europäer im Grönland-Konflikt. Dänemark, Grönland und die USA wollen in New York ein Abkommen zur Sicherheit der Insel unterzeichnen. Wenig Bewegung erwarten UN-Beobachter dagegen bei dem Konflikt zwischen Israel und den Palästinensern.
1: Auf dem Oktoberfest in München ist am Abend ein Mitarbeiter eines Fahrgeschäftes ums Leben gekommen. Der 52-Jährige war bei einem Unfall am Fahrgeschäft Hangover so schwer verletzt worden, dass Wiederbelebungsversuche ohne Erfolg blieben. Offenbar hatte sich der Mann im Gefahrenbereich aufgehalten, als sich die Gondel des Freefall Towers mit hohem Tempo nach unten bewegte. Zur genauen Ursache laufen Ermittlungen. Das waren die Nachrichten. Das Wetter in Deutschland. Im Erzgebirge letzte Schauer bei 15 Grad auf Helgoland und bis 1 Grad im Bayerischen Wald. Am Tage teilweise heiter, teilweise bewölkt, meist trocken, 13 bis 24 Grad. Am Mittwoch oft heiter, später zur Nordsee hin Schauer, 15 bis 25 Grad, am Donnerstag wechselhaft 12 bis 23 Grad. Es ist 2.03 Uhr.
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4: Mit Sven Knapper am Mikrofon, herzlich willkommen. Was erwartet uns bis zu den 4 Uhr Nachrichten? Eine Orgelsinfonie von Charles-Marie Widor, ein Quintett von Arnold Bex, ein Cellokonzert von Samuel Barber, 6 Klavierstücke von Ferruccio Busoni und als dramatischer Einstieg Vorspiel und Isoldes Liebestod aus Richard Wagners Musikdrama Tristan und Isolde. Paavo Järvi dirigiert das Sinfonieorchester des Hessischen Rundfunks.

Vor Spiel und Isoldes Liebestod aus Richard Wagners Musikdrama Tristan und Isolde. In Szene gesetzt vom Sinfonieorchester des Hessischen Rundfunks unter Paavo Järvi. Der Italiener Ferruccio Busoni steuert gleich 6 Klavierstücke zum ARD-Nachtkonzert bei, zusammengefasst unter dem Titel Una Festa di Villaggio, ein Dorffest. Und wie munter es dort zugeht, zeigt uns nun die Pianistin Ira Maria Wituschinski.

Die in Saarbrücken geborene Pianistin Ira Maria Wituschinski interpretierte die 6 Charakterstücke Una Festa di Villaggio von Ferruccio Busoni. Die Musik von Samuel Barber wurde weltweit durch einen Kriegsfilm bekannt, Platoon aus dem Jahr 1986. Darin zu hören war das epische Adagio for Strings. Recht klassisch, wenn auch etwas ausgefallen, klingt dagegen Barbers Cellokonzert Opus 22. Jan Vogler wird vom Rundfunk-Sinfonieorchester Saarbrücken begleitet.

Agnès Clément und das Aris-Quartett interpretierten das Quintett für Harfe und Streichquartett von Sir Arnold Bex. Die gute halbe Stunde bis zu den 4 Uhr Nachrichten gehört dem Franzosen Charles-Marie Widor, der vor allem durch seine grandiosen Orgelsinfonien auf sich aufmerksam machte. Sinfonie Nummer 3 in E-Moll erschien 1872, hier eine Aufnahme aus der Bamberger Konzerthalle mit dem Organisten Christian Schmidt und den Bamberger Symphonikern.

Sinfonie für Orgel und Orchester Nummer 3 in E-Moll, komponiert von Charles-Marie Widor, zum Besten gegeben von Christian Schmidt und den Bamberger Symphonikern unter Stefan Soljom, 2008 in der Bamberger Konzerthalle. Das ARD-Nachtkonzert ist nach den 4 Uhr Nachrichten wieder für Sie da, mit Musik von Wolfgang Amadeus Mozart, Michael Glinka und Pietro Nardini.

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1: Um 4 Uhr mit Ronald Lessig. Wie geht es mit der Bundesregierung weiter? Welche Konsequenzen sollte die Union aus dem Wahldebakel in Mecklenburg-Vorpommern und dem schlechten Ergebnis in Berlin ziehen? Diese Fragen dürften heute Nachmittag im Vordergrund stehen, wenn die reguläre Sitzung der CDU-CSU-Bundestagsfraktion ansteht, bei der die Abgeordneten mit Kanzler Merz beraten. Aus der Nachrichtenredaktion Astrid Rolle.
2: Um bei der Sitzung dabei zu sein, hat Merz sogar seine Teilnahme an der UN-Generaldebatte in New York abgesagt. Der Rückhalt der Abgeordneten gilt als ein entscheidender Pfeiler für die politische Zukunft des Kanzlers. Immerhin, bei den Beratungen mit den Spitzengremien der CDU gestern gab es laut Merz keine Personaldebatten. Merz selbst hatte zuvor schon angekündigt, seine Ämter behalten zu wollen und auch seinen Reformkurs fortzusetzen. Der Koalitions Partner SPD hat dazu Redebedarf angekündigt.
1: In New York beginnt heute die Generaldebatte der UN-Vollversammlung mit 193 Mitgliedstaaten. Nach der Absage von Bundeskanzler Merz wird die deutsche Delegation von Außenminister Wadephul angeführt. Mit besonderer Spannung wird die Rede von US-Präsident Trump erwartet. Themen dürften die Kriege im Nahen Osten und die damit verbundenen hohen Energiepreise, der Ukraine-Krieg sowie eine Regulierung von künstlicher Intelligenz sein. Die EU hat es vorerst nicht geschafft, sich auf die Aufhebung von Sanktionen gegen zwei russische Milliardäre zu einigen. Weil Sanktionsbeschlüsse einstimmig gefasst werden müssen, sollen die Botschafter der EU am Morgen erneut zusammenkommen. Hintergrund ist, dass Frankreich laut einem Medienbericht mit der Sanktionsaufhebung die Freilassung zweier in Aserbaidschan festgehaltener Staatsbürger erreichen will. Dagegen stellen sich mehrere baltische und skandinavische Länder. Auf dem Oktoberfest in München ist am Abend ein Mitarbeiter eines Fahrgeschäftes ums Leben gekommen. Nach Polizeiangaben ereignete sich am Freefall Tower Hangover ein schwerer Unfall. Aus der Nachrichtenredaktion Thomas Frohwerk.
3: Der 52-jährige Mitarbeiter hatte sich demnach offenbar im Gefahrenbereich des Fahrgeschäfts aufgehalten. Warum, ist noch unklar. Als sich die Gondel des Freefall Towers mit hohem Tempo nach unten bewegte, wurde der Mann davon getroffen und so schwer verletzt, dass Wiederbelebungsversuche ohne Erfolg blieben. Augenzeugen des Vorfalls und die Betreiber des Fahrgeschäfts wurden von einem Kriseninterventionsteam betreut. Zur Ursache des Unfalls sind Ermittlungen aufgenommen worden.
1: Das waren die Nachrichten. Das Wetter in Deutschland. Am Tage teils heiter, teils bewölkt, meist trocken bei 13 bis 24 Grad. Am Mittwoch oft heiter, später zur Nordsee hin Schauer, 15 bis 25 Grad. Und am Donnerstag wechselhaft, gebietsweise Regen an der Ostsee sowie im Westen und Südwesten freundlich bis 23 Grad. Es ist 4.03 Uhr.
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4: Mit Sven Knapper am Mikrofon. Schön, dass Sie uns eingeschaltet haben. Mit Musik aus der Oper Ein Leben für den Zaren von Michael Glinka geht's los. Wir hören vier Tänze, gespielt vom Philharmonia Orchestra London unter der Leitung von Jefrem Kurz.

Das waren vier Tänze aus der Oper Ein Leben für den Zaren von Michail Glinka, serviert vom Philharmonia Orchestra London unter Jefrem Kurz. Zwei hochmusikalische Brüder aus den Niederlanden besuchen uns im ARD-Nachtkonzert, die Pianisten Lukas und Arthur Jüssen. Im Gepäck die Sonate in D-Dur für Klavier zu vier Händen von Wolfgang Amadeus Mozart, Köchelverzeichnis 381.

Die Brüder Lukas und Arthur Jüssen aus den Niederlanden interpretierten die Sonate in D-Dur für Klavier zu vier Händen von Wolfgang Amadeus Mozart, Köchelverzeichnis 381. Ein seltener Gast, sowohl im Radio als auch im Konzertsaal, der Geiger und Komponist Pietro Nardini, 1722 in Livorno geboren. Er war der bekannteste Schüler von Giuseppe Tartini, trat bereits mit 14 Jahren als Solist auf. Nardinis Violinkonzert in G-Dur spielen Giuliano Carmignola und das Venice Baroque Orchestra.

Der Italiener Pietro Nardini schrieb dieses Violinkonzert in G-Dur, vorgestellt von Giuliano Carmignola und dem Venice Baroque Orchestra unter Andrea Marcon. Bis zu den 5 Uhr Nachrichten begleitet uns noch das Münchner Rundfunkorchester unter Kurt Graunke mit dem Bauerntanz von Edward Grieg.

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1: Um 5 Uhr mit Ronald Lessig. Wie geht es mit der Bundesregierung weiter? Welche Konsequenzen sollte die Union aus ihrem Wahldebakel in Mecklenburg-Vorpommern und dem schlechten Ergebnis in Berlin ziehen? Diese Fragen dürften heute Nachmittag im Vordergrund stehen, wenn die reguläre Sitzung der CDU-CSU-Bundestagsfraktion ansteht, bei der die Abgeordneten mit Kanzler Merz beraten. Aus der Nachrichtenredaktion Astrid Rolle.
2: Um bei der Sitzung dabei zu sein, hat Merz sogar seine Teilnahme an der UN-Generaldebatte in New York abgesagt. Der Rückhalt der Abgeordneten gilt als ein entscheidender Pfeiler für die politische Zukunft des Kanzlers. Immerhin, bei den Beratungen mit den Spitzengremien der CDU gestern gab es laut Merz keine Personaldebatten. Merz selbst hatte zuvor schon angekündigt, seine Ämter behalten zu wollen und auch seinen Reformkurs fortzusetzen. Der Koalitions Partner SPD hat dazu Redebedarf angekündigt.
1: Nach dem CDU-Aus im Schweriner Landtag hat Landeschef Peters seinen Rücktritt erklärt. Wie er mitteilte, soll kommissarisch Philipp Amthor das Amt übernehmen. Aus der Nachrichtenredaktion Marei Beermann.
3: Der 34-jährige Amthor aus Ueckermünde ist seit Juli Staatsminister im Kanzleramt. Nach NDR-Informationen hat auch Generalsekretärin Kati Hoffmeister auf der Sitzung des Landesvorstands ihren Rücktritt angekündigt. Laut Landeswahlleiter Christian Boden fehlten der CDU rund 800 Stimmen für den Wiedereinzug in den Landtag. Der Parteivorstand der SPD hat den Vorschlag von Ministerpräsidentin Schwesig angenommen und sich geschlossen für Gespräche mit Grünen und Linken ausgesprochen.
1: In New York beginnt heute die Generaldebatte der UN-Vollversammlung mit 193 Mitgliedstaaten. Nach der Absage von Bundeskanzler Merz wird die deutsche Delegation von Außenminister Wadefuhl angeführt. Mit besonderer Spannung wird die Rede von US-Präsident Trump erwartet. Themen dürften die Kriege im Nahen Osten und die damit verbundenen hohen Energiepreise, der Ukraine-Krieg sowie eine Regulierung von künstlicher Intelligenz sein. Auf dem Oktoberfest in München ist ein Mitarbeiter eines Fahrgeschäftes nach einem Unfall gestorben. Laut Polizei wurde der Mann gegen 22 Uhr vom Freefall Tower Hangover getroffen und schwer verletzt. Der Bereich um das Fahrgeschäft wurde gesperrt. Zum genauen Hergang des mutmaßlichen Betriebsunfalls, der zum Tod des Mitarbeiters führte, wird ermittelt. Das waren die Nachrichten. Das Wetter in Deutschland. Am Tage teils heiter, teils bewölkt, meist trocken bei 13 bis 24 Grad. Am Mittwoch oft heiter, später zur Nordsee hin Schauer, 15 bis 25 Grad und am Donnerstag wechselhaft, gebietsweise etwas Regen, an der Ostsee sowie im Westen und im Südwesten wird es freundlich sein, bei 12 bis 23 Grad. Die Zeit, es ist 5.03 Uhr.
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4: Einen guten Dienstagmorgen, am Mikrofon begrüßt Sie noch einmal Sven Knappe. Wenn Franz Krommer im Programm auftaucht, sind meist Blasinstrumente mit im Spiel. So, heute, Krommer eröffnet die letzte Runde Nachtkonzert mit einem Satz aus seiner Partita in S-Dur Opus 71, intoniert vom Züricher Bläseroktett.

Andante Allegretto, der dritte Satz aus der Partita Opus 71 von Franz Krommer in einer Aufnahme mit dem Züricher Bläseroktett. Die Originalklangspezialisten der Musica Antiqua Köln haben eine Komposition aus dem barocken Italien mitgebracht, die Ouvertüre Nummer 6 in B-Dur von Francesco Maria Veracini.

Das war die Ouvertüre Nummer 6 in B-Dur von Francesco Maria Veracini. Die Musica Antiqua Köln wurde von Reinhard Göbel geleitet. Einen ganz besonderen Niederschlag stellt uns der Walzerspezialist Emil Waldteufel aus Frankreich vor. Regen aus Gold. Theodor Guschelbauer dirigiert das Orchestre Philharmonique de Strasbourg.

Pluie d'or, Regen aus Gold. Ein Walzer von Emil Waldteufel, gespielt vom Orchestre Philharmonique de Strasbourg, geleitet von Theodor Guschelbauer. Hier ist das ARD-Nachtkonzert, präsentiert von BR Klassik, mit Tastenspielen von Wolfgang Amadeus Mozart. Aus der F-Dur-Sonate, Köchelverzeichnis 332, hören wir den dritten Satz, am Klavier Grigori Sokolov.

Der 1950 im damaligen Leningrad geborene Pianist Grigori Sokolow interpretierte den dritten Satz der Klaviersonate in F-Dur von Wolfgang Amadeus Mozart, Köchelverzeichnis 332. Die Aufnahme entstand 2008 im Salzburger Haus für Mozart. Jedem Satz eines Konzertes des englischen Komponisten Charles Avison liegt eine Klaviersonate von Domenico Scarlatti zugrunde. Manche konnten aber bis heute nicht identifiziert werden. Hier das Konzert Nummer 5 in D-Moll mit dem Ensemble Café Zimmermann.

Das 1998 von Pablo Valetti und Celine Frisch gegründete Ensemble Café Zimmermann hörten wir mit dem Konzert Nummer 5 in D-Moll von Charles Avison. Letzte Station im ARD-Nachtkonzert Paris. Dort wurde am 31. Mai 1804 Louise Farrenc geboren, Professorin für Klavier am Pariser Konservatorium. Aus Farrencs Sinfonie Nummer 1 in C-Moll, entstanden 1842, spielen die Soliste Européen Luxembourg den dritten Satz.

Minuetto Moderato. Der dritte Satz der Sinfonie Nummer 1 in C-Moll von Louis Ferranc aus Frankreich. Christoph König dirigierte die Soliste Européen aus Luxemburg. Sie hörten das ARD-Nachtkonzert, präsentiert von BR Klassik, dem Klassikprogramm des Bayerischen Rundfunks. Am Mikrofon war für Sie Sven Knappe. Ein herzliches Dankeschön fürs Einschalten und hoffentlich bis morgen.

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1: Um 6 Uhr mit Klaas Christoffersen. Nach den Niederlagen der CDU bei den Landtagswahlen in Mecklenburg-Vorpommern und Berlin kommt am Nachmittag die Unions-Bundestagsfraktion zusammen. Gemeinsam mit Kanzler Merz soll über Konsequenzen aus dem schlechten Abschneiden beraten werden. Aus Berlin Jakob Mayer.
2: In den CDU-Gremien hat es nach den Worten von Friedrich Merz weder am Wahlsonntag noch gestern Vormittag Personaldebatten gegeben. Im Klartext, niemand aus der engeren Parteiführung habe Merz' Eignung in seinen Ämtern als Bundeskanzler und CDU-Vorsitzender infrage gestellt. Entscheidend ist für ihn außerdem der Rückhalt der Abgeordneten von CDU und CSU im Bundestag. Sie kommen wie immer in Sitzungswochen am Dienstagnachmittag zusammen. Um dabei sein zu können, hat Merz seine geplante Reise zur UN-Generalversammlung nach New York abgesagt. In der Fraktion dürfte die Debatte über die Wahlergebnisse von Mecklenburg-Vorpommern und Berlin breiten Raum einnehmen. Merz hat gestern nochmals bekräftigt, an den geplanten Reformen bei Rente, Pflege, Gesundheit und Steuern festhalten zu wollen. Der Koalitionspartner SPD möchte die Vorhaben dagegen auf den Prüfstand stellen.
1: In Mecklenburg-Vorpommern hat CDU-Spitzenkandidat Peters nach dem verpassten Wiedereinzug in den Landtag seinen Rücktritt als Landesvorsitzender erklärt. Für den Übergang übernimmt der Bundestagsabgeordnete Amthor die Parteiführung. Aus Schwerin Stefan Luthmann.
3: Nach 2 Stunden Krisentreffen des Landesvorstands in Schwerin sagte ein sichtlich geknickter Peters, er ziehe mit seinem Rücktritt die persönlichen Konsequenzen aus dem schlechten Abschneiden der Landespartei. Erstmals in der bundesdeutschen Geschichte hatte die CDU den Einzug in einen Landtag verpasst. Es gab offenbar noch Versuche, Peters umzustimmen, ohne Erfolg. Der 45-Jährige, der das Amt erst 2024 übernommen hatte, sagte, er sei sich sicher, dass die CDU wieder eine tragende Rolle übernehmen werde. Für den Übergang übernimmt der Bundestagsabgeordnete und Staatsminister im Kanzleramt Amthor die Parteiführung.
1: Die Bundesregierung drückt beim angestrebten Tankrabatt aufs Tempo. Das Kabinett hat den Gesetzentwurf dazu gestern Abend im sogenannten Umlaufverfahren beschlossen, also ohne dass die Minister zu einer Sitzung zusammengekommen sind. Geplant ist, die Steuern auf Benzin und Diesel vom 1. Oktober an bis Ende des Jahres um 17 Cent pro Liter zu senken. Die erwarteten Mindereinnahmen von knapp 2,5 Milliarden Euro sollen zur Hälfte von den Ländern getragen werden. Im kommenden Jahr will die Regierung dann noch einen Spritpreisdeckel einsetzen. In New York beginnt heute die Generaldebatte der Vereinten Nationen. Neben UN-Generalsekretär Guterres wird als einer der ersten Politiker US-Präsident Trump das Wort ergreifen. Aus New York Ute Scheins.
4: Ein zentrales Thema auch in seiner Rede dürften der Iran-Krieg und die weltweit gestiegenen Energiepreise sein. Doch schon die Hoffnung auf ein Treffen Trumps mit Irans Präsident Masoud Pezeshkian am Rande der Vollversammlung ließ die Ölpreise zwischenzeitlich sinken. Der ukrainische Präsident Volodymyr Zelensky wird erneut um Unterstützung im Abwehrkrieg gegen Russland werben, was zunehmend schwieriger wird. Entspannung gibt es für die Europäer im Grönland-Konflikt. Dänemark, Grönland und die USA wollen in New York ein Abkommen zur Sicherheit der Insel unterzeichnen. Wenig Bewegung erwarten UN-Beobachter dagegen bei dem Konflikt zwischen Israel und den Palästinensern.
1: Auf dem Oktoberfest in München ist ein Mitarbeiter eines Fahrgeschäftes ums Leben gekommen. Nach Polizeiangaben ereignete sich am Freefall Tower Hangover ein schwerer Unfall. Aus der Nachrichtenredaktion Thomas Frohwerk.
5: Der 52-jährige Mitarbeiter hatte sich demnach offenbar im Gefahrenbereich des Fahrgeschäfts aufgehalten. Warum, ist noch unklar. Als sich die Gondel des Freefall Towers mit hohem Tempo nach unten bewegte, wurde der Mann davon getroffen und so schwer verletzt, dass Wiederbelebungsversuche ohne Erfolg blieben. Augenzeugen des Vorfalls und die Betreiber des Fahrgeschäfts wurden von einem Kriseninterventionsteam betreut. Zur Ursache des Unfalls sind Ermittlungen aufgenommen worden.
1: Fußball-Drittligist Hansa Rostock hat André Breitenreiter als neuen Trainer verpflichtet. Der 52-Jährige tritt die Nachfolge von Daniel Brinkmann an, von dem sich der Klub vor einer Woche getrennt hatte. Breitenreiter hat in der Vergangenheit unter anderem die Bundesliga-Teams von Schalke 04, der TSG Hoffenheim, dem SC Paderborn und Hannover 96 trainiert. Bei Hansa Rostock soll er für die Rückkehr in die zweite Liga sorgen. Das waren die Nachrichten. Das Wetter in Norddeutschland. Größtenteils heiter bis sonnig, nur westlich der Weser wolkig bis stark bewölkt, zumeist trocken. Höchstwerte 17 bis 20 Grad. Morgen Sonne und Wolken, von der Nordsee kommt Regen auf, am Abend vereinzelt gewittrig, 17 bis 20 Grad. Am Donnerstag wolkig und gebietsweise Regenschauer, 16 bis 19 Grad. Und am Freitag heiter bis wolkig und wieder öfter trocken, 16 bis 20 Grad. Es ist 6.05 Uhr.
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6: Willkommen am Dienstag. Ich hoffe, Sie müssen noch nicht ganz so früh, aber Sie dürfen natürlich. Aber möglichst stressfrei, bitteschön, hineinstarten in diesen 22. September. Wir bemühen uns, den musikalischen Teppich für Ihre erste Tasse Bohnenkaffee so entspannt wie möglich zu gestalten. Franz Schuberts Gerätchen am Spinnrade gleich. Und davor der dritte Satz aus Haydns Cellokonzert D-Dur. Schönen guten Morgen.

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Frank Bridge hat dieses Stück komponiert, Jahrgang 1879, direkt an der Küste des Ärmelkanals groß geworden. Frank Bridge und das hier aus seinem Orchesterwerk Two Pieces Scherzo Fantastic. NDR Kultur, es ist in 6:30. Sie kriegen gleich von uns einen kurzen Überblick über die nachrichtlichen Themen, die heute wichtig sind oder wichtig werden. Vorher ein bisschen Morgenstimmung. Ja, das Stück kann man abends schlecht auflegen. Edward Grieg aus Peckinpah.

0: Dieser ganz besondere Sound, das ist die Hardanger Fiddle, gespielt von Ranghild Hemsing zusammen mit den Trondheim Soloists. Die Morgenstimmung ausperkend von Edward Grieg. 6.30 Uhr, einmal durch die Nachrichtenlage blättern.
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0: Es ist ja wohl nicht übertrieben, von einem Wahldebakel zu sprechen für die CDU in Mecklenburg-Vorpommern. Nun ist Landeschef Daniel Peters zurückgetreten. Philipp Amthor übernimmt das Amt des CDU-Landesvorsitzenden kommissarisch. Um die Wahlergebnisse in Mecklenburg-Vorpommern und Berlin geht es auch heute bei der Sitzung der CDU in Berlin. Es soll über mögliche Konsequenzen beraten werden. Dann schauen wir nach Amerika. In New York beginnt heute die Generaldebatte der Vereinten Nationen. Unser Bundeskanzler Friedrich Merz hat seine Teilnahme ja abgesagt. Deswegen ist für Deutschland Außenminister Wadefuhl dabei. Zu den ersten Rednern gehört neben dem UN-Generalsekretär auch US-Präsident Donald Trump. Das Wetter heute bei uns im Norden zweigeteilt. Meist heiter bis sonnig westlich der Weser, also Oldenburg, Westerstede, Ostfriesland. Da ist es zum Teil stark bewölkt, aber meist trocken. Top-Temperaturen heute 17 bis 20 Grad. Keno Bergholz bin ich, guten Morgen. Und gleich lüften wir das Geheimnis um den heutigen Ort. Den Ort, für den Sie heute und nur heute abstimmen können für das NDR Kultur Pop-Up Konzert mit dem Vision String Quartett. Holen Sie die vier Musiker zu sich in die Gegend, welcher Ort heute Ihre Stimmen braucht für das NDR Kultur Pop-Up Konzert am 1. Oktober mit dem Vision String Quartett. Verraten wir Ihnen gleich in 8 Minuten.

0: Laurence Fromentin spielt zusammen mit Dominique Plancard Claude Debussy den zweiten Satz aus seiner Petite Suite für Klavier zu vier Händen. Es ist 6.40 Uhr und es ist so schön.
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0: 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Zwei Orte sind insofern noch im Rennen. 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

Guten Morgen am Dienstag. Hier ist NDR Kultur. In 12 Minuten ist es 7. Es kommt, glaube ich, nicht sehr häufig vor, dass ein Buch auf der ganzen Welt, zumindest bei Fans der britischen Royals, für solche Furore sorgt. Heute erscheint das neue Buch, das der Bruder von Diana, von Prinzessin Diana, geschrieben hat. Was darin steht, damit Sie mitreden können, berichten wir gleich. Vorher Sinfonia Grosso, C-Dur hier bei NDR Kultur. Von Johann Gottlieb Graun.

0: Jede Menge Details, jede Menge scharfe Vorwürfe gegen König Charles und überhaupt allerlei Privates. Wenn so vor der Veröffentlichung eines Buches schon gesprochen wird, dann ist ja völlig klar, es steckt ordentlich Zündstoff in dem Werk. NDR Kultur, 8:07, guten Morgen. Worum geht's? Es geht um das neue Buch Swan Song. Geschrieben hat es Charles Spencer, der Bruder von Diana, Princess of Wales. Heute kommt's raus, die Daily Mail hatte schon Auszüge vorab gedruckt und Lisa Marie Röhling, unsere Korrespondentin in London, weiß mehr.
1: Charles Spencer, Bruder von Prinzessin Diana, beschreibt die Zeit nach dem Tod seiner Schwester und ein Telefonat, das er mit dem damaligen Prinz Charles führte. Es ging darum, ob seine beiden Neffen hinter dem Sarg ihrer Mutter herlaufen sollen. Der Vater Charles war dafür, Dianas Bruder dagegen. Dann soll das Telefonat eskaliert sein, schreibt Spencer in seinem Buch Swan Song. Die Details fasst er für die BBC zusammen. Er ist total ausgerastet und hat sich über meine Familie ausgelassen und dass unser fehlendes Pflichtgefühl unangemessen sei. Er habe dem Prinzen damals bei seinem Wutanfall zugehört, sagt Charles Spencer. Aber dann sei der plötzlich still geworden und habe die Worte gesagt, die jetzt die britischen Medien bestimmen.
2: And then he said, we'll forget her soon enough.
1: Man werde Diana bald vergessen, soll der damalige Prinz gesagt haben. Das sorgt auch fast 30 Jahre nach Dianas Tod noch für Furore. So viel Furore, dass der Palast nur 90 Minuten nach der ersten Veröffentlichung mit einem Statement reagierte, das es in sich hatte. Dem König sei klar, hieß es da, dass die Trauer eines Bruders nach so vielen Jahren noch die Vernunft, das Urteilsvermögen und auch die Erinnerung trüben könne. Heißt im Klartext, Charles Spencer lügt. Schon allein dieses kurze Statement ist bemerkenswert. Der Palast reagiert normalerweise nie auf Veröffentlichungen. Never explain, never complain heißt das Motto. Nichts erklären, nie beschweren. Inzwischen sind weitere Auszüge des Buches in der Daily Mail erschienen, in denen der heutige König Charles nicht gut wegkommt. Zumal Dianas Bruder diese Vorwürfe in seinem BBC-Interview noch einmal wiederholt hat und immer wieder betont, dass er die Wahrheit sage.
2: Well, I'm telling the truth.
1: Für das Königshaus kommen die Vorwürfe in einem Jahr, das ohnehin von Skandalen geprägt ist. Die Festnahme von Prinz Andrew, der dramatische Streit zwischen Harry und seiner Familie, die Rückkehr der Sussexes nach Großbritannien. Jetzt das Buch von Charles Spencer. Da kommen schwierige Zeiten auf die Royals zu, sagt Königshausexpertin Emily Nash. Diese Vorwürfe gegen den König sind unglaublich schädigend. Sie sollen an ihm zehren, während er auf dem Thron sitzt, während er sich einer Krebsbehandlung unterzieht. Es wirkt sehr kalkuliert. Denn Charles Spencer geht noch weiter. In einem weiteren Telefonat nach Dianas Tod habe der Prince of Wales ausgelassen und erleichtert geklungen. Im Interview mit der BBC darauf angesprochen, ob er wirklich suggeriere, dass der heutige König vor fast 30 Jahren froh darüber gewesen sein soll, dass seine Ex-Frau und die Mutter seiner Kinder tot sei, antwortet Charles Spencer: Ich berichte jedes Detail in diesem Buch genauso, wie ich es gesehen und erlebt habe zu der Zeit. Ich war überrascht, wie ausgelassen er klang. Das gebe ich hier wieder.
2: That's what I'm recording there.
1: Charles Spencer ist Historiker. Er sagt, er gebe als Zeitzeuge wieder, wie er Diana erlebt habe. Denn im Buch geht es nicht nur um ihren Tod, sondern auch um ihr Leben und Wirken. Trotzdem, dass die ersten Auszüge nun vor allem ihren Tod und die Tage danach thematisieren, wirke komisch, so Emily Nash. Wir werden wohl nie erfahren, was in diesem Gespräch wirklich gesagt wurde. Aber es ist erstaunlich, dass Charles Spencer sich so viele Jahre später dazu entschieden hat, diese Details zu veröffentlichen. Damit wird er der Erinnerung an seine Schwester aber nicht gerecht. Inwiefern das Buch ein komplett neues Licht auf Diana und ihr Leben wirft, ist umstritten. Einige nennen das Buch bahnbrechend, andere sehen darin einen Versuch von Charles Spencer, vom Tod seiner Schwester zu profitieren. Er selber meint, er habe nun alles gesagt, was es zu sagen gibt, auch wenn er noch mehr Geschichten erzählen könnte. Die hätten aber nichts in der Öffentlichkeit zu suchen.
0: Swan Song, ab heute bei uns im Buchhandel.

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1: Um 7 Uhr mit Klaas Christoffersen. Das Bundeskabinett hat den sogenannten Tankrabatt auf den Weg gebracht. Mit dieser Entscheidung sollen viele Autofahrer entlastet werden. Aus Berlin Eva Huber.
2: Tanken soll billiger werden. Die Bundesregierung will deshalb die Energiesteuer auf Benzin und Diesel senken, nämlich um 14 Cent pro Liter. Dadurch müssen Autofahrer und Autofahrerinnen auch weniger Mehrwertsteuer auf ihren Sprit zahlen. Die Bundesregierung rechnet deshalb insgesamt mit einer Entlastung von rund 17 Cent pro Liter. Gelten soll der Tankrabatt ab dem 1. Oktober bis zum Ende des Jahres. Der Bundestag und auch die Bundesländer müssen aber noch zustimmen. Das ist bis zum Ende dieser Woche geplant.
1: Nach den Niederlagen der CDU bei den Landtagswahlen in Mecklenburg-Vorpommern und Berlin kommt am Nachmittag die Unionsbundestagsfraktion zusammen. Gemeinsam mit Kanzler Merz soll über Konsequenzen aus dem schlechten Abschneiden beraten werden. Aus Berlin Jakob Mayer.
3: In den CDU-Gremien hat es nach den Worten von Friedrich Merz weder am Wahlsonntag noch gestern Vormittag Personaldebatten gegeben. Im Klartext, niemand aus der engeren Parteiführung habe Merz' Eignung in seinen Ämtern als Bundeskanzler und CDU-Vorsitzender in Frage gestellt. Entscheidend ist für ihn außerdem der Rückhalt der Abgeordneten von CDU und CSU im Bundestag. Sie kommen wie immer in Sitzungswochen am Dienstagnachmittag zusammen. Um dabei sein zu können, hat Merz seine geplante Reise zur UN-Generalversammlung nach New York abgesagt. In der Fraktion dürfte die Debatte über die Wahlergebnisse von Mecklenburg-Vorpommern und Berlin breiten Raum einnehmen. Merz hat gestern nochmals bekräftigt, an den geplanten Reformen bei Rente, Pflege, Gesundheit und Steuern festhalten zu wollen. Der Koalitionspartner SPD möchte die Vorhaben dagegen auf den Prüfstand stellen.
1: Zwei Tage nach den Landtagswahlen beginnt in Mecklenburg-Vorpommern die Regierungsbildung. In Schwerin kommt der neue Landtag zum ersten Mal zusammen, ohne die rausgewählte CDU. Aus der NDR-Nachrichtenredaktion Thomas Kuhlmann.
4: Manuela Schwesig hat sehr gute Chancen, Regierungschefin zu bleiben. Die SPD kam zwar nur auf Platz 2 hinter der AfD, aber mit Linken und neu dazu den Grünen hätte sie eine stabile Mehrheit. Der SPD-Landesvorstand gab gestern Abend schon das Okay für Sondierungsgespräche. Die AfD sieht sich in der Opposition. Spitzenkandidat Holm geht wieder zurück in den Bundestag. Die CDU im Nordosten bricht förmlich auseinander. Landeschef Peters und Generalsekretärin Hoffmeister traten am Abend zurück. Philipp Amthor übernimmt übergangsweise. Zum ersten Mal überhaupt hat die Nordost-CDU keinen einzigen Sitz im Landtag.
1: In New York beginnt heute die Generaldebatte der Vereinten Nationen. Neben UN-Generalsekretär Guterres wird als einer der ersten Politiker US-Präsident Trump das Wort ergreifen. Aus New York, Ute Scheins.
5: Ein zentrales Thema auch in seiner Rede dürften der Iran-Krieg und die weltweit gestiegenen Energiepreise sein. Doch schon die Hoffnung auf ein Treffen Trumps mit Irans Präsident Masoud Pezeshkian am Rande der Vollversammlung ließ die Ölpreise zwischenzeitlich sinken. Der ukrainische Präsident Volodymyr Zelensky wird erneut um Unterstützung im Abwehrkrieg gegen Russland werben, was zunehmend schwieriger wird. Entspannung gibt es für die Europäer im Grönland-Konflikt. Dänemark, Grönland und die USA wollen in New York ein Abkommen zur Sicherheit der Insel unterzeichnen. Wenig Bewegung erwarten UN-Beobachter dagegen bei dem Konflikt zwischen Israel und den Palästinensern.
1: In den USA ist offenbar der Weg frei für die Übernahme des Film- und Medienkonzerns Warner Brothers Discovery durch den Konkurrenten Paramount Skydance. Laut Medienberichten hat sich das Unternehmen mit 12 US-Bundesstaaten und der Autorengewerkschaft WGA geeinigt. Diese hatten gegen die Übernahme geklagt, weil sie höhere Preise und weniger Inhalte für das Publikum befürchteten. Teil der Verständigung ist auch ein Gremium, das die redaktionelle Unabhängigkeit der zu Warner gehörenden Sender CNN und CBS wahren soll. Das Geschäft hat ein Volumen von umgerechnet knapp 100 Milliarden Euro. Fußball-Drittligist Hansa Rostock hat André Breitenreiter als neuen Trainer verpflichtet. Der 52-Jährige tritt die Nachfolge von Daniel Brinkmann an, von dem sich der Klub vor einer Woche getrennt hatte. Breitenreiter hat in der Vergangenheit unter anderem die Bundesliga-Teams von Schalke 04, der TSG Hoffenheim, dem SC Paderborn und Hannover 96 trainiert. Bei Hansa Rostock soll er für die Rückkehr in die zweite Liga sorgen. Das waren die Nachrichten. Das Wetter in Norddeutschland: größtenteils heiter bis sonnig, nur westlich der Weser wolkig bis stark bewölkt, zumeist trocken, Höchstwerte 17 bis 20 Grad. Morgen Sonne und Wolken, von der Nordsee kommt Regen auf, am Abend vereinzelt gewittrig, 17 bis 20 Grad. Am Donnerstag wolkig und gebietsweise Regenschauer bei 16 bis 19 Grad und am Freitag heiter bis wolkig und wieder öfter trocken, 16 bis 20 Grad. Es ist 7.05 Uhr.
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6: Wir im Norden wachen auf am Dienstag. Morgen zusammen werden so langsam wach. Und was wichtig ist aus dem Kulturbetrieb bei uns in Norddeutschland, das kriegen Sie hier bei uns. In Hamburg wird ja weiterhin über den Neubau der Oper diskutiert. Vor allem natürlich nach dem Tod des Geldgebers Klaus-Michael Kühne, der ja dieses Projekt überhaupt erst angestoßen hat, ist Ende August verstorben. Was heißt das also jetzt für den Neubau des Opernhauses? Wir sprechen gleich darüber in 5 Minuten nach Musik von Antonio Vivaldi, Konzert für Streicher und Basso Continuo. Sie hören die Akademie für Alte Musik.

0: Dieser ganz besondere Sound der Akademie für Alte Musik aus Berlin, Antonio Vivaldis Konzert für Streicher und Basso Continuo, gerade gehört hier bei NDR Kultur. 6:11 ist es am Dienstag. Guten Morgen. Hamburg spricht über eine neue Oper. Es soll ja einen Neubau geben in der Stadt. Und nun ist seit einigen Wochen die Frage, wie es in dieser Sache weitergeht, nachdem Herr Klaus-Michael Kühne verstorben ist. Derjenige, der dieses Projekt angestoßen hat und der das eben auch finanzieren wollte. Da ist schnell klar gewesen, direkt nach seinem Tod Ende August, es läuft alles weiter wie geplant. Und das hat Jörg Dreger, der geschäftsführende Stiftungsrat der Kühne Stiftung, jetzt noch einmal bestätigt. In gut einem Jahr soll die Planung abgeschlossen sein. Und die Eröffnung?
1: Die Tür wird hoffentlich irgendwann zwischen 2032, das ist meine Ambition, oder 2034 aufgehen. Zu den Kosten können wir dann genaueres sagen, ungefähr in einem Jahr. Es ist wahnsinnig anspruchsvoll und ich verbringe gefühlt die Hälfte meiner Arbeitszeit mit dieser Betreuung dieses großen Vorhabens. Aber es ist eben auch was wirklich Prägendes für Hamburg, aber auch für die Kulturszene in Deutschland.
0: Soll also ein Haus werden, zu dem man auch aus Kiel oder auch aus dem Weserbergland oder aus Ostfriesland mal fährt. Das ist mal das Ziel. Davor steht aber noch eine andere Diskussion. Es geht um die Rolle des Familienunternehmens Kühne und Nagel während der Zeit des Nationalsozialismus. Und da gibt es jetzt nun eine neue Entwicklung. Jörg Dreger.
1: Die Aufarbeitung der nationalsozialistischen Vergangenheit ist eine Frage, der sich der Konzern Kühne und Nagel widmen wird. Es ist ja auch gar nicht Herr Kühne selbst betroffen gewesen. Er war zum Kriegszeiten 7 Jahre alt. Es betrifft eben die Geschichte des Unternehmens, was er groß gemacht hat. Und zu meiner Kenntnis wird Kühne und Nagel diese Aufklärung jetzt angehen.
0: Mehr zu der Planung des neuen Opernhauses in Hamburg und auch ein Blick hinein in den großen Saal, wie er möglicherweise aussehen könnte, gibt's online auf unserer Homepage ndr.de/kultur.

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1: Klingt, als würde im Hintergrund jemand zum allerersten Mal versuchen, ein bisschen Flöte zu spielen. Aber ein Stück mit einem ganz bewegenden Text, The Girl Who Is Still Standing von Esther Kaiser, Jazzsängerin und Professorin für Gesang, beheimatet in Berlin. Es ist 7.22 Uhr.
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1: Diamanten und Rost von Krimi-Autorin Anne Holt. Allein das Cover fesselt mich schon. Da ist also eine Brandung zu sehen. Schwere See. Ich sehe Felsen und einen Steg, auf dem ich bei der Witterung lieber nicht stehen möchte. Das alles ist anthrazitgrau bis schwarz. Scheint also kein Wohlfühl-Krimi zu sein. Das wäre aber wohl auch unpassend gewesen beim letzten Fall für Hanne Wilhelmsen. Diese Ankündigung steht gut sichtbar gleich oben auf dem Cover drauf. Die Ermittlerin, die ja im Rollstuhl sitzt, will es wohl doch mal richtig wissen in Diamanten und Rost. So heißt der neue Krimi von Anne Holt. Und Annemarie Stoltenberg hat schon gelesen. Guten Morgen.
3: Guten Morgen.
1: Ist das also wirklich Hanne Wilhelmsens letzter Fall?
3: Es ist so, dass Hanne Wilhelmsen strikt verboten worden ist, jemals wieder bei den Ermittlungen der Polizeibehörde zu helfen, damit einbezogen zu werden. Dafür gibt es in der Behörde Gründe, weil sie sehr, sehr ungewöhnliche Ermittlungsmethoden immer hatte und nun darf sie das nicht mehr. Hanne Wilhelmsen sitzt ja im Rollstuhl und obgleich ihre Lebensgefährtin ein wunderschönes Ferienhaus gekauft hat, direkt an der Küste, wo man von der Terrasse aus ins Wasser springen könnte, hat Hanne Wilhelmsen keine rechte Lebensfreude mehr ohne diese Ermittlungsarbeiten. Den ganzen Tag lesen oder Kreuzworträtsel lösen, das füllt sie nicht aus. Sie wird unleidlich und auch garstig zu ihren Mitmenschen. Und dann liest sie in der Zeitung, Frau in Badewanne tot aufgefunden. Und natürlich fängt sie sofort an, eigene Nachforschungen anzustellen, zumal das ganz in der Nähe ist.
1: Okay, was steckt also dahinter? Also was zeichnet diesen Fall aus?
3: Das ist ein sehr, sehr sonderbarer Fall, der ganz unterschiedlich angegangen wird, von der Polizeibehörde natürlich, von einem ehemaligen Kollegen von Hanne Wilhelmsen und auch von ihr selbst. Anne Holt versucht auch immer ganz neue Erkenntnisse in der Forensik mit einzuarbeiten in ihre Krimis. Also was kann man heutzutage über DNA alles erfahren, über einen möglichen Täter? Das spielt hier eine Rolle. Und dann natürlich geht es auch emotional zu. Als Leserin oder Leser nimmt man Stellung und man findet das Verhalten von Hanne Wilhelmsen einfach garstig, unsympathisch. Man versteht nicht, warum sie so widerborstig geworden ist und unfreundlich zu ihren Mitmenschen, die es ihr eigentlich gut gehen lassen wollen und sich alle Mühe dafür geben. Da nimmt man stark Anteil an dieser Geschichte und man begleitet natürlich auch den offiziellen Ermittler bei dem, was er herausfindet über diese Frau, die da tot in der Badewanne gefunden wurde. Man hat in der Pathologie festgestellt, dass sie offenbar stark an Demenz litt. Also wie kann sie es geschafft haben, sich in eine solche Badewanne zu begeben und dort Selbstmord zu begehen? Oder wurde sie ermordet? Das ist ein hochkomplizierter Fall, der auch weit in die Geschichte dieser Frau, die tot gefunden wurde, zurückreicht und ganz in der Nähe von dem Ferienhaus, in dem Hanne Wilhelmsen mit ihrer Lebensgefährtin lebt, wohnt eine Krimi-Autorin, eine sehr, sehr erfolgreiche Krimi-Autorin, mit der Hanne Wilhelmsen Kontakt aufnimmt. Und die stellt nun ihrerseits auch Nachforschungen an, was sich dort ereignet haben kann.
1: Also eine ganze Menge Menschen ermitteln in dieser Sache. Nun ist ja Anne Holt eine der erfolgreichsten Krimi-Autorinnen aus Norwegen. Packt einen dieses neue Buch, dieser neue Krimi, Diamanten und Rost?
3: Es ist eindeutig einer dieser Kriminalromane, bei dem man von den ersten Seiten an weiß, dieses Buch wird jetzt keinen Staub ansetzen auf meinem Nachttisch, sondern das lese ich zügig bis zum Schluss, weil man unbedingt wissen möchte, wie es ausgeht. Und dann hat es so einen ganz eigenen, ironisch witzigen, manchmal auch distanzierten Tonfall, so ein bisschen doppelbödig, der wunderbar übersetzt worden ist von Gabriele Haafs, die Anne Holts Kriminalromane von Anfang an übersetzt hat ins Deutsche. Und da ist sie wirklich kongenial in dem Tonfall, den sie hier gefunden hat für diese Kriminalromane.
1: Okay, also aber jetzt trotzdem nochmal die Frage, Annemarie, ist das wirklich Hanne Wilhelmsens letzter Fall?
3: Es ist nicht nur Hanne Wilhelmsens letzter Fall, sondern es ist wahrscheinlich auch der erste, der nicht wirklich ganz bis zum Schluss aufgeklärt werden wird. Oder, und das ist das große Raffinement, nur von uns,
1: okay,
3: von ihren Leserinnen und Lesern.
1: Also Diamanten und Rost von Anne Holt, übersetzt von Gabriele Haafs. Heute empfohlen von Annemarie Stoltenberg.

0: ganz besondere Version dieses großen Hits von Simon & Garfunkel, The Sound of Silence. Miloš Karadaglić, wunderbar gespielt zusammen mit seinem Ensemble. Sehr filigran, die Gitarren bei diesem Stück. Sehr schön. 7:30 ist es. Guten Start in den Morgen. Hier kommt ein kleiner Überblick für Sie.
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0: Die Bundesregierung hat den Tankrabatt jetzt beschlossen. Das heißt also, ab Ende kommender Woche soll tanken für uns alle günstiger werden. Um 17 Cent, so der Plan. Bundeskanzler Merz berät heute mit der Unionsfraktion in Berlin über den Ausgang der Wahlen in Mecklenburg-Vorpommern und Berlin und welche Konsequenzen seine Partei möglicherweise daraus ziehen könnte, sollte. Müsste. Einer, der schon Konsequenzen gezogen hat, ist der Spitzenkandidat der CDU in Mecklenburg-Vorpommern. Daniel Peters ist zurückgetreten als Landeschef seiner Partei. Kommissarisch übernimmt jetzt Philipp Amthor aus Ueckermünde das Amt. Das Wetter bei uns im Norden heute am Dienstag. Im Grunde genommen heiter und sogar ziemlich sonnig, je weiter Sie allerdings westlich der Weser wohnen, also in Ostfriesland, in Oldenburg, im Kreis Cloppenburg, desto wolkiger wird es heute. Zum Teil ziemlich dicht bewölkt, aber immerhin meist trocken. Toptemperaturen 17 bis 20 Grad. Keno Bergholz bin ich. Schönen guten Morgen.

0: Das Mozarteum-Orchester Salzburg spielt Musik des Namensgebers. Der erste Satz aus Sinfonie Nummer 34 von Wolfgang Amadeus Mozart. Auch das mache ich morgen. Das mag für viele Dinge des alltäglichen Lebens gelten, nicht jedoch für das hier.
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0: Wo unsere NDR-Kultur-Pop-Up-Konzerte in diesem Herbst stattfinden, das entscheiden Sie. Und abstimmen, das geht immer nur einen Tag lang. 24 Stunden die Möglichkeit für einen Ort, der an dem speziellen Tag zur Abstimmung steht, die Stimme abzugeben. Heute geht es um das NDR-Kultur-Pop-Up-Konzert mit dem Vision String Quartett. Und heute, nur heute die Gelegenheit abzustimmen für die Duft- und Aromafabrik Lothar Streeck in Hamburg-Niendorf. Unsere Reporterin Anna Blume aus dem NDR-Kultur-Team hat diese Duftfabrik mal besucht und ist also in die Welt der Gerüche eingetaucht und hat auch Menschen mit viel Leidenschaft getroffen. Hören Sie mal.
2: Stellen Sie sich mal vor, Sie kommen an einen Ort, an dem Sie alle paar Meter einen anderen Geruch wahrnehmen. Mal lieblich, mal fruchtig, mal holzig. Jeder einzelne weckt Erinnerungen und Emotionen. In der Hamburger Duft- und Aromafabrik Lothar Streeck erwartet einen genau das. Ein ganzes Universum der Gerüche. Wie vielfältig und komplex dies ist, weiß Parfümeur Alex Streeck.
3: Das ist so ein bisschen wie eine Sprache, die man lernt. Das sind alles Bezeichnungen und Gerüche, die man normalerweise nicht kennt.
2: Sein Handwerkszeug? Bis zu 2500 sogenannte Riechstoffe. Aus ihnen kreiert er stets neue Kompositionen. Es ist vor allem die Kreativität und Abwechslung, die der Hamburger an seinem Beruf so mag.
3: Das kann ein Feinparfüm sein, das kann ein Haarshampoo sein, es geht hin bis zum Klostein oder Schuhputzmittel, selbst sowas wird parfümiert.
2: Begonnen hat alles 1953 in Hamburg-Niendorf. Damals gründet sein Vater das Unternehmen für die Produktion von Tabakaromen. Die Idee für die Parfümöle bringt Alex später mit in die Firma. Was mit kleinen Aufträgen anfängt, entwickelt sich in über 70 Jahren zu einem weltweiten Unternehmen für Duft- und Aromastoffe. Was sich nicht verändert hat, Alex' ungebrochene Leidenschaft.
3: Es geht schon beim frisch gemähten Gras los, dass man da gleich ein Cis-3-Hexenol rausriechen würde. Dann ist da so ein bisschen Hexenylacetat, sowas mit drin. Sowas riecht man dann gleich raus und sowas könnte, denke ich mal, jeder Parfümeur auch beschreiben.
2: Der Vergleich mit Patrick Süskinds Romanfigur Jean-Baptiste Grenouille, der über einen außergewöhnlichen Geruchssinn verfügt, liegt hier nah. Doch so einen absoluten Geruchssinn wie bei Süßkind beschrieben, gibt es laut Alex nicht. Seiner Meinung nach ist das vor allem Training. Er zieht aber einen anderen Vergleich.
3: Man kann sich das ein bisschen vorstellen wie solche Symphonie. Es wird auch da was zusammengeschrieben und hier sind es eben die Riechstoffe. Man muss wissen, wie sie riechen. Was ergeben die am Ende?
2: Die Duftherstellung erinnert also an die Arbeit eines Orchesters. Alex ist zwar der Komponist, die Duftkreation entsteht aber in Teamarbeit. Dabei wird jeder Schritt haarklein abgestimmt.
3: Auch beim Orchester, das muss stimmig sein, das muss in den Ohren gut klingen und so ist eben eine Komposition auch beim Parfüm.
2: Was wäre also ein passenderer Ort für das NDR Kultur Pop-Up-Konzert mit dem Vision String Quartett als eine waschechte Duftfabrik? Mit ihrem Mix aus klassischer Streichkammermusik und Einflüssen aus Jazz, Pop und Rock interpretieren Vision String das Genre nicht nur neu, sondern erschaffen auch ganz eigene Kompositionen. Die Verbindung zwischen klassisch-moderner Musik und der Welt der Düfte hat auch Alex' Partnerin Nicola sofort gespürt und kurzerhand die Fabrik als Konzertort vorgeschlagen.
4: Ich habe gedacht, eigentlich passt es sehr gut mit der Welt der Noten, Akkorde und Musik, Düfte. Da ist auch irgendwo eine Parallele und ich finde auch, dass dieser Ort einfach eine sehr schöne Ausstrahlung hat.
2: Dass der Kontrast von Streichkonzert inmitten von Fässern, Kanistern und feinen Düften eine außergewöhnliche Erfahrung verspricht, findet auch Alex' Sohn Luca.
5: Das Konzert sollte hier stattfinden, da ich denke, dass noch nicht so viele Konzerte in der Parfümproduktion stattgefunden haben. Und ich denke auch, dass die Klänge ganz anders rüberkommen können.
2: Mitarbeiter Steffen findet, dass die Produktionshallen für so ein Konzert nicht nur optisch hervorragend passen, sondern bieten für ihn noch einen anderen Reiz.
6: Das hier ist für mich quasi die Schmiede des Ganzen und das macht es so besonders.
4: Und ich könnte mir vorstellen, dass es eine ganz tolle Stimmung wird, wenn wir hier erstmal so richtig viele Leute haben und in der Welt der Düfte einfach nochmal die Welt der Musik erleben.
2: In der Hamburger Duft- und Aromafabrik können sich also Düfte und Klänge frei entfalten und zeitgleich miteinander verschmelzen.
0: Halten Sie das für einen guten Auftrittsort? Dann heute abstimmen. Und nur heute. Die Duft- und Aromafabrik in Hamburg-Niendorf.
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0: Übrigens, unter allen, die mit abstimmen, verlosen wir ein nagelneues Digitalradio, also NDR Kultur hören in bester Soundqualität. Und hier ist das Vision String Quartett, damit Sie schon mal einen Eindruck kriegen, wen Sie sich da möglicherweise ins Haus oder in die Gegend nach Niendorf holen. Hier sind Sie mit Paraglider.

0: Vor ein paar Jahren auf ihrem Album Spectrum erschien das Stück Paraglider, das Vision String Quartett und möglicherweise bald bei Ihnen vor der Haustür. Heute und nur heute die Gelegenheit abzustimmen für die Duft- und Aromafabrik in Hamburg-Niendorf als Konzertort für das NDR Kultur Pop-Up-Konzert mit dem Vision String Quartett am 1. Oktober. Kaum, dass man sich versieht, ist es schon wieder 9:09 am Dienstagmorgen.
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0: Heute von der katholischen Kirche. Wolfgang Voges hat die Morgenandacht für Sie als Domkapitular im Ruhestand aus Hildesheim.
2: Wer einen Garten hat, der weiß, Ernten ist etwas Schönes. Aber bevor das Gemüse oder die Kartoffeln aus der Erde geholt werden, hat jemand gesät, Pflanzkartoffeln gesetzt, Unkraut gejätet und auf Regen gehofft. Zwischen Aussaat und Ernte liegen Geduld, Mühe und manchmal auch Enttäuschungen. Wir leben in einer Welt, in der vieles sofort verfügbar sein soll. Ein Klick genügt, und die Bestellung ist unterwegs. Sie kommt heute sogar noch an. Das Leben aber kennt seinen eigenen Rhythmus. Vertrauen wächst langsam. Freundschaften brauchen Zeit. Ein Mensch wird nicht von heute auf morgen gelassen, gütig oder weise. Das dauert. Da war ein Lehrer, der an Sie geglaubt hat, oder Ihre Mutter, deren große Fürsorge Sie genießen durften. Ein Freund, der blieb, als andere ihnen den Rücken kehrten. Oft merken wir erst im Rückblick, welche guten Samen in unserem Leben aufgegangen sind. Jesus hat das immer wieder in Bilder von Saat und Ernte gekleidet. Er wusste, Gottes Reich wächst nicht mit lautem Getöse. Es beginnt oft ganz klein, mit einem guten Wort, einer ausgestreckten Hand, einer vergebenen Schuld, einem offenen Herzen. Was heute unscheinbar wirkt, kann morgen sehr ansehnlich sein. Es lohnt sich zu fragen, wofür bin ich dankbar? Welche Früchte sind in meinem Leben gewachsen? Welche Menschen haben dazu beigetragen? Und wo habe ich selbst etwas ausgesät, das anderen geholfen hat? Ernten macht demütig. Denn niemand erntet nur das, was er selbst geleistet hat. Immer haben andere mitgeholfen. Und immer ist da etwas, das wir nicht machen können. Das Wachsen selbst. Vielleicht ist genau das die schönste Ernte des Glaubens. Zu entdecken, dass Gott längst an unserem Leben arbeitet. Oft leise und verborgen, aber mit einer Geduld, die größer ist als unsere Ungeduld.
0: Die Morgenandacht heute von der katholischen Kirche, gesprochen von Wolfgang Voges. Er ist Domkapitular im Ruhestand aus Hildesheim.

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1: Um 8 Uhr mit Klaas Christoffersen. Das Bundeskabinett hat den sogenannten Tankrabatt auf den Weg gebracht. Mit dieser Entscheidung sollen viele Autofahrer entlastet werden. Aus Berlin Eva Huber.
2: Tanken soll billiger werden. Die Bundesregierung will deshalb die Energiesteuer auf Benzin und Diesel senken, nämlich um 14 Cent pro Liter. Dadurch müssen Autofahrer und Autofahrerinnen auch weniger Mehrwertsteuer auf ihren Sprit zahlen. Die Bundesregierung rechnet deshalb insgesamt mit einer Entlastung von rund 17 Cent pro Liter. Gelten soll der Tankrabatt ab dem 1. Oktober bis zum Ende des Jahres. Der Bundestag und auch die Bundesländer müssen aber noch zustimmen. Das ist bis zum Ende dieser Woche geplant.
1: In der CDU wird nach den Wahlniederlagen vom Sonntag wieder laut über den Reformkurs der Regierung diskutiert. Heute kommt die Unionsfraktion im Bundestag zusammen, um mit Bundeskanzler Merz über Konsequenzen und das weitere Vorgehen zu beraten. Sachsens Ministerpräsident Kretschmer hat im Deutschlandfunk nochmal davor gewarnt, die Menschen im Land zu verunsichern, etwa beim Thema Rente.
3: Und deswegen wird darüber zu sprechen sein. Mit Handwerkern, mit Industriearbeitern, mit den Gewerkschaften. Und nur wenn es uns gelingt, da einen fairen Ausgleich zu erzeugen, werden wir auch die Bereitschaft erzeugen können, auch den Weg bei Reformen in der Rente mitzunehmen. Und wenn die gesamten ostdeutschen Ministerpräsidenten plus einige im Westen sagen, das ist ein Thema, über das zu reden ist, ist es ein großer, großer Fehler, vor Landtagswahlen dann zu sagen, das machen wir alles nicht, wir ziehen das durch. Die Menschen haben auch über diesen Punkt abgestimmt. Und deswegen wird es bei diesem ganz konkreten Anliegen auch Veränderungen geben.
1: Sachsens Ministerpräsident Kretschmer. 2 Tage nach der Landtagswahl beginnen in Mecklenburg-Vorpommern die Beratungen über die künftige Regierung. In Schwerin kommen dazu die neu gewählten Abgeordneten in ihren Fraktionen zusammen. Aus der NDR-Nachrichtenredaktion Thomas Kuhlmann.
4: Manuela Schwesig hat sehr gute Chancen, Regierungschefin zu bleiben. Die SPD kam zwar nur auf Platz 2 hinter der AfD, aber mit Linken und neu dazu den Grünen hätte sie eine stabile Mehrheit. Der SPD-Landesvorstand gab gestern Abend schon das Okay für Sondierungsgespräche. Die AfD sieht sich in der Opposition. Spitzenkandidat Holm geht wieder zurück in den Bundestag. Die CDU im Nordosten bricht förmlich auseinander. Landeschef Peters und Generalsekretärin Hoffmeister traten am Abend zurück. Philipp Amthor übernimmt übergangsweise. Zum ersten Mal überhaupt hat die Nordost-CDU keinen einzigen Sitz im Landtag.
1: Bei den Vereinten Nationen in New York beginnt am Nachmittag die Generaldebatte der Staats- und Regierungschefs. Kanzler Merz hatte seine Teilnahme wegen der politischen Situation in Deutschland abgesagt. Aus der NDR-Nachrichtenredaktion Martin Seiler.
5: Die Rednerliste ist allerdings auch so prominent besetzt. Unter anderem wollen die Präsidenten bzw. Premierminister der USA, der Türkei, Frankreichs und Großbritanniens, Trump, Erdogan, Macron und Burnham, das Wort ergreifen. Trump will zudem mit Vertretern der Golfstaaten zusammenkommen und mit dem ukrainischen Präsidenten Selenskyj. Aber nicht nur die Kriege zwischen Russland und der Ukraine sowie in Nahost werden thematisiert. Es geht unter anderem auch um die Risiken künstlicher Intelligenz. Während selbst große Tech-Konzerne zuletzt vor dem rasanten Tempo in der KI-Entwicklung gewarnt hatten, sieht Trump keine Gefahr und will den Fortschritt forcieren.
1: In den USA eskaliert der Streit über die Verbannung mehrerer Medien aus dem Weißen Haus. Als Konsequenz haben die großen US-Fernsehsender angekündigt, ihre Berichterstattung über Präsident Trump einzuschränken. Aus der NDR-Nachrichtenredaktion Rainer Glitz.
6: Unter den verbannten Medien ist auch der Nachrichtensender CNN, der Teil des sogenannten Presspools des Weißen Hauses ist. In ihm haben sich die großen TV-Sender zusammengeschlossen und teilen ihre Bilder von Terminen des Präsidenten. Die anderen Mitglieder des Presspools haben beschlossen, den Platz von CNN nicht neu zu besetzen. Als Konsequenz werden die Auftritte von Donald Trump nun deutlich seltener von Kameras begleitet. Neben CNN sind auch der Sender MS Now und Politico vom Weißen Haus ausgesperrt worden. Dagegen haben sie Klage eingereicht.
1: Fußball-Drittligist Hansa Rostock hat André Breitenreiter als neuen Trainer verpflichtet. Der 52-Jährige tritt die Nachfolge von Daniel Brinkmann an, von dem sich der Klub vor einer Woche getrennt hatte. Breitenreiter hatte in der Vergangenheit unter anderem die Bundesliga-Teams von Schalke 04, der TSG Hoffenheim, dem SC Paderborn und Hannover 96 trainiert. Das waren die Nachrichten. Das Wetter in Norddeutschland. Größtenteils heiter bis sonnig, nur westlich der Weser wolkig bis stark bewölkt, zumeist trocken. Höchstwerte 17 bis 20 Grad. Morgen Sonne und Wolken, von der Nordsee kommt Regen auf, am Abend vereinzelt gewittrig, 17 bis 20 Grad. Und am Donnerstag wolkig und gebietsweise Regenschauer bei 16 bis 19 Grad. Es ist 8.05 Uhr.
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7: Schön, dass wir gemeinsam am Radio in diesen Dienstag starten. Einen wunderbaren guten Morgen wünsche ich Ihnen. Ja, wir sind ja noch die Generation Radio. Die jungen Leute sind ja schon viel mit Podcasts zugange. Manche wissen gar nicht mehr, was Radio ist. Ja, so geht es auch Philipp Schmid aus unserem NDR-Kulturteam. Der gehört auch zu diesen jungen Leuten, die sich viel mit Podcasts beschäftigen. Vielleicht gehören sie auch zu den Fans seines eigenen Podcasts, Philipps Playlist. Jetzt gibt er sein Wissen sogar weiter und ihre Kinder oder ihre Enkel können möglicherweise davon profitieren und Norddeutschlands nächster Podcast-Host werden. Wie das funktioniert, gleich nach Musik von Robert Schumann.

0: Ihr Start in den Morgen an diesem Dienstag mit Musik von Robert Schumann, Konzertstück für vier Hörner und Orchester F-Dur. Den dritten Satz sehr lebhaft mit großem Ausdruck gerade gehört hier bei NDR Kultur, das Philharmonia Orchestra unter der Leitung von Christian Thielemann. So, was macht Philipp Schmid, wenn er nicht gerade morgens hier Sie in den Tag begleitet bei NDR Kultur? Guten Morgen.
1: Guten Morgen.
0: Viele wissen es ja, er macht Podcasts. Philipps Playlist, ein sehr, sehr beliebter Musikpodcast in ARD Sounds. Falls Sie ihn noch nicht kennen, hören Sie unbedingt mal rein. Damit bist du, Philipp, ja sehr erfahren. Mhm. Und nun ist also der Plan, dieses Wissen weiterzugeben. Beim Podclass Contest des NDR, da sollen Schülerinnen und Schüler im ganzen Norden ihren eigenen Podcast entwickeln und die besten Teams nehmen dann ihre erste Folge später in einem richtigen NDR-Studio auf. Philipp Schmid von NDR Kultur ist als Pate für Hamburg dabei, aber wir müssen, glaube ich, vorne anfangen. Philipp, was ist dieser Podcast-Contest ganz genau?
1: Genau, Podcast ist ein bisschen schwer zu sprechen. Im Grunde geht es darum, aus einer guten Idee einen Podcast zu machen. Jugendliche überlegen zusammen, was wollen wir genau besprechen, für wen machen wir das, was könnte spannend sein, dass man weiterhört. Und dann geht es daran, einen Titel zu entwickeln, ein Cover, einen eigenen Sound. Oft machen die das auch mit der Musik-AG, mit dem Musikkurs. Dann wird aus dem Gong der Schule ein eigener Sound gebastelt. Das ist wirklich ganz toll und kreativ. Eine NDR-Jury schaut sich dann alle Einsendungen an, wählt aus jedem der vier Bundesländer drei Teams fürs Finale aus. 12 sind es dann. Die schreiben eine Folge und da lernen die natürlich, wie recherchiert man, wie bereitet man ein Interview vor, wen laden wir ein. Und aus vielen Einfällen wird dann eine richtige Sendung, ein Podcast.
0: Podclass, also von Class wie die Klasse, die Schulklasse. Das gibt es ja nun lange nicht zum ersten Mal. Was ist aus den Ideen der vergangenen Jahre geworden?
1: Also tolle Podcasts sind da entstanden. Ein Motto, es gibt immer ein Motto vorgegeben vom NDR, das war unsere Heldinnen. Da haben die Jugendlichen zum Beispiel mit einer jungen Frau gesprochen, die Lehrerin in Uganda ist. Sie haben über jüdisches Leben in Schwerin einen Podcast gemacht oder über einen Mann, der mit dem Fahrrad bis nach China gefahren ist. Und in einem Podcast, da durfte ich Pate sein, da ging es um die echten oder auch die erfundenen Helden der Kindheit.
2: Moin und willkommen zu unserer ersten Heldenreise, bei der wir erfundene und heimliche Vertraute unserer Kindheit aufsuchen werden.
3: Mein Name ist Janis und ich bin 14 Jahre alt. Und mein heimlicher Kindheitsheld war ein namensloser Plüschgorilla, der mir immer Geschichten erzählt hat.
2: Hi, ich bin Marissa, 15 Jahre alt. Meine Kindheitsheldin hat übrigens nicht so viel geredet. Meiner Schildkröte Ella habe ich trotzdem alles anvertraut.
3: Ja, und genau darüber wollen wir in diesem Podcast sprechen.
1: Ja, und ich finde es wirklich bemerkenswert, wie die da, die sind 14 oder 15, wie die über ihre Kindheit und ihre Helden da so sprechen, über
0: richtig
1: erfundene
0: toll,
1: Freunde,
0: ja,
1: die sie hatten, weil sie ja auch wissen, das hört die Schule, das hört die Klasse und die sind da wirklich ganz offen, ganz klar in der Haltung. Ein anderes Jahr, da war die Frage, was macht uns happy? Glück, soziale Medien, Resilienz, Natur, Familie oder Bildung waren da Thema.
4: We're happy!
5: Unser heutiges Thema ist glücklich sein, glücklich sein.
4: We're happy.
5: Kann man in der heutigen Zeit glücklich sein und wie sehr beeinflussen Vergleiche unser Glücksempfinden?
6: Ich zum Beispiel habe 1,5 Monate auf TikTok verzichtet und Otto hat das Experiment ein bisschen anders gemacht, hat ihm aber so gut gefallen.

0: gekannt hat. Ein Rezept von den Urgroßeltern aus dem alten Kochbuch. Einfach mal ausprobieren. Oh ja. Man könnte die Mitschülerinnen nach den festen Traditionen der Familien, der Kultur fragen. Man kann einen Tag im Rollstuhl mal unterwegs sein, schauen, was schwierig wird. Oder einen Literaturklassiker vornehmen und ganz ehrlich sagen, was hat dieses alte Buch eigentlich noch mit mir zu tun? Also gibt es viele, viele Ideen, die man da sich ausdenken kann zum Thema New to Me. Teams aus 8., 9. Klassen aller Schulformen in Hamburg, Niedersachsen, Schleswig-Holstein und Mecklenburg-Vorpommern sind aufgerufen. Und man muss die Idee noch nicht so ausarbeiten. Man kann grob sagen, das würden wir gerne machen und ein Konzept machen. Neugierig muss man sein und Lust haben, zusammen was draus zu machen.
1: Die Idee richtig auszufallen, dabei hilfst du dann als Pate oder wie muss ich mir deinen Job vorstellen?
0: Genau,
1: bei der ganzen
0: es gibt
1: Geschichte.
0: Drei Finalteams. Für Hamburg bin ich Pate, da mache ich dann Videocoaching im Klassenzimmer. Da schauen wir dann, wie spricht man am besten, versteht man das alles, sind die Interviewfragen gut, wie kann man Musik einsetzen, Geräuschfragen, da darf ich dann so ein bisschen coachen und das Finalteam kommt dann zu uns, dann machen wir das im Studio hier und dann ist es natürlich schwierig, die eigene Stimme zu hören. Dann sitzt man zum ersten Mal vorm Mikrofon, dann ist man zum ersten Mal beim NDR. 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Und meine Erfahrung ist wirklich, die sind wahnsinnig hilfsbereit untereinander. Also da wird niemand ausgelacht. Wenn was nicht klappt, dann sagen die, komm, dann mache ich den Text, dann mach du das. Die sind da so kreativ miteinander. Das ist wirklich immer faszinierend zu sehen.
1: Also vielleicht haben Sie Kinder oder Enkel, die irgendwie schon mal ein bisschen Interesse gehabt haben an Podcasts oder an Radio oder überhaupt an Medien. Dann geben Sie das mal weiter. Das ist eine sehr gute Möglichkeit, sich da mal auszuprobieren und eben richtig in einem professionellen Umfeld das Ganze zu machen. Und dann gibt es ja auch was zu gewinnen, wenn man so will, ne?
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1: Also am Ende ist es Medienkompetenztraining für alle Beteiligten da an der Schule. 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Und ganz wichtig, Anmeldeschluss schon jetzt, diese Woche Freitag am 25. September.

Guten Morgen am Dienstag, in 8:05. 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Manche können ja aus Stroh Geld machen. So ist es ja zumindest beim Rumpelstilzchen. Bei Brigitte Bardot ist es jetzt ein Strohhut gewesen, wenn Sie so wollen. In Paris sind über 250 private Sachen der verstorbenen Brigitte Bardot versteigert worden. Sonnenbrillen, Nachthemden und eben Strohhüte. Das alles im Wert von, na, so hatte man vorher geschätzt, vielleicht 50.000 Euro sollen wohl zusammenkommen. Am Ende ist es fast 1 Million gewesen. 1 Million für die alten Sachen, das ist völlig unglaublich. Da sind dann zum Beispiel so Sachen dabei wie Hundehalsbänder mit Brigitte Bardots Telefonnummer drauf, bummelige 30 Euro, was soll so ein Halsband schon kosten, ist jetzt versteigert worden für 9.400. Oder die Schreibmaschine, auf der sie ihre Memoiren getippt hat, weggegangen, auch für ein paar tausend Euro. Völlig unglaublich. 3000 Bieter aus aller Welt haben mitgesteigert. Das Geld geht an ihre Tierschutzstiftung und an ihren Sohn. Das ist ja das zweite Leben der Brigitte Bardot gewesen. Sie hat sich ja dann in den 70ern irgendwann von der Leinwand zurückgezogen und sich den bedrohten Tieren gewidmet. Und ist auch nicht ganz unumstritten gewesen, politisch weit nach rechts gerückt, mehrfach wegen rassistischer Äußerungen sogar verurteilt worden. Eine Ikone also auf der einen Seite, aber eben doch auch mit Ecken und Kanten auf der anderen Seite. Nicht nur mit Ecken und Kanten, sondern eben tatsächlich auch mit Strohhüten.

0: Die Nummer 1 aus den Legenden von Antonín Dvořák hier bei NDR Kultur, das London Philharmonic Orchestra. Und schon ist es 8:30.
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0: Weiter im Roman Träume aus Feuer von Florian Illies. Johannes Kunkel haben wir ja schon kennengelernt. Glaskunst stellt dieser Kunkel her. Und diese Kunst raubt allen den Atem. Er steht ganz in der Gunst des brandenburgischen Kurfürsten zur Zeit des Barocks. Wir befinden uns am Ende des 17. Jahrhunderts. Und dieser Kurfürst in Brandenburg hat ihm doch glatt eine kleine Insel zwischen Berlin und Potsdam geschenkt. Donnerlittchen, bewohnt von Kaninchen und Nachtigallen. Und bald schon soll hier eben auch eine Werkstatt errichtet werden, in der der Chemiker seine Kunst frei entfalten kann. Er ist einer der wenigen, die sogar das begehrte Goldrubinglas herstellen können. Also richtig eine Koryphäe. Nun wünscht sich der Kurfürst eine Erfindung, etwas Neues. Denn so richtig zufrieden ist er dann doch wieder nicht mit dem Glas, das ihm sein Alchemist Kunkel zum Geburtstag geschenkt hat. Statt leuchtend rot hat es die Farbe einer Leber. Na, die Stimmung ist getrübt bei der Feier, auch weil der ganze Hof eifersüchtig ist auf den Günstling des Kurfürsten. Und genau hier geht die Lesung jetzt weiter von und mit Stefan Schad.
2: Den ganzen Abend konnten sie nicht mehr in Ruhe reden. Der Rest des Hofes ist ohnehin voll Eifersucht auf Kunkel. Und es sind politisch zu aufregende Zeiten für lange Debatten über die Leuchtkraft von Glas. Alle fragten sich nämlich hinter vorgehaltener Hand, ob sich der Vater je wieder mit seinem Sohn Friedrich versöhnen kann, der heillos eifersüchtig ist auf die Geschwister aus der zweiten Ehe des Kurfürsten und tatsächlich panisch fürchtet, von dessen Gattin Dorothea vergiftet zu werden. Und hinzu kommt, Kunkels Kurfürst hat im Herbst des Jahres 1685 nicht nur seine Schenkungsurkunde unterschrieben, am 27. Oktober, sondern noch ein zweites bedeutendes Dokument. Genau zwei Tage später, am 29. Oktober. Sein Toleranzedikt, mit dem er allen protestantischen Hugenotten aus Frankreich eine Zuflucht geboten hat, angesichts des fanatischen Katholizismus des Sonnenkönigs Ludwig des 14. Ein Paukenschlag. Und den haben die Hugenotten im fernen Frankreich sofort gehört und sich sehr schnell auf den langen Weg nach Brandenburg gemacht, um ihr Glück zu suchen. Über den Winter sind sie angekommen in Potsdam und den umliegenden Dörfern, große Aufregung aller Orten. Der protestantische Kurfürst sprach seine Einladung an die Hugenotten aber nicht nur aus Nächstenliebe aus für seine Glaubensbrüder, sondern als Geschäftsmann. Denn noch immer liegt sein Land wirtschaftlich am Boden, zerstört und finanziell ausgehöhlt vom Dreißigjährigen Krieg. Es braucht dringend Intellektuelle, es braucht Handwerker, Hutmacher, Uhrmacher, also Menschen mit Unternehmergeist und einem Glauben an die Zukunft. Und die deutsche Sprache, die haben die Hugenotten anscheinend kurzerhand auf ihrem langen Weg aus Frankreich nach Brandenburg gelernt. Unglaublich. Ja, auch Johannes Kunkel hat gehört, dass diese neuen Hugenotten offenbar alles können. Nein, nicht alles, sagt sich da Kunkel und lächelt. Funkelndes Rubinglas, ohne Trübung und ohne Glasbläschen darin, so fest, dass es die Veredler in der Hofglasschneiderei mit Blumen verzieren können, das kann nur er. Entschlossen streift Kunkel seine Handschuhe über die gewärmten Finger und geht im dicken Justaucorps und mit Pelzmütze durch den Eichenwald. Am Boden ein harter, braungrauer Teppich aus totem Laub, der bei jedem Schritt vorwurfsvoll knirscht. In der Hand hält Kunkel eine genaue Karte der Insel, oder sagen wir, eine halbwegs genaue. Denn sie wurde eher aus dem Gefühl herausgezeichnet. Nur vorn beim Kaninchengehege stimmt sie. Richtung Norden wird alles etwas zufälliger. In der Breite ist die Insel kaum 500 Meter breit. In der Länge etwa 1200. So dauert es über eine halbe Stunde durch den Wald, bis er in den Wiesen am nordöstlichen Ufer einen Ort gefunden hat, der ihm passend erscheint. Kunkels Zukunftsort liegt windgeschützt in einer kleinen Bucht, von hohen Pappeln umstanden. Hier ist fester, erdiger Boden und man ist weit genug weg vom sumpfigen Gelände im Nordwesten. Ein flaches Plateau, auf dem man bauen kann, ohne den Boden erst mühsam begradigen zu müssen. Hier also soll es sein. Hier soll Magisches geschehen. Hier soll der Vollender endlich auch zum Erfinder werden. Dafür, so weiß er, hat ihm sein Kurfürst diese Insel geschenkt, um venezianisches Glas schöner zu machen als die Venezianer selbst. Aufgeregt markiert Kunkel die Stelle auf seiner Karte und er nimmt auch ein Dutzend Steine vom Ufer und legt ein großes Kreuz auf die Wiese, um genau zu markieren, wo er beginnen will zu träumen. Und wo, davor, die Maurer beginnen sollen zu bauen. Und zwar hurtig. Er legt ein Kreuz, denn es kann ja nie schaden, den Segen von oben zu haben, wenn man auf Erden die Elemente mischen will. In Sachsen, bei Kunkels letztem Dienstherrn, da stand es sogar schwarz auf weiß in seinem Vertrag, dass er immer erst beten musste, bevor er sich in sein Laboratorium begeben durfte. Man soll den Herrgott schließlich nicht reizen. Kunkel eilt, nachdem er den Ort für seine geheime Alchemistenwerkstatt auf der Insel gefunden hat, in seinen schweren Stiefeln durch den Eichenwald zurück zu seinem Boot und seinem Ruderer am anderen Ende der Insel. Er ächzt etwas. Er ist in seinem 51. Jahr. Ob das hier alles wirklich eine gute Idee ist? Auf halbem Weg, am höchsten Punkt, markiert er noch einmal mit Steinen eine Stelle inmitten der Eichen, wo einmal die Windmühle stehen soll. Aber schon in dem Moment zweifelt er daran, ob seine Energie dafür reichen wird, sie auch wirklich bauen zu lassen. Doch es hilft ja nichts. Sie müssen Malz schroten, um Bier brauen zu können. Und ohne Bier kein Glas. Und ohne Mühle kein Mehl. Die Arbeiter und ihre Familien sollen sich ja selbst versorgen hier, sobald alles steht. Dann läuft Kunkel weiter nach Süden. Die Rauchsäule des kleinen Lagerfeuers seines Ruderers weist ihm den Weg. Kaum ist Kunkel beim Feuer angekommen, bläst er zum Aufbruch. Schnell wird das Feuer ausgetreten und mit einem Kübel Wasser aus der Havel gelöscht. Dann steigen sie wieder in ihren Kahn zurück nach Potsdam. Diesmal geht es schneller, stromabwärts. Kunkel hat es eilig. Er will in einer Stunde die letzte Postkutsche nach Berlin nehmen, denn noch am Abend möchte er zurück sein in der Klosterstraße bei seiner Frau, die ihm gerade wieder ein Kind geboren hat. Der lange Weg von Potsdam nach Berlin ist sehr mühsam Mitte Februar. Der Weg ist voll schwerem Lehm und nassem Schlamm. Immer wieder stecken die Räder der Kutsche fest und die Pferde müssen mit letzter Kraft den Wagen zurück in die Spur bringen. Mitte Februar reist nur, wer muss. Die Postkutsche, ein hölzerner Kasten, aufgehängt an Lederriemen, rumpelt durch die tiefen Rinnen der Chaussee, die den Namen kaum verdient. Drei andere Männer sind mit Kunkel in Potsdam eingestiegen, aber sie starren im verdunkelten Innern nur aneinander vorbei. Man spricht nicht in einer Postkutsche. Man erträgt. Von vorn dringt der billige Tabakgeruch aus der Pfeife des Kutschers durch die Ritzen, von unten die feuchte Kälte. Es ruckelt so stark, dass Kunkel Angst hat, selbst ein Gedanke an Glas würde ihm hier sofort im Kopf zerbrechen. Als sie die erschöpften Pferde füttern müssen vor dem heruntergekommenen Gasthaus in Zehlendorf, da geht es schon auf 5 Uhr zu. Kunkel steigt kurz aus und macht ein paar Schritte durch die eiskalte Luft. Er blickt nach oben und sieht am Himmel auf einmal die Wolken von hinten aufleuchten im zarten, hingetupften Rosa des Winters. Ein Abendrot, das sich an den glühenden Wolkenrändern doch tatsächlich in sein geliebtes Rubinrot zu verwandeln scheint. Aber es kann auch gut sein, dass Kunkel sich das alles nur eingebildet hat. Als er nämlich ein paar Minuten später wieder in die Kutsche steigt und ein letztes Mal nach oben blickt, da sehen die Wolken auf dem bleichen Firmament nur noch aus wie die weggefegten Reste kalter Asche. Wärmer. Der Winter ist lange geblieben in diesem Jahr 1686. Viel zu lang. Wie ein unsensibler Gast, der einfach nicht gehen will. Aber irgendwann, sehr spät, ist der letzte Schnee doch weggeschmolzen. Und nach einem wilden April voll regensatter Wolken hat sich in den ersten Maitagen der Frühling auch in Brandenburg Bahn gebrochen. Johannes Kunkel nähert sich der Pfaueninsel wieder auf seinem kleinen Boot. Er will sehen, wie weit die Arbeiter mit dem Bau der Öfen und der Gemäuer seines Laboratoriums gekommen sind. Aber diesmal ist alles anders als vor 3 Monaten. Die Havel ist kein stiller Spiegel mehr, sondern eine brodelnde Verheißung. Sie ist vom Schmelzwasser prall gefüllt, ein leichter Wind lässt sie an die überwucherten Ufer schwappen, die Barsche stehen in der Strömung und die Plötzen schießen unter Kunkels Boot in silbernen Blitzen durch das Unterwasserlicht. Mit schnellen letzten Ruderschlägen nähert sich Kunkels Gefährt seiner Insel. 2 Gehilfen hat er diesmal dabei, seinen zotteligen Hund, reichlich Proviant und ein Liederzelt für die Nacht. Aber jetzt ist erst einmal früher Nachmittag. Die Sonne glitzert silbrig auf dem Wasser und Kunkel kann seine Augen kaum öffnen, so hell ist es, so laut und so grün. Ja, vor allem so grün. Als hätte der liebe Gott aus Versehen über der Havel seinen Farbkasten mit allen Grüntönen ausgeschüttet, die ihm und den Malern des Barocks je eingefallen sind. Selbst die alten Eichenbäume, die das ganze Eiland überziehen, leuchten auf im sanften Hellgrün. Noch sind ihre Blätter weich wie Seide. Direkt am Ufer der Insel geht dieses saftige Frühlingsgrün dann über in das Dunkelgrün der selbst im Mai melancholischen Erlen und in das silbrige Zittern der Pappeln vorne beim Kaninchengehege, wo der Anlegesteg ein paar Meter in die Havel ragt. Das schneidige Olivgrün des Schilfs hat nicht nur das Holz des Stegs, sondern die ganze Insel fest im Griff, ein aus dem Wasser schießendes Heer aus scharfen Lanzen, das Kunkel mit den bloßen Händen auseinanderbiegen muss, damit seine Ruderer ihr Boot überhaupt ans Ende des Stegs manövrieren können. An den Ufern tauchen die Weiden ihre langen hellgrünen Äste so tief hinein in die Havel, dass man befürchten muss, deren dunkle Wasser verfärbten sich auch gleich. Ja, es wirkt für einen Moment, als wollte die Pfaueninsel mit all ihren Grünschattierungen jenen Mann übertönen, der ausgerechnet auf ihrem Boden nach dem perfekten Rot suchen will. Doch Johannes Kunkel ist ein Mann, der sich in seinem Leben noch nie von den Widerständen der Natur aufhalten ließ. Nein, sie spornen ihn an. Wenn er nachts allein in seinem Laboratorium sitzt und die Elemente zu mischen versucht in seinen Kolben und Kanülen, dann versucht er jedes Mal, einem Geheimnis auf die Spur zu kommen. Einem Geheimnis, das die Natur bislang vor den Menschen verborgen halten konnte und das er nun lüften will, indem er die verschiedenen Pulver schüttelt und erhitzt und mit Salz und Salpeter mischt und wieder erhitzt und neu mischt mit Bismut, Erz und Salmiak und dann zu den verschiedensten Tinkturen etwas Zinnober oder Pferdedung oder besser noch Kalk hinzugibt und gerne auch weiße Pflanzensäfte, Öl und kleingeriebene Knochen seltener Tiere und das alles dann so lange miteinander verrührt und verkocht, bis, hoffentlich, ein Wunder geschieht. Ein kleines zumindest. Und wenn er sich nachts zurückzieht in seine Glashütte am Hakendamm, dann schauen die Aschekocher und die Glasbläser und die Feuerjungen doch ständig verstohlen über seine Schulter. Neugierig, weil sie ihm die Rezepturen entlocken und seine Geheimnisse zu Geld machen wollen. Er hat sogar ein ganzes Buch über die Herstellung von Gläsern geschrieben. Ars Vitraria, also Glasmacherkunst. Eigentlich eine Übersetzung des großen Buches von Antonio Neri. Aber Kunkel hat nicht nur übersetzt, sondern auch nachgekocht und nachgeblasen und im Jahre 1679, also den ersten praktischen Ratgeber in deutscher Sprache, veröffentlicht. Goethe wird das später sehr beeindrucken. Er schreibt eine lange Analyse dieses glasklaren Buches, aber das weiß unser Kunkel natürlich noch nicht. Gewidmet ist die Ars Vitraria dem Kurfürsten und seiner Frau, seinen Gönnern. Doch gleich nach der Widmung kommt schon ein ganzseitiger Stich mit dem stolzen Gesicht des Autors. Der Hof hasst ihn für diese eitle Geste. Und auch aus dem Vorsatz spricht ein glitzerndes Selbstbewusstsein. Wissenschaft, Erfahrenheit und Verstand von allen Sachen wollen diesen werten Mann nunmehr unvergleichlich machen. Und sodann schrieb der unvergleichliche Johannes Kunkel in den vielen 100 Seiten der Ars Vitraria alles auf, was man überhaupt über das Glasmachen wissen konnte. Und zwar aus Experimenten und nicht aus Büchern. Wie man perfekte Öfen baut, wie man aus dem levantischen Pulver das Salz extrahiert und aus welchem Fluss die Einwohner von Muran ihre weißen Kieselsteine holen und in welchem deutschen Fluss man vielleicht ähnliche finden kann. Nur wie man das Glas so klar hält wie Wasser und wieso das Rubinrot so leuchtet wie ein Edelstein, das hat Kunkel natürlich nicht hineingeschrieben. Denn seine Geheimnisse sind sein größtes Kapital. Und so hütet er sein Wissen nun genauso argwöhnisch wie die venezianischen Glasmacher von der legendären Insel Murano. Erst in Dresden und dann in Wittenberg und nun in Potsdam wollen alle seine Tricks kennen und bestechen seine Gehilfen, um an Kunkels Geheimrezepturen zu kommen. So oft hat Kunkel seinem Kurfürsten sein Leid geklagt, bis dieser ihm eine Insel schenkte, damit er sich endlich frei fühlt und sicher. Wenn bald die Gebäude und die Öfen und die Windmühle errichtet sind auf der Pfaueninsel, dann müssen die Bauarbeiter weichen und es dürfen nur noch Kunkels treueste Arbeiter mit ihren Familien dort sein. Niemand sonst. Und seine Aschekocher, seine Glasbläser und deren Knaben, die Tag aus, Tag ein das Feuer am Lodern halten, sie dürfen die Insel nie verlassen, damit auch seine Geheimnisse die Insel nicht verlassen können. Gerade hat Kunkel in der Glashütte am Hakendamm die treuesten der Treuen ausgewählt. 6 Arbeiter sind es insgesamt, damit in 2 Schichten das Feuer auf der Insel immer brennen und das Glas geblasen werden kann. Dazu deren Frauen und Kinder, die Brauchterde mit die Felder bestellt, das Korn gemahlen, das Bier gebraut und das Essen gekocht wird. Auch ein Pferd will er herüberschaffen lassen auf seine Insel, damit es das Holz für die Öfen vom Anleger herbeizieht, und 2 Milchkühe, denn man kann ja schließlich nicht immer nur Bier trinken. Alle, die Menschen wie die Tiere, sollen nur dafür da sein, um ihm, Kunkel, zu Diensten zu sein, ihm und seiner Kunst. Er kann sein Glück noch immer nicht fassen und zwirbelt selbstvergessen die Enden seines langen Schnurrbarts. Mit der Pfaueninsel hat ihm der Kurfürst auch die Privilegien geschenkt, dass er allein das Kristallglas und das Rubinglas und andere farbige Gläser in Brandenburg herstellen darf. Ein zusätzlicher Schutz seiner Geheimnisse und seiner Verkäufe. Wenn all dieses Grün im Herbst wieder braun und welk geworden ist, so denkt er, als er vom Boot aus auf den Steg der Pfaueninsel springt, dann wird das Feuer in seinem Ofen längst brennen. Und er wird dort Gläser in einer Rubinfarbe entstehen lassen, die so überirdisch leuchtet wie das Abendrot. Wobei, das muss er zugeben, das brandenburgische Abendrot ist wirklich ein besonders schwerer Konkurrent. In Dresden, wenn er abends aus dem Fenster seines Laboratoriums im Schloss des sächsischen Königs guckte, dann war der Himmel über dem dunstigen Elbtal oft safrangelb, manchmal sogar von zarten Lilatönen durchsetzt. Also gar kein Vergleich zu seinem Rubinrot, an dem er damals erstmals herumexperimentierte. Über Potsdam hingegen, er weiß auch nicht warum, leuchtet der Himmel abends tatsächlich oft so rot, als sehnte er sich danach, auf ewig in Kunkels Glas eingeschmolzen zu werden. Bei dem Gedanken an die rote Leuchtkraft holt Kunkel jäh das schlechte Gewissen ein. Denn ihm kommt der Prunkpokal in den Sinn, den er seinem Gönner, dem großen Kurfürsten, am 16. Februar zum Geburtstag geschenkt hat. Schon am Ehrentag hatte der nämlich merkwürdigerweise nicht mehr so schön geleuchtet wie noch ein paar Wochen zuvor in der Glashütte am Hakendamm. Er hatte gedacht, er habe ihn genau zum perfekten Moment aus dem Feuer geholt. Keine Sekunde zu früh und keine zu spät. Aber schon beim Verschenken war er sich nicht mehr so sicher gewesen. Kunkel schrieb es erst dem Dämmerlicht auf der Feier zu. Aber als Kunkel den Pokal nun vor 2 Wochen im Potsdamer Schloss neben dem Bett des Herrschers auf einem Palisanderschränkchen stehen sah, da erschrak er, denn das Rot war ganz fahl geworden, als wäre aller Zauber verflogen. Und das Schlimmste, Der Kurfürst hatte ihn ganz eigentümlich angeschaut. Nicht zornig, sondern enttäuscht. Johannes Kunkel also weiß, was zu tun ist. Er muss Rubinglas schaffen, das nie aufhört zu funkeln. Und er muss die Pfaueninsel zu einem zweiten Murano werden lassen. Doch er muss sich beeilen, denn er sieht, wie alt der Kurfürst geworden ist, wie schwerfällig. Es ist ein Wettlauf mit der Zeit. Denn am Hofe gönnt nur der alte, träumerische Kurfürst ihm diese Insel, denn er hat ihn in sein Herz geschlossen wie einen alten Freund. Er hat sogar Kunkels Sohn Christian Albrecht zum Aufseher über die kurfürstliche Kunstkammer gemacht, obwohl der erst 19 Jahre alt ist und von Kunst keine Ahnung hat. Aber der nette Kurfürst wollte der Familie noch ein zweites Gehalt schenken, 200 Taler pro Jahr. Der Kämmerer zürnte und Kunkel dankte, ergriffen von der Gunst seines Herrn. Nur scheinbar aber liegen Kunkel und diese Insel inmitten des Herrschaftsgebietes des großen Kurfürsten wie ein stiller Nebensatz, der sich der Grammatik der Macht entzieht. In Wahrheit bohren sich die argwöhnischen Blicke von dessen Sohn Friedrich und seinem Vertrauten Eberhard Dankelmann schon jetzt schmerzhaft in Kunkels Rücken, wenn er die Räume des Schlosses in Potsdam verlässt. Kunkel weiß, dass ihm der Kurfürst alles zutraut. Sein Sohn jedoch, der ihm bald nachfolgen wird, nichts. Der hält ihn für einen Verschwender und Blender und würde ihn am liebsten zum Teufel jagen. Zumal er ohnehin glaubt, dass Kunkel als obskurer Alchemist längst Teil der dämonischen Jagdgesellschaft ist. Da reißt ihn sein Gehilfe aus den trüben Gedanken. »Können wir losgehen, gnädiger Herr?« fragt er, den Griff des Leiterwagens in der Hand, auf dem das Zelt, das Bierfass und der Proviant verstaut sind. »Oh ja, natürlich«, antwortet da Kunkel, »und sie ziehen los, lassen das Kaninchenhegerhaus hinter sich und gehen auf dem Trampelpfad, den die Bauarbeiter hinterlassen haben, gen Norden, hinauf in den dichten Eichenwald. Kunkel keucht, sein sehr runder Bauch lässt das lederne Wams bei jedem Schritt durchs Gestrüpp fast bersten, aber seine Frau Anna hat ihm zum Glück gerade gestern wieder gesagt, dass ihm, dem verspielten und geheimnisumwitterten Alchemisten, die Leibesfülle eine gewisse Gravitas verleihe. Endlich sehe er aus wie ein richtiger kurfürstlicher Kammerdiener. Na dann. Er schaut dennoch etwas neidisch auf seine beiden Gehilfen, die leichtfüßig über die Insel laufen, den schwer bepackten Leiterwagen in der einen Hand, die Stangen für das Zelt in der anderen. Von der kleinen Anhöhe in der Inselmitte zieht es Kunkel hinunter zu dem nordöstlichen Zipfel, wo er im Februar die Steine auf den Boden platziert hat, damit die Maurer die Fundamente legen können für sein Laboratorium, die Öfen und für die Unterkünfte der Arbeiter. Auch er selbst wird immer wieder auf der Insel schlafen. Denn der Weg zurück nach Berlin zur Klosterstraße, wo seine Familie wohnt, dauert Stunden. Und wenn Kunkel mitten in einem Experiment steckt und darauf wartet, dass die Glasmasse fertig ist und er endlich anfangen kann, neue Gebilde zu erfinden, dann vergisst er Zeit und Raum. Hier auf der Pfaueninsel wird er das endlich tun können. Alles um sich herum vergessen. Die Intrigen am Hof, den Argwohn gegenüber dem Alchemisten, die Trauer um seine kleine Anna Maria, die nur ein halbes Jahr leben durfte, genau wie die zwei Kinder, die er vor 10 und 15 Jahren mit seiner ersten Frau Susanna hatte und die so früh sterben mussten. Auch die kargen Jahre in Sachsen wird er hier vergessen können, als er jahrelang auf seinen Lohn warten musste und den Streit darüber, wer denn nun der wahre Erfinder des Phosphors sei. Er wird sich geschützt fühlen und frei, so hofft er. Er wird Chemikus sein können. Ein Naturwissenschaftler also, der nicht mehr nach dem Stein der Weisen sucht, sondern nach dem Aufbau der Elemente. Aber natürlich wird er auch liefern müssen, das ist ihm klar. Das steht schwarz auf weiß in der Schenkungsurkunde vom 25. Oktober des letzten Jahres. Er ist nicht nur zum Vergnügen hier. Auf der Pfaueninsel soll eine richtige Glashütte entstehen, die Kristall- und Rubinglas liefert für den Hof und für den Export. Denn nach dem 30-jährigen Krieg ist Brandenburg noch immer verarmt und aus dem heimischen Rohstoff Sand lässt sich außer Glas wenig zaubern. Und da der Kurfürst ein großer Träumer ist, wahrscheinlich ein viel größerer als sein oberster Alchemist, braucht er von Kunkel auch ganz viele Glaskorallen, funkelnde Perlen und Stangen, die er als Geldmittel einsetzen will für seine neueste Idee. Der Kurfürst aus Brandenburg will nämlich, genau wie die Spanier und die Portugiesen und die Engländer, auch die ganze Welt erobern und hat dafür gerade die Guineische Kompanie gegründet. An der westafrikanischen Küste hat der große Kurfürst Friedrich eine Festung errichtet, der er den originellen Namen Großfriedrichsburg gab, damit auch ja jeder wusste, wer ihr Gründer war. Und dann musste er schnell eine andere Festung vor Dorothea nennen, denn seine Frau, wir wissen es, achtete sehr auf die Gleichberechtigung. Selbst in der Schenkungsurkunde für die Pfaueninsel hat der Kurfürst dann ausdrücklich von seiner Guineischen Kompanie und den Glaskorallen geschrieben, die Kunkel dafür zu liefern habe, vielleicht weil er es selbst für so unglaublich hielt. Schon in der Glashütte am Hakendamm hatte Kunkel damit begonnen, aber hier auf der Insel sollte er mit noch bunteren Farben, noch wilderen Verzierungen experimentieren. Ja, hier, inmitten der Havel, soll im Glasofen märkischer Sand mit Kunkels Genie so lange verschmolzen werden, bis daraus zwar kein Gold, aber doch immerhin Geld entsteht. Denn für die Glaskorallen bekamen die brandenburgischen Händler dann in Afrika tatsächlich Gold, Elfenbein, Pfeffer und leider auch Sklaven. Von all dem weiß Johannes Kunkel hier in Brandenburg nichts Genaues. Er weiß nur, dass sein Kurfürst sehr dringend sehr viele Glaskugeln braucht und dass er damit so schnell anfangen soll wie möglich. Als er unten das nordöstliche Ufer erreicht, sieht er erleichtert, wie weit die Maurer gekommen sind mit den Gebäuden und Öfen. Seit der Boden frostfrei ist, haben sie gegraben und Fundamente gelegt und nun, fast 2 Monate später, erheben sich die Gebäude langsam aus dem Sand. Links und rechts wurden die Bäume gerodet, so blickt man von hier nun frei auf die beiden Arme der Havel, die die Pfaueninsel sanft umschließen. Er bespricht den weiteren Bau, vor allem die Details der Öfen sind ihm wichtig. Es ist eine einzigartige Chance, das Feuer und die Hitze so fließen zu lassen, wie es für seine Experimente ideal ist. Die Arbeiter auf der Insel sind guter Dinge, der Kurfürst hat sie prächtig bezahlt und abends braten sie sich Kaninchen über dem Feuer oder einen dicken Fisch, den ihnen die Havelfischer am Ufer überlassen haben für ein paar Groschen. Kunkel will heute neben den Zelten der Arbeiter sein eigenes Zelt aufschlagen. Er freut sich auf seine erste Nacht auf seiner Insel. Der prächtige Maitag geht seinem Ende zu. Die frühsommerliche Sonne versinkt hinter den dichten Tannenwäldern am Havelufer gen Klado. Kunkels Gesellen gehen daran, sein Zelt neben der großen Baustelle zu errichten. Schweres Leder, in Bahnen genäht, die sie mit Hanfseilen spannen. Dann errichten sie flugs den Mittelmast, schieben die Querstreben ein und treiben die hölzernen Pflöcke der Seile mit dem Rücken ihrer Beile in den tiefen Boden. Das Zelt wächst langsam in den jetzt dunkelblauen Himmel, erst schlaff, dann gespannt. Zuletzt bauen sie für Kunkel ein Feldbett im Innern auf und legen ihm dicke Kissen daneben, falls er wieder herunterkullert, nachts im Schlaf. Seine Anna findet ihn zu Hause manchmal morgens am Boden schnarchend. Er sagt ihr dann entschuldigend, er habe einfach zu viele Ideen, die er im Traum hin und her wälzen müsse. Kunkel stellt seine Tasche ins Zelt und setzt sich dann zu den Arbeitern und seinen Gehilfen ans Lagerfeuer. Sein Hund legt sich wärmend um seine Füße. Zur Feier seiner Ankunft haben sie gestern Nacht ein Reh geschossen, oben im Eichenwald. Es brät nun im lodernden Feuer, darunter die Kaninchen. Keine Havelfische. Alle wissen, dass das ihren großen Kunkel nicht satt macht. Kunkel geht in sein Zelt. Er ist hundemüde, denn er hat die letzten Nächte kaum ein Auge zugetan. Seine jüngste Tochter Sophia Amalia ist kaum ein halbes Jahr alt und sie schreit, wenn der Mond leuchtend am Himmel steht, das ganze große Haus in der Klosterstraße zusammen. Wie anders doch die Geräusche dieser Nacht? Das unendlich süße Lied der Nachtigallenmännchen, die ihre Melodien in die Nacht hineinsingen, auf dass die Nachtigallenweibchen bei ihnen Halt machen und herabsteigen vom Himmel auf ihren Ast. Kunkel hört einen Vogel aufschrecken, als hätte er schlecht geträumt. Das Wasser der Havel gluckst gegen das Ufer, unregelmäßig, fast menschlich.
0: Folge 2. 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
3: Um 9 Uhr mit Michael Hafke. Das Bundeskabinett hat den sogenannten Tankrabatt auf den Weg gebracht. Mit dieser Entscheidung sollen viele Autofahrer entlastet werden. Aus Berlin, Eva Huber.
4: Tanken soll billiger werden. Die Bundesregierung will deshalb die Energiesteuer auf Benzin und Diesel senken. Nämlich um 14 Cent pro Liter. Dadurch müssen Autofahrer und Autofahrerinnen auch weniger Mehrwertsteuer auf ihren Sprit zahlen. Die Bundesregierung rechnet deshalb insgesamt mit einer Entlastung von rund 17 Cent pro Liter. Gelten soll der Tankrabatt ab dem 1. Oktober bis zum Ende des Jahres. Der Bundestag und auch die Bundesländer müssen aber noch zustimmen. Das ist bis zum Ende dieser Woche geplant.
3: In der CDU wird nach den Wahlniederlagen vom Sonntag wieder laut über den Reformkurs der Regierung diskutiert. Heute kommt die Unionsfraktion im Bundestag zusammen, um mit Bundeskanzler Merz über Konsequenzen und das weitere Vorgehen zu beraten. Sachsens Ministerpräsident Kretschmer hat im Deutschlandfunk nochmal davor gewarnt, die Menschen im Land zu verunsichern, etwa beim Thema Rente.
5: Und deswegen wird darüber zu sprechen sein. Mit Handwerkern, mit Industriearbeitern, mit den Gewerkschaften. Und nur wenn es uns gelingt, da einen fairen Ausgleich zu erzeugen, werden wir auch die Bereitschaft erzeugen können, auch den Weg bei Reformen in der Rente mitzunehmen. Und wenn die gesamten ostdeutschen Ministerpräsidenten plus einige im Westen sagen, das ist ein Thema, über das zu reden ist, ist es ein großer, großer Fehler, vor Landtagswahlen dann zu sagen, das machen wir alles nicht, wir ziehen das durch. Die Menschen haben auch über diesen Punkt abgestimmt. Und deswegen wird es bei diesem ganz konkreten Anliegen auch Veränderungen geben.
3: Sachsens Ministerpräsident Kretschmer. 2 Tage nach der Landtagswahl beginnen in Mecklenburg-Vorpommern die Beratungen über die künftige Regierung. In Schwerin kommen dazu die neu gewählten Abgeordneten in ihren Fraktionen zusammen. Aus der NDR Nachtredaktion Thomas Kuhlmann.
6: Manuela Schwesig hat sehr gute Chancen, Regierungschefin zu bleiben. Die SPD kam zwar nur auf Platz 2 hinter der AfD, aber mit Linken und neu dazu den Grünen hätte sie eine stabile Mehrheit. Der SPD-Landesvorstand gab gestern Abend schon das Okay für Sondierungsgespräche. Die AfD sieht sich in der Opposition. Spitzenkandidat Holm geht wieder zurück in den Bundestag. Die CDU im Nordosten bricht förmlich auseinander. Landeschef Peters und Generalsekretärin Hofmeister traten am Abend zurück. Philipp Amthor übernimmt übergangsweise. Zum ersten Mal überhaupt hat die Nordost-CDU keinen einzigen Sitz im Landtag.
3: Bei den Vereinten Nationen in New York beginnt am Nachmittag die Generaldebatte. Bis Ende der Woche halten hochrangige Vertreter der mehr als 190 Mitgliedstaaten Reden zur Lage der internationalen Gemeinschaft. Den Auftakt heute machen unter anderem UN-Generalsekretär Guterres, US-Präsident Trump und der französische Staatschef Macron. Für Deutschland ist Außenminister Wadephul nach New York gereist. Kanzler Merz hatte seine Teilnahme wegen der Krise seiner CDU nach den jüngsten Landtagswahlen abgesagt. Die Schweizer Reederei MSC will offenbar große Teile der Papenburger Meierwerft kaufen. Nach NDR-Informationen wird bereits verhandelt. Christina Gerlach in Papenburg mit den Einzelheiten.
7: Gespräche laufen. So haben wir es von Insidern gehört. Gespräche zwischen der Reederei MSC, dem Bund, dem Land Niedersachsen und der Familie Meier, die 20% der Anteile hält und deren Ziel von Anfang an ein Rückkauf der Werft war. Mit den Schweizern, mit MSC, könnte das klappen. Nach NDR-Informationen soll die Familie dann mehr Einfluss bekommen. Das Land Niedersachsen und der Bund waren mit je 200 Millionen Euro bei der Werft eingestiegen, um die Insolvenz abzuwenden.
3: Die Hamburger CDU fordert für die marode Kühlbrandbrücke im Hafen der Hansestadt den Bau einer provisorischen Ersatzbrücke zu prüfen. Hintergrund ist, dass der geplante Neubau voraussichtlich erst Anfang der 2040er Jahre fertig sein wird. Sollte die bisherige Brücke nicht so lange durchhalten, brauche man einen Plan B. Hamburg dürfe bei seiner wichtigsten Hafenverbindung nicht auf das Prinzip Hoffnung setzen, heißt es in einem Antrag der CDU-Fraktion für die kommende Bürgerschaftssitzung. Die Kühlbrandbrücke in Hamburg ist marode und gilt auch als zu niedrig für große Containerschiffe der neuen Generation. Und das waren die Nachrichten. Das Wetter in Norddeutschland ist größtenteils heiter bis sonnig, nur westlich der Weser wolkig und stark bewölkt. Und es bleibt zumeist trocken bei Werten zwischen 17 und 20 Grad. Morgen dann Sonne und Wolken. Von der Nordsee her kommt Regen auf. Am Abend ist es vereinzelt gewittrig bei ebenfalls 17 bis 20 Grad. Ähnlich sieht es am Donnerstag aus. Dazu kommen gebietsweise Regenschauer und 16 bis 19. Und am Freitag ist es heiter bis wolkig. Es bleibt wieder öfter trocken und dann 16 bis 20 Grad. Es ist 9.05 Uhr.
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0: 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Oktober. Wer die Menschen in der Duftfabrik sind, hören Sie gleich in etwas mehr als 4 Minuten nach Musik von den Beatles. Hier ist Eleanor Rigby von Goran Sölscher gespielt.

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0: Jeden Tag sammelt ein Ort bei uns im Norden ihre Stimme. In dieser Woche führt das NDR Kultur Pop-Up-Konzert mit dem Vision String Quartett. 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Familienbetrieb, und die Herrschaften dort sind sich einig, dass Düfte und Musik ganz wunderbar zusammenpassen. Der Inhaber Alex Strick ist Parfümeur und sieht richtig Parallelen.
2: Beim Orchester, das muss stimmig sein, das muss in den Ohren gut klingen, und so ist eben eine Komposition auch beim Parfüm.
0: Das muss nämlich auch gut klingen. Das muss natürlich vor allem mal gut duften, aber wir wissen ja, was gemeint ist. Der Sohn vom Inhaber heißt Luca Streeck. Er und seine Partnerin Nicola finden außerdem, dass der Ort, die Fabrik als solche mal was anderes ist.
3: Das Konzert sollte hier stattfinden, da ich denke, dass noch nicht so viele Konzerte in der Parfümproduktion stattgefunden haben. Deshalb ist es ein besonderer Ort und ich denke auch, dass die Klänge ganz anders rüberkommen können.
4: Und wenn wir es dann unten in der Produktion machen, die ist ja eher rau und grob mit den Kanistern und Paletten, dann ist das auch ein ganz toller Kontrast, finde ich, zu diesem feinen Streichkonzert. Und ich könnte mir vorstellen, dass es eine ganz tolle Stimmung wird, wenn wir hier erstmal so richtig viele Leute haben und in der Welt der Düfte einfach nochmal die Welt der Musik erleben.
0: Falls Sie dem zustimmen und sagen, jawohl, Hamburg-Niendorf und diese Location wäre doch wie gemacht für das Vision String Quartett, dann heute abstimmen. 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

0: aus der Zusammenstellung 5 Menuette und 5 deutsche Tänze von Franz Schubert. Menuett Nummer 3, Camerata Bern, geleitet von Patricia Kopaczynskaja hier bei NDR Kultur. 9.22 Uhr. In diesem Jahr ist es genau 120 Jahre her, dass bei uns im Norden in Hannover, Niedersachsens Landeshauptstadt, Hannah Arendt geboren worden ist. Die Hannah Arendt-Tage erinnern daran weniger an die Geburt, sondern eher an das Wirken von Hannah Arendt unter dem Motto Stop and Think. Also halt an und denke. Eröffnet werden die Hannah-Arendt-Tage heute Abend mit einem Vortrag zum Thema Die Kraft der Freundschaft in einer zerbrochenen Welt. Von Professor Berkowitz, der reist extra an vom Hannah-Arendt-Zentrum in New York. Es gibt aber nicht nur einen Vortrag vom Professor, es gibt auch Poetry Slam, also Hannah Arendt ganz nahbar. Agnes Bührig aus unserem NDR-Kulturteam hat die Poetry Slammerin und Schüler der IGS Roderbruch getroffen und ist über Hannah Arendt ins Gespräch gekommen.
1: Wir wollen unbedingt gehört werden, aber sobald jemand antwortet, hören wir auf zuzuhören.
2: In einem Klassenzimmer der IGS Roderbruch im Norden von Hannover. Die Dänin Seylan hat ihr Tablet ausgeklappt und probt ihren Poetry Slam. Die Schülerin des 13. Jahrgangs hat sich damit beschäftigt, wie Meinungen entstehen, bei einem selbst, bei anderen, im Dialog.
1: Wir übernehmen Wörter, bevor wir ihre Geschichte kennen. Wir übernehmen Bilder, bevor wir wissen, wer darauf fehlt. Wir übernehmen Vorurteile, bevor wir überhaupt wissen, dass es Vorurteile sind. Nicht, weil wir morgens aufstehen und beschließen, heute verletze ich jemanden, sondern weil wir nie stehen geblieben sind, um zu fragen, woher kommt dieser Gedanke eigentlich?
2: Hannah Arendt beschäftigte sich in den 1970er Jahren mit der Frage, was es mit uns macht, wenn wir erst einmal innehalten und nachdenken, bevor wir etwas tun. Dass das in vielen Situationen besser wäre, als schnell drauf loszureden, hat auch die Dänin Seylan selbst erlebt. Ohne viel zu denken, wurden ihr auf der Straße schon rassistische Sprüche hinterhergerufen.
1: Deshalb gefällt mir halt auch so ein bisschen die Philosophie von Hannah Arendt, Stop and Think, so sehr. Weil ich es wichtig finde, dass wir Leute einfach mal aufhören, direkt zu reagieren und direkt denken, wir müssten handeln und alles muss sich drehen und drehen, sondern dass wir einfach mal wirklich innehalten können und so Schritt für Schritt alles abbauen können und einfach mal nachdenken, bevor wir reden, bevor wir handeln.
2: Wie sich Denken und Handeln derzeit verändern, untersuchen die Hannah-Arendt-Tage in verschiedenen Kontexten. Im Heise Verlag etwa, wo das Computermagazin CT entsteht, werden Wissenschaftler aus den Bereichen Ethik und maschinelles Lernen über den Einfluss der KI auf das Denken sprechen. Hannah Arendts Gedankenwelt wird als Graphic Novel und als performativer Rundgang mit Schauspielern thematisiert. Mit jungen Formaten wie dem Poetry Slam will Belit Onay, Oberbürgermeister Hannovers und Leiter der Hannah-Arendt-Tage, auch die Jugend stärker für das Werk der Philosophin interessieren.
3: Gerade Poetry Slam hat eine wahnsinnige Popularität derzeit, weil gerade junge Menschen damit auch Gedanken verarbeiten, politische, gesellschaftliche Themen auch verarbeiten, aus ihrer Perspektive heraus. Und das zu verknüpfen eben auch mit Hannah Arendt, mit ihren Gedanken, das ist, glaube ich, eine wichtige Übersetzungsleistung, dann hin eben auch zu einer jungen Sprache, zu einer jungen Perspektive.
4: Dann steigen wir direkt rein. Freundschaft im Sinne der Auseinandersetzung des Dialogs mit jemand anderem.
2: In der IGS Roderbruch bespricht Lehrerin Melanie List die Auftaktveranstaltung im Detail. Es wird um das Thema Freundschaft in schwierigen Zeiten gehen und wie diese helfen kann, Meinungsverschiedenheiten im Dialog auszuhalten. Ein Thema, das auch die Schülerinnen und Schüler wie die 16-jährige Gwen-Elin Kretschmar bewegt.
5: Um sich mit Freundschaft auseinanderzusetzen, muss man sich ja auch irgendwo erst mit sich selber auseinandergesetzt haben, weil Freundschaft ja auch viel darauf beruht, anderen Leuten das sagen zu können, was man braucht.
2: Wenn es nach Belit Onay geht, wird die Zusammenarbeit mit Schulen zu den Hannah-Arendt-Tagen im nächsten Jahr vertieft. Nicht zuletzt, weil man mit den Begriffen der Denkerin demokratische Diskurse besser erfassen, seine eigenen Interessen reflektieren kann. Auch wenn es um Kritik am anderen geht, wie am Ende des Poetry Slams.
1: Kritik ist nicht automatisch ein Angriff. Manchmal ist sie eine Einladung. Eine Einladung, für einen Moment aufzuhören. Du kannst den Menschen also verantwortlich machen, der dir gerade erklärt, warum deine Worte verletzt haben. Oder du kannst zuhören. Einfach zuhören.
0: Die Hannah-Arendt-Tage in Hannover ab heute bis Samstag.

0: Die Trompete des Morgens, gespielt von Tine Tinghelset aus Norwegen. Je te veux von Erik Satie. 9.30 Uhr, kurzer Überblick über das, was so los ist auf der Welt und bei uns im Land.
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0: Letzte Woche auf den Weg gebracht, jetzt beschlossen. Die Bundesregierung hat sich für den Tankrabatt ausgesprochen. Damit kann also die Energiesteuer auf Benzin und Diesel ab dem 1. Oktober für 3 Monate gesenkt werden. Nach Niedersachsen, die Meyerwerft in Papenburg im Emsland ist schon seit längerer Zeit in der Krise. Jetzt gibt es Verhandlungen mit der Schweizer Reederei MSC, die anscheinend große Teile der Werft kaufen will. Und das hier in Amerika heute interessant. Die großen Fernsehsender in den USA haben ihre Berichterstattung über Präsident Donald Trump eingeschränkt. Das ist eine Reaktion auf dessen Entscheidung, also auf Trumps Entscheidung, CNN, MS Now und Politico den Zutritt zum Weißen Haus zu verwehren. Und wie wird das Wetter heute bei uns im Norden? Eigentlich ganz gut. Heiter, zum Teil richtig sonnig, aber je weiter westlich der Weser Sie wohnen, also Oldenburg, Ostfriesland, Kloppenburg und so, desto mehr Wolken haben Sie heute am Himmel. Immerhin meist trocken, Top-Temperaturen 17 bis 20 Grad. Keno Bergholz bin ich. Schönen guten Morgen. In Hamburg ist und bleibt eines der Gesprächsthemen im Kulturbetrieb der Neubau eines neuen Opernhauses. Geldgeber soll ja Michael Kühne sein, beziehungsweise nun dessen Stiftung, denn Kühne ist ja verstorben Ende August. Was bedeutet das also für die neue Oper? Wir berichten gleich in 7 Minuten. Vorher Edward Grieg und hier sind die Kings of Convenience.

0: Eines der berühmtesten Stücke von Edvard Grieg aus Holbergs Zeit Gavotte hier bei NDR Kultur. Er ist millionenschwerer Unternehmer gewesen, Stifter, Geldgeber. Er hat Kühne und Nagel zu einem der größten Logistikkonzerne der Welt ausgebaut und er wollte seiner Heimatstadt Hamburg ein neues Opernhaus schenken. Klaus-Michael Kühne, nun ist er im August verstorben, aber die Staatsoper, die soll dennoch kommen. Und außerdem soll es nun anscheinend doch, auch das ist immer wieder diskutiert worden, zumindest Zeit seines Lebens, eine Aufarbeitung der NS-Vergangenheit von Kühne und Nagel geben. Diskussionsstoff also in der Hansestadt. Danny Marcus Masalo aus unserem NDR-Kulturteam ist dran an dem Thema. Wie verändert denn nun der Tod von Klaus-Michael Kühne den Fahrplan für die neue Oper?
1: Klaus-Michael Kühne war ja schon Ende 80, als die neue Oper verkündet wurde. Dass ihm aus Altersgründen etwas passieren könnte, bevor das Projekt fertig ist, das war immer eine Möglichkeit. Und deswegen wurde auch so geplant, dass es auch ohne ihn weitergehen könnte. Das hat mir Jörg Dreger, Chef der Kühne-Stiftung, nochmal bestätigt.
2: Der bedauerliche Tod unseres Stifters Klaus-Michael Kühne beeinflusst weder die Grundsatzentscheidung noch den Fahrplan. Es war auch sein Wunsch, dass wir das unabhängig seines Erlebens weiter treiben und diese Oper für Hamburg fertigstellen. Der Stiftungsrat als Ganzes steht dahinter und Vertragspartner ist sowieso die Kühne Stiftung und nicht Herr Kühne persönlich. Also insofern ändert sich auch da nichts.
0: Aber dann kommen wir nochmal auf die Kritik zu sprechen, eben deshalb, weil es geheißen hat, Kühne habe nie die NS-Vergangenheit von Kühne und Nagel aufgearbeitet. Danny, worum geht's da genau und was ändert sich da jetzt?
1: Also es war wohl so, dass Kühnes Vater zum einen einen jüdischen Geschäftspartner hatte, der aus dem Unternehmen gedrängt wurde. Außerdem scheint die Firma Geld damit verdient zu haben, das Eigentum von deportierten Juden zu transportieren und zu verkaufen. Kühne selbst sagte, wichtige Akten seien im Krieg verbrannt, es gäbe nichts mehr zu sagen oder zu erforschen. Ich höre aus verschiedenen Quellen, dass Klaus-Michael Kühne auch nicht wollte, dass das Ansehen seiner Familie beschmutzt wird. So hätte er es womöglich empfunden. Ich habe Jörg Dreger nun gefragt, was der Tod ändert und tatsächlich die NS Aufarbeitung, die wird anscheinend kommen.
2: Es betrifft eben die Geschichte des Unternehmens, was er groß gemacht hat. Und zu meiner Kenntnis wird Kühne und Nagel diese Aufklärung jetzt angehen.
1: Das wird sicher viele Historiker interessieren, was Kühne und Nagel da nun konkret planen.
0: Da bleiben wir natürlich auch dran. Neue Oper für die Hansestadt Hamburg, aktuell auf den Stand gebracht von Danny Marcus Masalo.

0: aus dem Soundtrack zum Film AI, künstliche Intelligenz, die Musik komponiert von John Williams. NDR Kultur am Dienstagmorgen, es ist gleich 10 und das bedeutet, gleich ist die Zeit für Anna Nova. Guten Morgen.
1: Hallo. Ja, ich kündige schon mal an, die nachfolgenden Sendungen verschieben sich auf unbestimmte Zeit, denn Keno Bergholz und ich haben uns 3 Wochen nicht gesehen. Es gibt
0: wirklich
1: viel zu besprechen.
0: Ja, wir haben uns namentlich einander gerade erstmal wieder vorstellen müssen.
1: Ja.
0: Aber jetzt erinnert man sich doch dunkel. Aber lassen wir diese Petitesse. Es geht bei dir gleich um ein Buch, in dem es neue Enthüllungen, schwere Vorwürfe und pikante private Details geben
1: soll.
0: Ja,
1: man könnte ja eigentlich meinen, dass jetzt knapp 30 Jahre nach dem Tod von Prinzessin Diana dazu schon alles gesagt wäre. Aber jetzt hat ihr Bruder ein Buch geschrieben und da ist wohl offensichtlich viel Zündstoff drin. Also das britische Königshaus ist not amused, hat sich dazu schon geäußert. Und was da so drin steht, ein paar Hinweise darauf gibt es schon. Darüber spreche ich in der kommenden Stunde. Ich habe allerdings auch, und das freut mich besonders, ich habe ganz viel Geschwistermusik passenderweise dazu in der kommenden Stunde. Ja. Also, auch eine britische Musikerfamilie übrigens. Ne?
0: Okay, also die Leiden der jungen Geschwister werden dann gleich da so das Thema sein. Hast du eine Royal-Affinität eigentlich?
1: Tatsächlich ja. Also ich habe vielleicht auch schon mal eine Gala gekauft, weil ich so ein bisschen reingefallen bin auf so eine Royal-Schlagzeile.
0: Wirklich?
1: Ja, aber ich habe ja tatsächlich, ins Großherzogtum Luxemburg eingeheiratet.
0: Und ich stelle mich gerade hin.
1: Da sind ja die Royals noch sehr präsent. Und wenn man da zum Beispiel in der Philharmonie im Konzert ist und der Großherzog ist zufälligerweise auch mal da, dann wird der sogenannte Wilhelmus gespielt, also so eine Hymne, die immer gespielt wird, wenn die großherzogliche Familie kommt. Und da muss man aufstehen. Und das ist schon sehr herrschaftlich, muss ich sagen. Und ich habe tatsächlich mal mit dem luxemburgischen Großherzog Kuchen gegessen. Also ich war im gleichen Raum.
0: Da sind ja viel mehr Geschichten. Also ja, ja. Wie war er? Was gab es für Kuchen?
1: Nee, also er stand auf der einen Seite vom Raum mit seinem Kuchen und ich sehr weit auf der anderen. Dazwischen ein paar Bodyguards und 300 Leute. Aber ich irgendwann werde ich ihm noch die Hand schütteln.
0: Wohl das ist schon nicht, noch das Ziel. Wohl doch nicht ganz so eng ein Jahr heiratet. Ich merke das schon. Was gab es für Kuchen?
1: Regenbogenkuchen in verschiedenen Farben. War 10-jähriges Jubiläum von der Luxemburgischen Philharmonie.
0: Und dann servieren die
1: Regenbogenkuchen? Feiern wir ja auch bald in der Elbphilharmonie. Vielleicht gibt es da auch einen Kuchen.
0: Gut, wenn du kommst, gibt es nur noch Regenbogenkuchen.
1: Wer weiß.
0: Genau, also wir halten
1: so,
0: fest.
1: Schluss jetzt.
0: Royal geht es gleich zu ab 10 hier bei NDR Kultur. Das neue Buch vom Bruder von Prinzessin Diana. Jede Menge Geschwistermusik. Ich wünsche Ihnen dabei gute Unterhaltung. Keno Bergholz bin ich. Wenn Sie Lust haben, hören wir uns morgen früh.

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0: ein Stück aus Set Marionette für Klavier von Edouard Poldini, hier in einer Bearbeitung für Klavier und Violine Midori und Robert MacDonald.
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2: Um 10 Uhr mit Michael Hafke. Angesichts der anhaltend hohen Spritpreise können Fahrer von Verbrennerautos vom kommenden Monat an mit einer Entlastung an den Tankstellen rechnen. Das Bundeskabinett hat im sogenannten Umlaufverfahren den Tankrabatt auf den Weg gebracht, sodass Bundestag und Bundesrat noch in dieser Woche darüber entscheiden können. Unsere Hauptstadtkorrespondentin Eva Huber erklärt nochmal, welche Entlastung der Tankrabatt konkret bringen soll.
3: Das funktioniert so, dass sie die Energiesteuer auf Benzin und Diesel senkt, nämlich um 14 Cent pro Liter. Dadurch müssen Autofahrer und Autofahrerinnen auch weniger Mehrwertsteuer auf ihren Sprit zahlen. Die Bundesregierung rechnet deshalb insgesamt mit einer Entlastung von rund 17 Cent pro Liter. Gelten soll der Tankrabatt ab dem 1. Oktober bis zum Ende des Jahres. Der Tankrabatt ist ein Teil dieses Lösungspakets. Außerdem soll es zum Beispiel einen Spritpreisdeckel geben, der soll ausgearbeitet werden. Das Paket wurde vergangene Woche von der Koalition beschlossen, also noch vor den Landtagswahlen jetzt am Wochenende. Aber die Stimmung im Land und die Sorgen vieler Menschen, sich ihr Leben hier nicht mehr leisten zu können, das dürfte mit ein Grund für diese Maßnahmen sein.
2: Nach den Niederlagen der CDU bei den Landtagswahlen in Mecklenburg-Vorpommern und Berlin kommt am Nachmittag die Union-Bundestagsfraktion zusammen. Gemeinsam mit Kanzler Merz soll über Konsequenzen aus dem schlechten Abschneiden beraten werden. Aus Berlin Jakob Mayer.
4: In den CDU-Gremien hat es nach den Worten von Friedrich Merz weder am Wahlsonntag noch gestern Vormittag Personaldebatten gegeben. Entscheidend ist für ihn außerdem der Rückhalt der Abgeordneten von CDU und CSU im Bundestag. Sie kommen wie immer in Sitzungswochen am Dienstagnachmittag zusammen. Um dabei sein zu können, hat Merz seine geplante Reise zur UN-Generalversammlung nach New York abgesagt. Merz hat gestern nochmals bekräftigt, an den geplanten Reformen bei Rente, Pflege, Gesundheit und Steuern festhalten zu wollen. Der Koalitionspartner SPD möchte die Vorhaben dagegen auf den Prüfstand stellen.
2: Zwei Tage nach der Landtagswahl beginnen in Mecklenburg-Vorpommern die Beratungen über die künftige Regierung. In Schwerin kommen dazu die neu gewählten Abgeordneten in ihren Fraktionen zusammen. Aus der NDR-Nachrichtenredaktion Thomas Kuhlmann.
5: Manuela Schwesig hat sehr gute Chancen, Regierungschefin zu bleiben. Die SPD kam zwar nur auf Platz 2 hinter der AfD, aber mit Linken und neu dazu den Grünen hätte sie eine stabile Mehrheit. Der SPD-Landesvorstand gab gestern Abend schon das Okay für Sondierungsgespräche. Die AfD sieht sich in der Opposition. Spitzenkandidat Holm geht wieder zurück in den Bundestag. Die CDU im Nordosten bricht förmlich auseinander. Landeschef Peters und Generalsekretärin Hoffmeister traten am Abend zurück. Philipp Amthor übernimmt übergangsweise. Zum ersten Mal überhaupt hat die Nordost-CDU keinen einzigen Sitz im Landtag. Auch in Berlin sieht zwei Tage nach der Wahl vieles nach Rot-Grün-Rot aus. Die Koalitionsverhandlungen könnten aber komplizierter werden als in Schwerin. Wahlsiegerin Ehralp von der Linken plant wegen der Mietenkrise auch die Vergesellschaftung großer Wohnkonzerne.
2: Die Schweizer Reederei MSC will offenbar die Meierwerft in Papenburg übernehmen. Nach NDR-Informationen laufen Verhandlungen zwischen den Schweizern, dem Bund, dem Land Niedersachsen und der Eigentümerfamilie, die noch 20% der Werft hält. Bei der geplanten Übernahme geht es demnach um die restlichen 80% der Firmenanteile, die Bund und Land zur Rettung des Unternehmens vor 2 Jahren gekauft hatten. Auf dem Oktoberfest ist ein Mitarbeiter eines Fahrgeschäfts ums Leben gekommen. Die Polizei sucht nun Zeugen oder Videos des tödlichen Unfalls. Aus München, Birgit Grundner.
6: Zu dem Unfall kam es gegen 22 Uhr beim Hangover. Das ist ein sogenannter Freefall-Turm. Ein Fahrgeschäft, bei dem die Gondel mit 2 Dutzend Fahrgästen zunächst aus 70 Metern Höhe in einem simulierten freien Fall in die Tiefe rast und dann abgebremst wird. Und wie es aussieht, hat sich ein Mitarbeiter wohl unten in einem Bereich aufgehalten, in dem er eigentlich nicht hätte sein sollen. Die Polizei sagt, dass der 52-jährige Mann von der Gondel getroffen wurde. Er wurde dann zwar reanimiert und ins Krankenhaus gebracht, für ihn kam aber jede Hilfe zu spät. Der Vorfall war natürlich auch für die Fahrgäste in der Gondel und andere Oktoberfestbesucher ein riesiger Schock. Die Augenzeugen wurden dann von einem Kriseninterventionsteam betreut.
2: Und das waren die Nachrichten. Das Wetter Norddeutschlands ist größtenteils heiter bis sonnig und nur westlich der Weser wolkig bis stark bewölkt. Es bleibt zumeist trocken bei Werten zwischen 17 und 20 Grad. Morgen dann gibt es Sonne und Wolken. Von der Nordsee kommt Regen auf, der am Abend auch vereinzelt gewittrig ist, bei 17 bis 20 Grad ebenfalls. Am Donnerstag dann ist es wolkig. Es gibt gebietsweise Regenschauer und 16 bis 19. Und dann am Freitag ist es heiter bis wolkig. Es bleibt wieder öfter trocken und das bei 16 bis 20 Grad. Es ist 10.05 Uhr.
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3: Und dieses Buch, das sorgt auch 30 Jahre nach dem Tod von Prinzessin Diana für jede Menge Ärger am britischen Königshaus. Swan Song heißt es, geschrieben hat Charles Spencer, der Bruder von Lady Di. Ja, was steht drin? Das klären wir in der kommenden Stunde. Und dazu haben sich jede Menge Geschwister versteckt in der Musik. Wir starten mit gleich drei Mitgliedern der englischen Musikerfamilie. Kenny Mason, am Start jetzt hier Pianistin Isata, Cellist Sheku und Geiger Brimer Kenny Mason. Ich freue mich, dass Sie dabei sind.

die sind alle Profimusiker geworden, diese musikalischen Geschwister, Pianistin Isata Kenny Mason, Cellist Chico Kenny Mason und Brimer Kenny Mason hat hier Geige gespielt. Gemeinsam gab es den Karneval der Tiere, den Löwen, Musik von Camille Saint-Saëns hier bei uns bei NDR Kultur. Ja, und da, wo die Kenny Masons herkommen, nämlich aus London, da steht auch das Royal Opera House in Covent Garden. Da können wir uns jetzt gemeinsam ein bisschen hindenken. Das ist ein ganz lebendiger Ort. Kann man tatsächlich auch einfach reinspazieren, wenn gerade keine Oper aufgeführt wird? Da gibt es ein Café und ein Restaurant, wo man auch so ein bisschen Opern- und Ballettluft schnuppern kann. Es werden Kostüme ausgestellt. Und wenn man Glück hat und sehr nett fragt, dann lässt einen einer der Guides vielleicht auch mal reinluschern in den Saal selbst. Viel Gold gibt's da, viel rotes Samt. Für die Full Experience empfehle ich Ihnen natürlich trotzdem, wenn Sie mal in London sind, da eine komplette Oper anzuschauen. Diese hier zum Beispiel, die Diebische Elster von Gioachino Rossini. Es spielt das Orchestra of the Royal Opera House, Covent Garden.

0: Und dann geht der Vorhang auf im Royal Opera House Covent Garden. Die Ouvertüre zur Oper Die diebische Elster von Gioachino Rossini. Hier mit dem Orchester der Royal Opera in London und Carlo Rizzi am Pult. NDR Kultur ist es Dienstagvormittag. Fast 30 Jahre ist es her, dass Princess Diana of Wales gestorben ist. Und immer noch sorgt ihr Tod für Furore. Heute erscheint ein neues Buch über sie, geschrieben hat's ihr Bruder, Charles Spencer. Swan Song, so der Titel. Und in diesem Buch stecken allerlei Details über Dianas Leben, aber eben auch scharfe Vorwürfe gegen den heutigen König Charles. Schon vor der Veröffentlichung gab's heftige Diskussionen, denn die Daily Mail hat vorab schon einige Auszüge abgedruckt. Aus London berichtet für uns Lisa Marie Röhling.
1: Charles Spencer, Bruder von Prinzessin Diana, beschreibt die Zeit nach dem Tod seiner Schwester. Und ein Telefonat, das er mit dem damaligen Prinz Charles führte. Es ging darum, ob seine beiden Neffen hinter dem Sarg ihrer Mutter herlaufen sollen. Der Vater Charles war dafür, Dianas Bruder dagegen. Dann soll das Telefonat eskaliert sein, schreibt Spencer in seinem Buch Swan Song. Die Details fasst er für die BBC zusammen.
2: I mean, he went ballistic.
1: Er ist total ausgerastet und hat sich über meine Familie ausgelassen und dass unser fehlendes Pflichtgefühl unangemessen sei. Er habe dem Prinzen damals bei seinem Wutanfall zugehört, sagt Charles Spencer. Aber dann sei der plötzlich still geworden und habe die Worte gesagt, die jetzt die britischen Medien bestimmen.
2: And then he said, we'll forget her soon enough.
1: Man werde Diana bald vergessen, soll der damalige Prinz gesagt haben. Das sorgt auch fast 30 Jahre nach Dianas Tod noch für Furore. So viel Furore, dass der Palast nur 90 Minuten nach der ersten Veröffentlichung mit einem Statement reagierte, das es in sich hatte. Dem König sei klar, hieß es da, dass die Trauer eines Bruders nach so vielen Jahren noch die Vernunft, das Urteilsvermögen und auch die Erinnerung trüben könne. Heißt im Klartext, Charles Spencer lügt. Schon allein dieses kurze Statement ist bemerkenswert. Der Palast reagiert normalerweise nie auf Veröffentlichungen. Never explain, never complain heißt das Motto. Nichts erklären, nie beschweren. Inzwischen sind weitere Auszüge des Buches in der Daily Mail erschienen, in denen der heutige König Charles nicht gut wegkommt. Zumal Dianas Bruder diese Vorwürfe in seinem BBC-Interview noch einmal wiederholt hat und immer wieder betont, dass er die Wahrheit sage.
2: Well, I'm telling the truth.
1: Für das Königshaus kommen die Vorwürfe in einem Jahr, das ohnehin von Skandalen geprägt ist. Die Festnahme von Prinz Andrew, der dramatische Streit zwischen Harry und seiner Familie, die Rückkehr der Sussexes nach Großbritannien. Jetzt das Buch von Charles Spencer. Da kommen schwierige Zeiten auf die Royals zu, sagt Königshausexpertin Emily Nash. Diese Vorwürfe gegen den König sind unglaublich schädigend. Sie sollen an ihm zehren, während er auf dem Thron sitzt, während er sich einer Krebsbehandlung unterzieht. Es wirkt sehr kalkuliert. Denn Charles Spencer geht noch weiter. In einem weiteren Telefonat nach Dianas Tod habe der Prince of Wales ausgelassen und erleichtert geklungen. Im Interview mit der BBC darauf angesprochen, ob er wirklich suggeriere, dass der heutige König vor fast 30 Jahren froh darüber gewesen sein soll, dass seine Ex-Frau und die Mutter seiner Kinder tot sei, antwortet Charles Spencer: Ich berichte jedes Detail in diesem Buch genauso, wie ich es gesehen und erlebt habe zu der Zeit. Ich war überrascht.

0: Überrascht, wie ausgelassen er klang, das gebe ich hier wieder.
1: At the giddiness of his tone, that's what I'm recording there.
0: Charles Spencer ist Historiker. Er sagt, er gebe als Zeitzeuge wieder, wie er Diana erlebt habe. Denn im Buch geht es nicht nur um ihren Tod, sondern auch um ihr Leben und Wirken. Trotzdem, dass die ersten Auszüge nun vor allem ihren Tod und die Tage danach thematisieren, wirke komisch, so Emily Nash. Wir werden wohl nie erfahren, was in diesem Gespräch wirklich gesagt wurde. Aber es ist erstaunlich, dass Charles Spencer sich so viele Jahre später dazu entschieden hat, diese Details zu veröffentlichen. Damit wird er der Erinnerung an seine Schwester aber nicht gerecht. Inwiefern das Buch ein komplett neues Licht auf Diana und ihr Leben wirft, ist umstritten. Einige nennen das Buch bahnbrechend, andere sehen darin einen Versuch von Charles Spencer, vom Tod seiner Schwester zu profitieren. Er selber meint, er habe nun alles gesagt, was es zu sagen gibt, auch wenn er noch mehr Geschichten erzählen könnte. Die hätten aber nichts in der Öffentlichkeit zu suchen.
2: Ja, zumindest noch nicht jetzt. Wer weiß, was da noch kommt in den kommenden Jahren. Swan Song, das Buch von Charles Spencer über seine Schwester, Prinzessin Diana, erscheint heute. Lisa Marie Röding hat für uns berichtet.

Da saßen auch zwei Schwestern am Klavier, Katja und Marielle Labeck, die beiden Französinnen, hier mit Musik von Gabriel Fauré, Le Pas Espagnol, das ist Nummer 6 aus der Dolly Suite. Hier ist NDR Kultur am Dienstagvormittag. Eben zwei Schwestern. Jetzt gibt's zwei Brüder, Renaud Capuçon und Gauthier Capuçon, Geiger und Cellist, ebenfalls aus Frankreich, auch sehr musikalische Brüder. Und sie haben hier Musik mitgebracht von Camille Saint-Saëns, den wir alle bei vielen Stücken, die er so geschrieben hat, eher als Spätromantiker einordnen würden. Das kommende Stück, das ist ganz klar aus seiner späteren impressionistischen Klangphase La Muse et le Poet, die Muse und der Dichter, der Poet. Die Rollen sind hier klar zugeordnet. Die Geige und das Cello. Aber wie ist das wohl bei den Brüdern? Wer ist da wer? Wer ist die Muse? Wer ist der Dichter? Hören Sie einfach mal hin. Renaud Capuçon, Gauthier Capuçon und das Orchestra Philharmonique de Radio France. Die Leitung hat Lionel Pringuier hier in diesem tollen Stück von Camille Saint-Saëns.

0: Die Violine ist die Muse und das Cello der Poet in diesem Stück La Muse et le Poète, Musik von Camille Saint-Saëns. Und gespielt haben diesen tollen Dialog hier Geiger Renaud Capucin und sein Bruder Cellist Gauthier Capucin gemeinsam mit dem Orchestre Philharmonique de Radio France.
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0: Ja, jetzt kann man es nicht mehr leugnen, sowohl beim Blick in den Kalender als auch bei den Temperaturen, die es morgens hier so sind bei uns in Norddeutschland. Der Herbst, er ist jetzt wirklich da. Wir wollen die neue Jahreszeit begrüßen, gemeinsam mit dem österreichischen Lyriker Georg Trakl, mit einer Portion Melancholie, wie es die sich verfärbenden und herabfallenden Blätter ja nahelegen. Gerd Warmeling liest Der Herbst des Einsamen.
2: Der dunkle Herbst kehrt ein, voll Frucht und Fülle, vergilbter Glanz von schönen Sommertagen. Ein reines Blau tritt aus verfallener Hülle, der Flug der Vögel tönt von alten Sagen. Gekeltert ist der Wein, die milde Stille erfüllt von leiser Antwort dunkler Fragen. Und hier und dort ein Kreuz auf ödem Hügel, im roten Wald verliert sich eine Herde. Die Wolke wandert übern Weiherspiegel, es ruht des Landmanns ruhige Gebärde. Sehr leise rührt des Abends blauer Flügel ein Dach von dürrem Stroh, die schwarze Erde. Bald nisten Sterne in des müden Braun, in kühle Stuben kehrt ein still Bescheiden. Und Engel treten leise aus den blauen Augen der Liebenden, die sanfter leiden. Es rauscht das Rohr. Anfällt ein knöchern Grauen, wenn schwarz der Tau tropft von den kahlen Weiden.
0: Der Herbst des Einsamen, so heißt dieses Gedicht des Österreichers Georg Trakl. Gelesen hat es Gerd Warmeling hier bei uns in lauter Lyrik. Und mehr Poesie für Sie in den Tag zum Mitnehmen gibt's auch morgen wieder. 10.40 Uhr hier bei uns bei NDR Kultur. Und jetzt machen wir musikalisch einen Ausflug in die Filmmusik zu einer ganz berühmten britischen Spürnase.

schrecke ich immer ein bisschen auf bei der Musik. Das war nämlich im Studium der Wecker meiner Mitbewohnerin. Morgens, wenn Miss Marple durch die WG geschaltet ist, dann hieß es aufstehen und ab in die Musikwissenschaftsvorlesung. Ja, das waren noch Zeiten, als man da erst um 10 aufstehen musste. Naja, hier ist NDR Kultur. Es ist Dienstag, Vorbildtag. Und wir haben ja schon ein bisschen Familienmusik gehabt in der vergangenen Stunde. Jede Menge Geschwister. Im Folgenden kommen sie gehäuft vor. Im Hagen-Quartett nämlich. Ursprünglich wurde dieses Quartett mal von 4 Geschwistern gemeinsam gegründet, bis eine Schwester dann gesagt hat, ich will doch nicht professionell Musik machen und ist Ethnologin geworden. Nachgerückt sind diverse Menschen und jetzt gerade Rainer Schmidt, ein Geiger, nicht verwandt und nicht verschwägert mit den anderen, mit den 3 Mitgliedern der Familie Hagen, aber glaube ich ziemlich gut befreundet und vor allem großartige musikalische Partner. Das Hagen-Quartett jetzt mit Musik von Ludwig van Beethoven. Den 4. Satz gibt's aus dem 5. Streichquartett.

Ja, ein ganz enges Miteinander, die vier hier. Und damit ist man irgendwie auch ganz nah an der Musik dann dran. Lukas Hagen, Violine, Rainer Schmidt, Violine, Veronika Hagen, Viola und Clemens Hagen am Cello. Gemeinsam sind sie das Hagen-Quartett. Hier im vierten Satz gehört aus dem A-Dur-Streichquartett von Ludwig van Beethoven. Hier ist NDR Kultur am Dienstag und wir hören die Stunde auf, wie wir sie auch angefangen haben, mit Familie Kenny Mason, nämlich Isata, Sheku und Brimer Kenny Mason jetzt hier nochmal gemeinsam mit einer kammermusikalischen Fassung von The Seal Lullaby von Eric Whitaker. Eigentlich Chormusik hier, aber trotzdem genauso innig.

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1: Um 11 Uhr mit Michael Hafke. Angesichts der anhaltend hohen Spritpreise können Fahrer von Verbrennerautos vom kommenden Monat an mit einer Entlastung an den Tankstellen rechnen. Das Kabinett hat einen Tankrabatt auf den Weg gebracht. Bundestag und Bundesrat sollen noch in dieser Woche abstimmen. Unsere Hauptstadtkorrespondentin Eva Huber erklärt nochmal, welche Entlastung der Tankrabatt konkret bringen soll.
2: Das funktioniert so, dass sie die Energiesteuer auf Benzin und Diesel senkt, nämlich um 14 Cent pro Liter. Dadurch müssen Autofahrer und Autofahrerinnen auch weniger Mehrwertsteuer auf ihren Sprit zahlen. Die Bundesregierung rechnet deshalb insgesamt mit einer Entlastung von rund 17 Cent pro Liter. Gelten soll der Tankrabatt ab dem 1. Oktober bis zum Ende des Jahres. Der Tankrabatt ist ein Teil dieses Lösungspakets. Außerdem soll es zum Beispiel einen Spritpreisdeckel geben, der soll ausgearbeitet werden. Das Paket wurde vergangene Woche von der Koalition beschlossen, also noch vor den Landtagswahlen jetzt am Wochenende. Aber die Stimmung im Land und die Sorgen vieler Menschen, sich ihr Leben hier nicht mehr leisten zu können, das dürfte mit ein Grund für diese Maßnahmen sein.
1: Nach den Niederlagen der CDU bei den Landtagswahlen in Mecklenburg-Vorpommern und Berlin kommt am Nachmittag die Union-Bundestagsfraktion zusammen. Gemeinsam mit Kanzler Merz soll über Konsequenzen aus dem schlechten Abschneiden beraten werden. Aus Berlin, Jakob Mayer.
3: In den CDU-Gremien hat es nach den Worten von Friedrich Merz weder am Wahlsonntag noch gestern Vormittag Personaldebatten gegeben. Entscheidend ist für ihn außerdem der Rückhalt der Abgeordneten von CDU und CSU im Bundestag. Sie kommen wie immer in Sitzungswochen am Dienstagnachmittag zusammen. Um dabei sein zu können, hat Merz seine geplante Reise zur UN-Generalversammlung nach New York abgesagt. Merz hat gestern nochmals bekräftigt, an den geplanten Reformen bei Rente, Pflege, Gesundheit und Steuern festhalten zu wollen. Der Koalitionspartner SPD möchte die Vorhaben dagegen auf den Prüfstand stellen.
1: Zwei Tage nach den Landtagswahlen beginnt in Mecklenburg-Vorpommern die Regierungsbildung. In Schwerin kommen die neu gewählten Landtagsfraktionen zum ersten Mal zusammen, ohne die rausgewählte CDU. Aus der Nachredaktion Thomas Kuhlmann.
4: Manuela Schwesig hat sehr gute Chancen, Regierungschefin zu bleiben. Die SPD kam zwar nur auf Platz 2 hinter der AfD, aber mit Linken und neu dazu den Grünen hätte sie eine stabile Mehrheit. Der SPD-Landesvorstand gab gestern Abend schon das Okay für Sondierungsgespräche. Die AfD sieht sich in der Opposition. Spitzenkandidat Holm geht wieder zurück in den Bundestag. Die CDU im Nordosten bricht förmlich auseinander. Landeschef Peters und Generalsekretärin Hoffmeister traten am Abend zurück. Philipp Amthor übernimmt übergangsweise. Zum ersten Mal überhaupt hat die Nordost-CDU keinen einzigen Sitz im Landtag.
1: Fast jede zweite Notaufnahme in deutschen Krankenhäusern ist überlastet. Das ist das Ergebnis einer Umfrage der Deutschen Gesellschaft für Notfallmedizin, über die der Spiegel und das ZDF berichten. Danach waren zum Stichtag Anfang Juni sogar gut 5% der Notaufnahmen so stark überbelegt, dass die Lage als gefährlich eingestuft wurde. Als Gründe für die Überlastung geben die Kliniken vor allem die angespannte Personallage an. Außerdem fehlten Betten auf regulären Stationen, um Patienten schneller zu verlegen. Der Chemiekonzern Evonik will in den kommenden 3 Jahren weltweit rund 3.200 Arbeitsplätze gestrichen, die meisten davon in Deutschland. Entsprechende Pläne hatte das Essener Unternehmen bereits im Sommer angekündigt. Jetzt hat es seine Pläne konkretisiert. Unter anderem will Evonik 2 Tochterfirmen verkaufen. Auch die Schließung der Standorte in Hamburg und Bitterfeld mit rund 100 Mitarbeitern ist geplant. Der Personalabbau soll nach Firmenangaben sozialverträglich und ohne bedingte Kündigungen umgesetzt werden. Die Schweizer Reederei MSC will offenbar die Meyer-Werft in Papenburg übernehmen. Nach NDR-Informationen laufen Verhandlungen zwischen den Schweizern, dem Bund, dem Land Niedersachsen und der Eigentümerfamilie, die noch 20% der Werft hält. Bei der geplanten Übernahme geht es demnach um die restlichen 80% der Firmenanteile, die Bund und Land zur Rettung des Unternehmens vor 2 Jahren gekauft hatten. Und das waren die Nachrichten. Das Wetter in Norddeutschland. Es ist größtenteils heiter bis sonnig, nur westlich der Weser wolkig bis stark bewölkt. Es bleibt zumeist trocken bei Werten zwischen 17 und 20 Grad. Morgen dann gibt es Sonne und Wolken. Von der Nordsee kommt Regen auf. Am Abend ist es auch vereinzelt gewittrig bei ebenfalls 17 bis 20 Grad. Am Donnerstag dann wolkig. Dazu kommen gebietsweise Regenschauer und 16 bis 19. Und am Freitag ist es wieder heiter bis wolkig. Es bleibt öfter trocken und dann 16 bis 20 Grad. Es ist 11.05 Uhr.
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6: Kronberg im Taunus, vielleicht waren Sie schon mal da. Hübsches Städtchen, direkt an Frankfurt dran, hat so knapp 18.000 Einwohner. Ist ein relativ wohlhabender Luftkurort und besonders bekannt auf der kulturellen Landkarte, weil es dort die Kronberg Academy gibt. Eine Art Kaderschmiede für junge Musikerinnen und Musiker, an der immer wieder ganz große Stars unterrichten. Und die kommen dann auch gern zum Kronberg Festival, das heute startet. Andra Schiff zum Beispiel in diesem Jahr dabei mit gleich zwei Konzerten. Einen kleinen Ausblick aufs weitere Programm in diesem Jahr unter dem Titel Courage gibt's jetzt in der kommenden Stunde.

Fett Polonaise, so heißt dieses Stück aus der Oper König wider Willen, komponiert von Emmanuel Chabrier und gespielt hat hier bei NDR Kultur das Detroit Symphony Orchestra unter der Leitung von Neeme Järvi. Neeme Järvi, der ist ja Papa einer ganzen Dirigentendynastie, kann man sagen. Seine Söhne sind auch Dirigenten geworden und einen davon erleben wir jetzt am Pult. Christian Järvi, nämlich Chef des Baltic Sea Philharmonic Orchestra, und mit dem spielt er jetzt Musik von Max Richter, ein Antikriegsstück. 2004 hat Max Richter dieses Stück veröffentlicht, komponiert hat er es tief bewegt vom Irakkrieg, und wenn man sich drauf einlässt, kann es ein wirklich ganz erschütterndes Werk sein. On the Nature of Daylight.

0: Sehr berührende Musik, nach der man eigentlich noch einmal tief durchatmen muss, bevor man weitermacht. Max Richter, On the Nature of Daylight, ursprünglich mal für Streichquintett komponiert, hier in größerer Besetzung gehört mit dem Baltic Sea Philharmonic Orchestra unter der Leitung von Christian Järvi. Heute geht's los in Hessen beim Kronberg Festival und jede Menge weltbekannte Künstler haben gesagt, ach, da komme ich doch auch hin, da spiele ich sehr gerne ein Konzert mitten im Taunus, unter anderem dabei Andras Schiff, Gidon Kremer, Fassi Say und Gabriela Montero. Und außerdem werden wie immer Mitglieder der Kronberg Academy dort zu Gast sein und auch andere renommierte Ensembles wie zum Beispiel die Kremerater Baltica oder das Chamber Orchestra of Europe. Nicht nur was die hochkarätige Besetzung angeht, sondern auch programmatisch ist die diesjährige Festivalausgabe in Kronberg etwas ganz Besonderes. Courage lautet in diesem Jahr, nämlich das Motto. Silvia Adler stellt uns die Idee dahinter vor.
1: Musik, die Mut macht und pure Energie freisetzt. Unter dem Motto Courage widmet sich das Kronberg Festival in rund 30 Konzerten der Frage, welche Kräfte kann Musik wecken? Kann sie uns ermutigen zu mehr Haltung und Zivilcourage? Ein Thema, das gerade heute wieder besonders relevant scheint, meint der Intendant der Kronberg Academy, Raimund Tränkler.
2: Ich glaube, in diesen Zeiten auch der Verunsicherung, in Zeiten, in denen wir das Leben auch durchaus als Bedrohung empfinden, jedenfalls was auch die großen politischen Krisen angeht, die uns beschäftigen, ist es, glaube ich, wichtig, hier auch daran zu erinnern, dass wir selber auch mitgestalten können, dass wir Mut haben sollten.
1: Wichtig sei nicht nur das Musikereignis auf dem Podium, sondern der Impuls, der davon für die Zuschauer und Zuschauerinnen ausgeht.
2: Wir möchten letztlich Mut machen, Haltung zu zeigen, sich mit anderen Menschen zusammenzutun und vielleicht selber etwas zu bewegen, auch im kleinsten persönlichen Umkreis. Wir wollen Impulsgeber sein für Menschen, die vielleicht auch verzweifelt sind oder sich Sorgen machen. Und wenn man ein Orchester sieht wie das ukrainische Jugendorchester, das unter größter Bedrängnis

0: Bedrängnis hierher kommt, junge Menschen, die hier zusammen Musik machen. Ein solches Musikerlebnis macht einfach Mut.
1: Das Motto Courage spiegelt sich in den Werken wie auch in der Auswahl der Künstlerinnen und Künstler wider. Das Eröffnungskonzert wird eine Musikerin bestreiten, die sich in ihrer Heimat seit vielen Jahren für Demokratie und Menschenrechte einsetzt. Die venezolanische Pianistin Gabriela Montero.
0: Das ist eine mutige Stimme. Sie kann selber seit 2010 nicht mehr in ihr Heimatland zurückkehren und auch ihre Familien und Freunde nicht sehen. Und wir wollen das würdigen, wir wollen das auszeichnen mit dem Pablo Casals Award for Better World.
1: Mit Andra Schiff, Fasil Zay und Gidon Kremer sind auch andere Künstler vertreten, die sich seit Jahren gegen Menschenrechtsverletzung und Demokratieabbau in ihren Heimatländern engagieren. Kaum eine Persönlichkeit verkörpert das Motto Courage aber so sehr wie der 1876 geborene Ausnahmekünstler Pablo Casals.
0: Casals steht ja nun in besonderer Weise dafür, Haltung zu zeigen. Er ist für uns letztlich eigentlich die Ausgangsbasis der gesamten Entwicklung der Cronberg Academy, denn die Cronberg Academy wurde am 20. Todestag von Pablo Casals gegründet. Er war konsequenter Gegner der Franco-Diktatur, verzichtete jahrelang auf Auftritte in Ländern, die Franco anerkannten. Und sein Credo war immer: Zuerst bin ich Mensch und erst in zweiter Linie bin ich Künstler.
1: Zu seinem 150. Geburtstag soll Casals in Cronberg auf besondere Weise geehrt werden, erklärt Festivalorganisatorin Uda Kramer von Laue.
2: Wir würdigen ihn im Rahmenprogramm durch eine Ausstellung über Pablo Casals, die das ganze Casals-Forum durchziehen wird. Leichte Fahnen werden berichten über sein Leben und Wirken. Und wir werden sogar drei Exponate aus dem Museo Pau Casals in El Vendrell haben. Drei Stücke, die Pablo Casals in der Hand gehabt hat. Ich verrate jetzt noch nicht, was es ist. Da muss man kommen und schauen.
1: Neben der Casals-Ausstellung umfasst das umfangreiche Begleitprogramm Lesungen, Workshops sowie eine Podiumsdiskussion zum Thema Zivilcourage. Courage spricht auch aus den Uraufführungen, die dieses Jahr über die Bühne gehen werden, so Raimund Tränkler.
0: Einmal von Juri Lanyuk, einem Ukrainer, in einer Aufführung mit dem ukrainischen Jugendorchester. Und Sarvenas Safari, einer iranischen Komponistin.
1: Nach den Konzerten ist übrigens auch das Publikum zum Thema Courage gefragt.
2: Wir haben extra eine Courage-Wand im Casals-Forum eröffnet, wo man auf kleine Zettel schreiben kann. Das können auch ganz alltägliche, mutige Dinge sein, die einem in den Sinn kommen, die man angehen möchte oder angegangen ist, die man dort hinterlassen kann.
3: Ja, mutiges Programm, mutig. Viel über den Mut kann man lernen beim Cronberg Festival. Heute startet es. Silvia Adler hat mit Ihnen ins Programm geschaut und er ist auch dabei. Fasil Zay, wir erleben ihn als Komponisten. Musik von ihm, sein zweites Violinkonzert, daraus der zweite Satz, der Tanz mit Geiger Friedemann Eichhorn.

Fast Jazz Swing, das steht drüber über diesem zweiten Satz aus dem zweiten Violinkonzert von Fazil Say, Geiger Friedemann Eichhorn und das Konzerthausorchester Berlin hier unter der Leitung von Christoph Eschenbach. Sie hören NDR Kultur an diesem Dienstagvormittag. Shada Basia, die hat es mit ihrem Roman Die Lücken auf die Shortlist für den Deutschen Buchpreis geschafft. Jetzt gibt's für sie aber schon vor diesem Preis ein anderes erstes großes Kompliment. Die 1988 in Rheinland-Pfalz geborene Autorin wird nämlich für den Roman Die Lücken mit dem Wilhelm-Raabe-Literaturpreis ausgezeichnet. Der vom Deutschlandfunk und der Stadt Braunschweig gestiftete Preis ist mit immerhin 30.000 Euro dotiert. Shada Basia habe einen der brisantesten Romane unserer Zeit geschaffen, so heißt es in einer Mitteilung zur Jurybegründung. Die Lücken handelt von einem fiktiven Ort im Hunsrück. Basia spürt dort 90 Jahren deutscher Geschichte nach. Es geht um Menschen, die das Dorf im Lauf der Zeit geprägt haben, um jüdische Familien, NS-Profiteure, iranische Flüchtlingsfamilien. Wirklich sehr lesenswertes Buch. Wenn Sie mehr darüber wissen wollen, schon ein bisschen eintauchen wollen in dieses literarische Werk, wir stellen es Ihnen vor auf ndr.de/kultur. Klicken Sie sich gern mal rein. Die nächsten 11 Minuten gehören hier Justus Eichhorn am Klavier, Musik von Franz Liszt, der Mephisto-Walzer Nummer 1.

0: teuflisch schwer, dieser Mephisto-Walzer, aber eben auch teuflisch gut. Musik komponiert von Franz Liszt und gespielt hat Pianist Justus Eichhorn. Es ist Dienstagvormittag, ja, phänomenale Konzerte, ein wundervolles Publikum und das an ungewöhnlichen Orten bei uns im Norden. Darum geht's bei dieser wunderbaren Aktion von uns.
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0: In dieser Woche stellen wir Ihnen die drei möglichen Orte für das Konzert mit dem Vision String Quartet vor. Und Sie können mitentscheiden, wo das Ganze dann kommende Woche am Donnerstag stattfindet. Gestern war ein Kunstatelier in einer ehemaligen Konditorei in Ahrensburg dran. Und heute sammelt eine Duft- und Aromafabrik in Hamburg-Niendorf ihre Stimmen. Warum die Welt der Düfte und die der Musik so wunderbar zusammenpassen, das weiß meine Kollegin Anna Blume, denn die durfte schon mal einen Blick hinter die Kulissen werfen, in diesem Fall ja die Nase ganz tief reinstecken in die Produktionshallen, in denen die ganzen Düfte entstehen.
2: Ich bin gerade in den Produktionshallen der Duft- und Aromaproduktion Streeck in Hamburg-Niendorf und laufe gerade an einer riesigen Regalwand voll mit blauen Kanistern vorbei, in denen die unterschiedlichsten Aroma- und Duftstoffe drin sind. Da haben wir Eukalyptusöl, wir haben Walnussaroma, wir haben Wildkirscharoma, Kirscharoma, Rumaroma. Also hier gibt es wirklich alles und genau so riecht es hier. Alle paar Meter nehme ich einen anderen Duft war, den ich überhaupt nicht zuordnen kann. Aber was ich kann, mir das Vision String Quartett hier zwischen den Fässern und Kanistern und vor allen Dingen diesen ganz wundervollen Düften vorstellen, weil ich glaube, das ist das perfekte Match für das NDR Kultur Pop-Up Konzert hier.
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0: Und wir hören natürlich das Vision String Quartett jetzt auch nochmal. Man kennt sie für viel Wildes, was sie musikalisch so machen. Aber manchmal, da spielen sie auch einfach die guten alten Streichquartette. Felix Mendelssohn-Bartholdy, Streichquartett F-Moll, dritter Satz daraus.

Ja, das ist ein Hafenkonzert, das auch Ohrwurmpotenzial hat. Das bleibt auch so ganz klein und gemein im Ohr hängen. Andante Allegro, erster Satz aus diesem Bedo-Hafenkonzert von Georg Friedrich Händel. Hafenistin Valerie Milo mit dem Ensemble Les Violons du Roi unter der Leitung von Bernard Labbadie. Bis zu den 12 Uhr Nachrichten spielt Nikolai Luganski für Sie diese F-Molitüde von Frédéric Chopin.

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1: Um 12 Uhr mit Tarek Yusbaschi. Die stellvertretende SPD-Vorsitzende Rehlinger hat gefordert, die Signale der Bevölkerung an die Bundesregierung ernst zu nehmen. Es dürfe nicht nur um Kürzungen gehen, sondern um echte Reformen. Das Reformpaket dürfte auch Thema bei der heutigen Unionsfraktionssitzung sein. Aus Berlin, Dagmar Pepping.
2: Das wird ein kritischer Moment für ihn werden. Die Unruhe in der Fraktion ist wirklich groß. Unzufriedenheit aus verschiedenen Gründen. Auch gerade die Jüngeren in der Fraktion, die drängen darauf, dass das Reformpaket zum Beispiel bei der Rente unbedingt durchgezogen werden muss. Auch gegen Widerstände der SPD. Es gibt andere, die sagen, wir haben uns auch bei der Steuerpolitik viel, viel mehr versprochen. Also der wird sich heute auch sicherlich einiges anhören müssen. Denn auch das in Mecklenburg-Vorpommern passiert ist, zum ersten Mal in der Geschichte der Bundesrepublik als CDU nicht in einen Landtag einzuziehen. Das kann man Zäsuren nennen, man kann es aber auch eine Katastrophe nennen.
1: Angesichts der anhaltend hohen Spritpreise können Fahrer von Verbrennerautos vom kommenden Monat an mit einer Entlastung an den Tankstellen rechnen. Das Kabinett hat einen Tankrabatt auf den Weg gebracht. Bundestag und Bundesrat sollen noch in dieser Woche abstimmen. Unsere Hauptstadtkorrespondentin Eva Huber erklärt nochmal, welche Entlastung der Tankrabatt konkret bringen soll.
3: Das funktioniert so, dass sie die Energiesteuer auf Benzin und Diesel senkt, nämlich um 14 Cent pro Liter. Dadurch müssen Autofahrer und Autofahrerinnen auch weniger Mehrwertsteuer auf ihren Sprit zahlen. Die Bundesregierung rechnet deshalb insgesamt mit einer Entlastung von rund 17 Cent pro Liter. Gelten soll der Tankrabatt ab dem 1. Oktober bis zum Ende des Jahres. Der Tankrabatt ist ein Teil dieses Lösungspakets. Außerdem soll es zum Beispiel einen Spritpreisdeckel geben, der soll ausgearbeitet werden. Das Paket wurde vergangene Woche von der Koalition beschlossen, also noch vor den Landtagswahlen jetzt am Wochenende. Aber die Stimmung im Land und die Sorgen vieler Menschen, sich ihr Leben hier nicht mehr leisten zu können, das dürfte mit ein Grund für diese Maßnahmen sein.
1: Russland hat erneut die Ukraine angegriffen. Dabei sind nach ukrainischen Angaben mindestens 4 Menschen getötet worden. Beschädigt wurden Industriebetriebe in mehreren Städten. Auch die Energieinfrastruktur geriet unter Beschuss. Im Norden der Ukraine fiel der Strom für fast 100.000 Menschen aus. Auch Moskau meldete Angriffe aus Kiew. In der Region Samara wurde eine Person getötet, weitere wurden verletzt. Dort befinden sich wichtige Ölraffinerien. Fast jede zweite Notaufnahme in deutschen Krankenhäusern ist überlastet. Das ist das Ergebnis einer Umfrage der Deutschen Gesellschaft für Notfallmedizin, über die der Spiegel und das ZDF berichten. Danach waren zum Stichtag Anfang Juni sogar gut 5% der Notaufnahmen so stark überbelegt, dass die Lage als gefährlich eingestuft wurde. Als Gründe für die Überlastung geben die Kliniken vor allem die angespannte Personallage an. Außerdem fehlten Betten auf regulären Stationen, um Patienten schneller zu verlegen. Die Schweizer Reederei MSC will offenbar die Meyerwerft in Papenburg übernehmen. Nach NDR-Informationen laufen Verhandlungen zwischen den Schweizern, dem Bund, dem Land Niedersachsen und der Eigentümerfamilie, die noch 20% der Werft hält. Bei der geplanten Übernahme geht es demnach um die restlichen 80% der Firmenanteile, die Bund und Land zur Rettung des Unternehmens vor 2 Jahren gekauft hatten. Auf dem Oktoberfest ist ein Mitarbeiter eines Fahrgeschäftes ums Leben gekommen. Die Polizei sucht nun Zeugen oder Videos des tödlichen Unfalls. Aus München, Birgit Grundner.
4: Zu dem Unfall kam es gegen 22 Uhr beim Hangover. Das ist ein sogenannter Freefall-Turm, ein Fahrgeschäft, bei dem die Gondel mit 2 Dutzend Fahrgästen zunächst aus 70 Metern Höhe in einem simulierten freien Fall in die Tiefe rast und dann abgebremst wird. Und wie es aussieht, hat sich ein Mitarbeiter wohl unten in einem Bereich aufgehalten, in dem er eigentlich nicht hätte sein sollen. Die Polizei sagt, dass der 52-jährige Mann von der Gondel getroffen wurde. Er wurde dann zwar reanimiert und ins Krankenhaus gebracht, für ihn kam aber jede Hilfe zu spät. Der Vorfall war natürlich auch für die Fahrgäste in der Gondel und andere Oktoberfestbesucher ein riesiger Schock. Die Augenzeugen wurden dann von einem Kriseninterventionsteam betreut.
1: Das waren die Nachrichten. Das Wetter in Norddeutschland: teils heiter bis sonnig, westlich der Weser mehr Wolken, Höchstwerte 17 bis 20 Grad. Morgen Sonne und Wolken, zum Abend hin von der Nordsee aufkommender Regen, vereinzelt auch Gewitter bei Höchstwerten von 17 bis 20 Grad. Am Donnerstag oft wolkig und gebietsweise Regenschauer, 14 bis 18 Grad. Und am Freitag dann heiter bis wolkig und wieder öfter trocken. Die Temperaturen liegen bei 16 bis 20 Grad. Es ist 12.05 Uhr.
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5: Es gibt neuen Lesestoff von der norwegischen Krimi-Autorin Anne Holt. Und ihr neues Buch war eins, das meiner lieben Kollegin, unserer Literaturkritikerin Annemarie Stoltenberg, schlaflose Nächte beschert hat. Im allerbesten Sinne, denn sie konnte es einfach nicht mehr weglegen. Anne Holt, Diamanten und Rost. Wir stellen Ihnen den Krimi vor in der kommenden Stunde. Und jetzt beginnen wir mit ganz zauberhafter Musik von Maurice Ravel aus dem Ballett Daphnis et Chloé. Gibt's den Danse General, den dritten Satz. Das Philharmonische Orchester Rotterdam unter der Leitung von Yannick Nézet-Séguin.

Das ist Filmmusik aus Avatar, The Way of Water, Home Tree, so hieß dieses Stück, komponiert von Simon Franklin. Und gehört haben Sie das Ganze hier bei uns bei NDR Kultur. Jetzt gibt's für Sie eine ganz besondere Brahms-Aufnahme, nämlich eine, bei der man in jedem Ton hört, wie wichtig sie dem Mann am Klavier ist, dem Pianisten Andras Schiff. Er hat Brahms eingespielt auf seinem neuen Album und es ist echte Bekenntnismusik geworden, gespielt auf einem historischen Flügel aus dem Jahr 1859. Gebaut hat es die Klavierfirma Blüthner. Ja, und näher kann man Brahms nicht kommen. Das hat unser Kritiker gesagt, nachdem er diese Einspielung angehört hat. Und sie hat uns hier in der Redaktion so gut gefallen, dass wir sie zu unserem Album der Woche gekürt haben. Klavierstücke von Johannes Brahms drauf auf dem neuen Album von Andras Schiff. Wir hören das Intermezzo aus den 6 Klavierstücken Opus 118. Johannes Brahms und Andras Schiff ganz nah

0: weniger Bart, dafür mehr Haare hat, aber auch er eine absolute Ikone der deutschen Musikgeschichte. Seine Songs, die haben wir alle im Ohr, da ist niemand dran vorbeigekommen. Er ist der Mann mit den Armbändern. Ist er oder war er? Wolfgang Wolle-Petri wird heute 75 Jahre, was es mit den Armbändern auf sich hat und noch viel mehr um den Wahnsinn, um diesen spannenden Musiker herum, erzählt ihn jetzt Tore Fründ.
1: Schulterlange Haare, Rotzbremse, Karohemd. Wolfgang Petri ist einer dieser wenigen Deutschen, die man allein an ihrer Silhouette erkennt oder halt an den Hits.
2: Wahnsinn, warum schickst du mich?
3: Ja, nochmal, diese Melodie kennt natürlich jeder, ne?
4: Hölle, Hölle, Hölle.
5: Bronze, Silber und Gold habe ich nie gewollt.
1: Auch wenn man manchmal Schwierigkeiten hat, die Songnamen zu behalten.
6: Es gibt so viele, ne? Und keiner fällt einen ein.
1: Nee. Weiß der Geier, ne?
6: Ja. Zum Beispiel.
1: Die Person wie die Songs. Gut gelaunt, optimistisch, mit Kölner Schalk im Nacken und ein wandelndes Klischee. Auch in Hamburg bekannt.
7: Seine Haare. Für mich hat er immer so eine Art so Lockenpracht gehabt.
8: Naja, hängen geblieben sind die Armbänder, ne? Das ginge wohl die beiden Arme hoch sozusagen.
1: Naja, eigentlich nur an seinem linken Arm. Geknüpft von seinen Fans. Er trug sie, bis er bei der Verleihung der Goldenen Stimmgabel 2002 dieses Zeichen der Verbundenheit abrupfte und zugunsten von Flutopfern versteigern ließ.
9: Das heißt, du trittst nie wieder mit Bändern auf?
10: Ich kann es mir nicht vorstellen, aber ich weiß, es ist eine gute Sache. Es kann nicht schlecht sein.
1: Ein Kölner Junge. Er machte zunächst eine Feinmechanikerlehre, spielte Gitarre und Klavier. Seinen Durchbruch hatte er bei der ZDF-Hitparade. So erinnert er sich vor Jahren zurück.
11: Ich kannte die Sendung damals gar nicht. Und ich war dann zu Hause bei meiner Mutter und habe dann gefragt, Mama, ich habe ZDF-Hitparade. Und sie sagt zu mir, Junge, ehrlich, diese ZDF-Sendung? Ja, sag ich, ist es was? Ja, ja, das macht der Dieter Thomas Heck.
12: Das ist Wolfgang Petri. Der Titel Sommer in der Stadt, Stadtnummer 11.
13: Die Sonne sah the city gut.
1: Eine beeindruckende Karriere startet ab da für ihn, aber die hat auch ihren Preis. Er gerät in einen Zwiespalt zwischen Familie und Karriere. 1999 spielt er sein letztes großes Konzert. Weitgehend zurückgezogen lebt er heute bei Köln mit Ehefrau Rosi, seit über 50 Jahren verheiratet. Sein Sohn Achim längst selbst Schlagersänger. Gerade letzten Monat hat er selbst auch eine neue Single herausgebracht, Morgengold.
14: Gestern war Bronze, heute ist Silber, morgen ist Gold.
1: Und auch aus den Köpfen der Menschen ist er trotz seiner langen Pause nicht verschwunden.
15: Wenn wir Partys haben, ich komme wohl nun auch ein bisschen dörflich, da läuft natürlich immer solche Musik. Insofern verbindet man das absolut noch damit und es ist auch noch sehr präsent.
16: Wenn ich Menschen dabei beobachte, wie sie das hören, lächeln die, unentwegt. Und das scheint ja, dann scheint das irgendwie genau seine Wirkung zu entfalten.
1: Immer noch gibt er seinen Fans gute Laune und Leichtigkeit. Und es sieht nicht so aus, als würde er in den nächsten Jahren damit aufhören. Eben ganz oder gar nicht.
17: Nicht nur
0: ja, alles Gute zum 75. Wolfgang Petri. Und wer in Hamburg Lust hat, den 75. Geburtstag und das 50. Bühnenjubiläum von ihm gebührend weiter zu feiern, seine Wahnsinn, die Show kommt zurück nach Hamburg am 31. Oktober. 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

Ganz berührende Musik, das Prayer aus From Jewish Life, Musik von Ernest Bloch, gespielt hier von Misha Maisky und seiner Tochter Lilly Maisky. Misha Maisky Cellist und die Tochter ist Pianistin geworden. Noch mehr Verwandtschaft gibt es jetzt hier für Sie bei NDR Kultur, denn das Ensemble Los Romeros, das ist auch ein 100%iges Familienunternehmen, mittlerweile schon in der zweiten Generation. In der Ursprungsbesetzung haben Vater und die drei Söhne gemeinsam gespielt, so hören wir sie jetzt. Pepe Romero, Angel Romero, Celedonio Romero und Celine Romero. Los Romeros, erster Satz aus dem Concierto Andaluz von Joaquín Rodrigo, gemeinsam hier mit der Academy of St. Martin in the Fields.

Der erste Satz aus dem Concerto Andalus für Joaquin von Joaquin Rodrigo bringt uns ganz viel gute Laune, das wollte ich sagen. Los Romeros haben hier gespielt mit der Academy of St. Martin in the Fields. Nochmal Vater und Sohn gibt's jetzt hier für Sie bei NDR Kultur. Die Geiger David und Igor Oistrach, nämlich definitiv eins der legendärsten Duos der Musikgeschichte. Wenn die beiden miteinander gespielt haben, dann sind sie wirklich eins geworden. Dann sind ihre Instrumente, dann ist ihr Klang wirklich miteinander verschmolzen und die Menschen lagen ihnen zu Füßen bei ihren gemeinsamen Konzerten. Zum Glück gibt es ein paar historische Aufnahmen, Einspielungen, die diese musikalische und seelische Verwandtschaft für die Nachwelt eingefangen haben. Eine hören wir jetzt, Igor und David Oistrach an Violine und Viola gemeinsam mit den Moskauer Philharmonikern. Dritter Satz aus der Sinfonia Concertante von Wolfgang Amadeus Mozart.

0: Diese Aufnahme hat auch schon ein paar Jährchen auf dem Buckel, aber was für eine große Freude und Klarheit, die man hier raushören kann beim Geigenduo Igor und David Oistrach, Vater und Sohn, hier gemeinsam mit den Moskauer Philharmonikern unter der Leitung von Kirill Kondraschin, das Presto aus der Estor Sinfonia Concertante von Wolfgang Amadeus Mozart.
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0: Wenn ein Autor oder Autorinnenname auf dem Buchcover größer zu sehen ist als der Titel selbst, dann handelt es sich um die Bestsellerstars der Buchszene. Da gibt es klare Regeln. Bei Anne Holt nimmt ihr Name schon die Hälfte des gesamten Covers ein. Ihr neuester Krimi ist Der letzte Fall für Hanne Wilhelmsen. Das ist eine ihrer bisherigen Ermittlerinnenfiguren. Diamanten und Rost, so lautet der Titel. Meine Kollegin Annemarie Stoltenberg hat den Krimi verschlungen.
2: Es ist wieder einer dieser Krimis, bei denen man nicht aufhören kann, weiterzulesen. Dieses Buch raubt eher den Nachtschlaf, als dass es auf dem Nachttisch verstauben könnte. Wer die Ermittlerin Hanne Wilhelmsen kennt, weiß bereits, dass sie mit ihren spektakulären Methoden jenseits der Gesetze den Vertretern in der Polizeibehörde so auf den Nerven herumgestiegen ist, dass es inzwischen ein striktes Verbot von ganz oben gibt, sie noch in Ermittlungsprozesse einzubeziehen. Und das, obwohl oder vielleicht auch weil sie eine absolut geniale Ermittlerin ist. Aber Hanne Wilhelmsen, die seit etlichen Jahren im Rollstuhl sitzt, kann ohne diese Arbeit nicht leben. Lesen, Kreuzworträtsel lösen, die Tage können lang werden, selbst wenn sie mit Ehefrau und Freunden in einem herrlichen Strandhaus direkt am Meer den Sommer verbringen könnte. Alle verlangen von ihr, dass sie ihre schlechte Laune mäßigen und sich an der Gemeinschaft, den Gesprächen beteiligen soll.
3: Und Hanne hatte das wirklich versucht. Sie versuchte es die ganze Zeit. Trotzdem schienen ihre Arme den Rollstuhl nicht in die richtige Richtung drehen zu wollen, um zu der lärmenden, lachenden Gesellschaft zurückzukehren, in die sie zwangsversetzt worden war.
2: Dann geschieht etwas.
3: Frau tot in Badewanne gefunden, schrie die Schlagzeile ihr entgegen, unter einem Bild einer Wiese mit zwei Kühen und ganz vorn einem Absperrband. Sie überflog den Artikel. Der sagte ihr nicht viel. Eine Frau war tot, mehr wollte die Polizei nicht bekannt geben. Tot aufgefunden. Das musste ja nicht bedeuten, dass sie ermordet worden war. In einer Badewanne. Mitten auf dem Feld?
2: Natürlich beginnt Hanne Wilhelmsen mit ihren eigenen Ermittlungen und sie wird in der Nachbarschaft ihres Ferienhauses eine Krimischriftstellerin kennenlernen, die ihr offenbar ebenbürtig ist und etliche Schritte weitergedacht hat als Hanne Wilhelmsen. Parallel ermittelt für die Polizei Hannes Ex-Kollege Odin. Er befragt die zuständige Medizinerin zur Obduktion der Verstorbenen, bei der eine weit fortgeschrittene Demenz festgestellt wurde. Odin fragt, ob die Frau also ganz einfach krank war und sich das Leben genommen hat. Die Pathologin sagt,
3: die Demenz werdet ihr durch die taktischen Ermittlungen bestätigen können. Sprecht mit ihrem Hausarzt und ihren nächsten Angehörigen. Aber daran ist sie nicht gestorben, wage ich zu behaupten. Der Fund der Leiche in der Badewanne war wirklich schon rätselhaft genug. Aber nun war Odin vollkommen verwirrt.
2: In dem neuen Fall von Hanne Wilhelmsen sind neueste Methoden und Erkenntnismöglichkeiten der Rechtsmedizin eingeflossen. Es ist schon erstaunlich, wie viele Informationen heutzutage DNA-Untersuchungen geben können. Bei Anne Holts neuem Krimi kann man also wieder einmal etwas lernen.
0: Diamanten und Rost, so heißt dieser neue Krimi von Anne Holt, übersetzt von Gabriele Heffs. Das Ganze ist im Atrium Verlag erschienen. Das Buch hat 448 Seiten und kostet 24 Euro.

Das ist ganz sicher kein Zufall, sondern ein klares Zeichen, dass Florence Price als afroamerikanische Komponistin in Amerika hier diesen Juba integriert hat in ihrer dritten Sinfonie, einen Tanz der westafrikanischen Sklaven auf den Plantagen, den die damals als verdecktes Kommunikationsmittel genutzt haben, mit seinen charakteristischen Rhythmen. Wir haben ihn hier gehört, gespielt von der Women's Philharmonic unter Leitung der taiwanesischen Dirigentin Apo Shu. 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

mal wieder so schön. Benny Andersson sagt Thank you for the music. Ich sag danke Ihnen fürs Zuhören bis hierher. Bleiben Sie aber unbedingt dran. Hier gibt's jetzt gleich die starken Stücke. Da nehme ich Sie und Ihre Öhrchen mit in den Wald. Bis zu den Nachrichten. Noch ein bisschen Musik von Domenico Scarlatti.

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1: Um 13 Uhr mit Tarek Yusbaşı. In der CDU wird nach den Wahlniederlagen vom Sonntag wieder laut über den Reformkurs der Regierung diskutiert. Heute kommt die Bundestagsfraktion in Berlin zusammen mit Bundeskanzler Merz. Sachsens Ministerpräsident Kretschmer hat im Deutschlandfunk nochmal davor gewarnt, die Menschen im Land zu verunsichern, zum Beispiel beim Thema Rente.
2: Und deswegen wird darüber zu sprechen sein, mit Handwerkern, mit Industriearbeitern, mit den Gewerkschaften. Und nur wenn es uns gelingt, da einen fairen Ausgleich zu erzeugen, werden wir auch die Bereitschaft erzeugen können, auch den Weg bei Reformen in der Rente mitzunehmen. Und wenn die gesamten ostdeutschen Ministerpräsidenten plus einige im Westen sagen, das ist ein Thema, über das zu reden ist, ist es ein großer, großer Fehler, vor Landtagswahlen dann zu sagen, das machen wir alles nicht, wir ziehen das durch. Die Menschen haben auch über diesen Punkt abgestimmt. Und deswegen wird es bei diesem ganz konkreten Anliegen auch Veränderungen geben.
1: Sachsens Ministerpräsident Kretschmer. Angesichts der anhaltend hohen Spritpreise können Fahrer von Verbrennerautos vom kommenden Monat an mit einer Entlastung an den Tankstellen rechnen. Das Kabinett hat einen Tankrabatt auf den Weg gebracht. Bundestag und Bundesrat sollen noch in dieser Woche abstimmen. Unsere Hauptstadtkorrespondentin Eva Huber erklärt nochmal, welche Entlastung der Tankrabatt konkret bringen soll.
3: Das funktioniert so, dass sie die Energiesteuer auf Benzin und Diesel senkt, nämlich um 14 Cent pro Liter. Dadurch müssen Autofahrer und Autofahrerinnen auch weniger Mehrwertsteuer auf ihren Sprit zahlen. Die Bundesregierung rechnet deshalb insgesamt mit einer Entlastung von rund 17 Cent pro Liter. Gelten soll der Tankrabatt ab dem 1. Oktober bis zum Ende des Jahres. Der Tankrabatt ist ein Teil dieses Lösungspakets. Außerdem soll es zum Beispiel einen Spritpreisdeckel geben, der soll ausgearbeitet werden. Das Paket wurde vergangene Woche von der Koalition beschlossen, also noch vor den Landtagswahlen jetzt am Wochenende. Aber die Stimmung im Land und die Sorgen vieler Menschen, sich ihr Leben hier nicht mehr leisten zu können, das dürfte mit ein Grund für diese Maßnahmen sein.
1: Angesichts der historisch schlechten Ergebnisse im PISA-Schülertest fordern Arbeitgeber und Gewerkschaften eine bessere Bildung in Deutschland. Die öffentlichen Bildungsausgaben sollten gezielt und wirksam erhöht werden, heißt es in einem gemeinsamen Vorschlag der Bundesvereinigung der Deutschen Arbeitgeberverbände und des Deutschen Gewerkschaftsbundes. Alle Kinder müssten die grundlegenden Kompetenzen lernen, die sie für ihre persönliche Entwicklung, ihren weiteren Bildungsweg und das Berufsleben benötigten. Dazu gehörten fachliche, soziale, demokratische und digitale Kompetenzen. Übernimmt die Schweizer Reederei MSC die kriselnde Meyer-Werft in Papenburg? Die Werft war vor rund 2 Jahren mit Steuergeld vor der Pleite gerettet worden. Jetzt wird nach NDR-Informationen über einen Verkauf verhandelt. Jonas Valentin Weber aus der NDR-Nachrichtenredaktion zum aktuellen Stand.
4: Am Tisch sitzen neben MSC noch Vertreter vom Bund, dem Land Niedersachsen und der Eigentümerfamilie, die noch 20% an der Werft hält. Die restlichen 80% sind seit der Rettungsaktion vor 2 Jahren in Staatsbesitz. Und diese Anteile will MSC jetzt offenbar übernehmen. Auf den ersten Blick erscheint das auch durchaus erfolgsversprechend. So ist MSC die weltweit größte Containerreederei der Welt, gehört auch zu den großen Anbietern von Kreuzfahrten. Und die Meyer-Werft ist ja darauf spezialisiert, neue große Kreuzfahrtschiffe zu bauen. Nicht ohne Grund hatten die Schweizer erst Ende vergangenen Jahres einen milliardenschweren Auftrag an die Papenburger vergeben.
1: Fast jede zweite Notaufnahme in deutschen Krankenhäusern ist überlastet. Das ist das Ergebnis einer Umfrage der Deutschen Gesellschaft für Notfallmedizin, über die der Spiegel und das ZDF berichten. Danach waren zum Stichtag Anfang Juni sogar gut 5% der Notaufnahmen so stark überbelegt, dass die Lage als gefährlich eingestuft wurde. Als Gründe für die Überlastung geben die Kliniken vor allem die angespannte Personallage an. Bei der Onlinebank Revolut gibt es offenbar Probleme bei der Kontrolle von Zahlungen an illegale Online-Casinos in Deutschland. Das zeigen Recherchen von WDR, NDR und Süddeutscher Zeitung. Mitarbeiter, die bei Revolut für die Einhaltung von Regeln zuständig sind, sollen Ende 2025 gewarnt haben, dass die Kontrollen nicht ausreichen. Revolut weist das zurück. Man habe strenge automatische Kontrollen und melde verdächtige Zahlungen sofort an die Behörden. Das waren die Nachrichten. Das Wetter in Norddeutschland: teils heiter bis sonnig, westlich der Weser mehr Wolken bei Höchstwerten von 17 bis 20 Grad. Morgen Sonne und Wolken, zum Abend hin von der Nordsee aufkommender Regen, vereinzelt Gewitter bei 17 bis 20 Grad. Am Donnerstag oft wolkig und gebietsweise Regenschauer, 14 bis 18 Grad. Und am Freitag heiter bis wolkig und wieder öfter trocken, dann bei 16 bis 20 Grad. Es ist 13.05 Uhr.
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5: Heute mit Anna Nowak und wir gehen gemeinsam eine Stunde Wald baden, solange die Bäume noch voller Blätter hängen, durch die kräftig der Wind rauschen kann. Tolle, neu eingespielte Musik gibt's für Sie von Robert Schumann und aus Litauen vom Komponisten Mikalojus Konstantinas Tschurlionis. Und damit herzlich willkommen zu den starken Stücken. Der Wald, der ist für viele Menschen ein Kraftort. Für den Komponisten Robert Schumann war er das auch, Kraftort und musikalische Inspiration. In seinem Zyklus Waldszenen, da ist der Wald allerdings nicht nur Rückzugsort, sondern es warten schon hier und da Gefahren und Schrecken im Grünen. Mit bedrohlichen Klängen liegt hier zum Beispiel der Jäger auf der Lauer. Melancholisch neigen sich einsame Blumen und es gibt eine Dissonanz. Düstere, verrufene Stelle. Toller Hinhörer für Sie gegen Ende, der Vogel als Prophet, wo dieses kleine Vögelchen Weisheiten über die Welt hinaus zwitschert, bevor es für den Wanderer in diesem Stück dann gilt, Abschied zu nehmen. Zart, musikalisch, aber doch auch gestärkt von der Zeit in der Natur. Die Welt draußen, die war im Jahr 1849, in dem Schumann diesen Zyklus geschrieben hat, eine des Aufruhrs, eine der Revolution. Aber innen, im Komponisten selbst, da hat ein wirklich kreativer Frühling geblüht. Sogar seine Frau Clara Schumann, die hat sich gewundert über das, was sie an ihrem Ehemann beobachten konnte. Sie hat aufgeschrieben: Merkwürdig erscheint es mir, wie die Schrecknisse von außen seine innern poetischen Gefühle in so ganz entgegengesetzter Weise erweckt. Robert Schumann, die Waldszenen, eigentlich ein Klavierzyklus. Wir hören das Stück, sein Opus 82, hier jetzt als Orchesterbearbeitung. Das litauische Kammerorchester spielt unter der Leitung von Vilmantas Kalionas.

Die Waldszenen, das Opus 82 von Robert Schumann, eigentlich ein Klavierzyklus hier in der Orchesterbearbeitung. Ganz neues Klangerlebnis in dieser doch ein bisschen opulenteren Fassung mit dem litauischen Kammerorchester unter der Leitung von Vilmantas Kalionas. Hier ist NDR Kultur, Sie hören die starken Stücke, heute mit einem musikalischen Ausflug in den Wald. Back to Nature, zurück zur Natur, so heißt das im vergangenen Jahr erschienene gemeinsame Album von der auch aus Litauen stammenden Dirigentin Mirga Gražinytė-Tyla und dem Orchestre Philharmonique de Radio France. Drauf ist unter anderem die sinfonische Dichtung Im Walde, die wir jetzt hören. Musik von Mikalojus Konstantinas Čiurlionis ist das, der oft so ein bisschen als der Vater der litauischen Klassik angesehen wird. Er ist spätromantischer Komponist. 1875 bis 1911 hat er gelebt und er hatte eine echte Doppelbegabung. Er war nämlich nicht nur Komponist, sondern auch erfolgreicher Maler. Und das Spannende an ihm war, dass er sich selbst als Synästhetiker beschrieben hat. Er hat also beim Hören von Tönen auf mehrere Sinne zugreifen können. Er hat die Töne auch gesehen in Farben. Und womöglich ist das der Grund, warum diese Musik hier wirklich extrem farbenreich ist. Eine ganz enge Beziehung gibt es da von Klängen und Farben. Die Farbwelt hier, grün in allen Nuancen, warmes Moosgrün, üppiges Wiesengrün und auch ein großes, fast ein bisschen bedrohliches, dunkles Blaugrün in den üppigen, vollen Baumkronen. Der Wald. Komponiert im Jahr 1901 eine sinfonische Dichtung von Mikalojus Konstantinas Čiurlionis, das Orchestre Philharmonique de Radio France unter der Leitung von Mirga Gražinytė-Tyla.

Im Walde, die sinfonische Dichtung von Mikalojus Konstantinas Čiurlionis, Musik aus Litauen, hier auch mit einer litauischen Dirigentin, Mirga Gražinytė-Tilla, am Pult des Orchestre Philharmonique de Radio France. In den starken Stücken, hier bei NDR Kultur. Ich hoffe, Ihnen hat dieser Spaziergang durchs Grün, durch den Wald beim Zuhören genauso gut getan wie mir. Einen kleinen Waldnachschlag habe ich noch. Musik von Richard Wagner aus seiner Oper Siegfried, Waldweben.

Waldweben aus der Oper Siegfried von Richard Wagner. Gustavo Dudamel hat die Berliner Philharmoniker geleitet. Das war's für heute mit den starken Stücken. Sie hören unsere Sendung am Donnerstag wieder dann um 13 und um 18 Uhr. Ich bin Anna Nowak. Ich wünsche Ihnen noch einen schönen Tag. Machen Sie es gut.

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1: Um 14 Uhr mit Tarek Yusbaschi. Nach der Serie von CDU-Niederlagen bei den drei Landtagswahlen im September berät die Bundestagsfraktion der Union heute über Konsequenzen. Besonders unter Druck steht Bundeskanzler Merz. Katrin Schirwagen aus der NDR-Nachrichtenredaktion berichtet, ob heute auch eine Personaldebatte zu erwarten ist.
2: Zumindest die Führung der Unionsfraktion sagt dazu klar Nein. Die parlamentarische Geschäftsführerin dos Santos Vins erklärte, dass es keine Debatte mehr über die Person des Kanzlers gibt. Was den künftigen politischen Kurs angeht, wird aber eine harte Debatte erwartet. Wichtige CDU-Politiker haben eine schonungslose Analyse der Lage und einen Neustart gefordert. Aus Sicht von Kanzler Merz kommt es jetzt darauf an, dass die Bundesregierung an ihrem Reformkurs bei Rente, Pflege und Steuern festhält. Ob der Koalitionspartner SPD das weiter genauso sieht, unter anderem darüber beraten die Sozialdemokraten heute auf ihrer eigenen Fraktionssitzung.
1: Angesichts der anhaltend hohen Spritpreise können Fahrer von Verbrennerautos vom kommenden Monat an mit einer Entlastung an den Tankstellen rechnen. Das Kabinett hat einen Tankrabatt auf den Weg gebracht. Bundestag und Bundesrat sollen noch in dieser Woche abstimmen. Unsere Hauptstadtkorrespondentin Eva Huber erklärt nochmal, welche Entlastung der Tankrabatt konkret bringen soll.
3: Das funktioniert so, dass sie die Energiesteuer auf Benzin und Diesel senkt, nämlich um 14 Cent pro Liter. Dadurch müssen Autofahrer und Autofahrerinnen auch weniger Mehrwertsteuer auf ihren Sprit zahlen. Die Bundesregierung rechnet deshalb insgesamt mit einer Entlastung von rund 17 Cent pro Liter. Gelten soll der Tankrabatt ab dem 1. Oktober bis zum Ende des Jahres. Der Tankrabatt ist ein Teil dieses Lösungspakets. Außerdem soll es zum Beispiel einen Spritpreisdeckel geben, der soll ausgearbeitet werden. Das Paket wurde vergangene Woche von der Koalition beschlossen, also noch vor den Landtagswahlen jetzt am Wochenende. Aber die Stimmung im Land und die Sorgen vieler Menschen, sich ihr Leben hier nicht mehr leisten zu können, das dürfte mit ein Grund für diese Maßnahmen sein.
1: In der Europäischen Union sind im vergangenen Jahr so viele Elektroautos zugelassen worden wie nie zuvor. Nach Angaben des Statistischen Bundesamtes hatten rund 17% aller neuen Fahrzeuge einen E-Antrieb. Aus Wiesbaden Ursula Mayer.
4: Speziell in Deutschland war letztes Jahr sogar fast jedes fünfte neu zugelassene Fahrzeug ein Elektroauto. Das war etwas mehr als der europaweite Durchschnitt, aber in einigen anderen EU-Ländern war der Anteil teilweise noch deutlich höher. EU-Spitzenreiter war Dänemark. Hier waren 2 von 3 zugelassenen Pkw Elektroautos. Außerhalb der Europäischen Union war Norwegen führend. Hier hatte letztes Jahr fast jeder neu zugelassene Pkw einen reinen Elektroantrieb.
1: Russland hat erneut die Ukraine angegriffen. Dabei sind nach ukrainischen Angaben mindestens 4 Menschen getötet worden. Beschädigt wurden Industriebetriebe in mehreren Städten. Auch die Energieinfrastruktur geriet unter Beschuss. Im Norden der Ukraine fiel der Strom für fast 100.000 Menschen aus. Auch Moskau meldete Angriffe aus Kiew. In der Region Samara wurde eine Person getötet, weitere wurden verletzt. Dort befinden sich wichtige Ölraffinerien. Die Schweizer Reederei MSC will offenbar die Meyerwerft in Papenburg übernehmen. Nach NDR-Informationen laufen Verhandlungen zwischen den Schweizern, dem Bund, dem Land Niedersachsen und der Eigentümerfamilie, die noch 20% der Werft hält. Bei der geplanten Übernahme geht es demnach um die restlichen 80% der Firmenanteile, die Bund und Land zur Rettung des Unternehmens vor 2 Jahren gekauft hatten. Weltweit wachsen immer mehr Kinder und Jugendliche ohne Schulbildung auf. Laut dem Weltbildungsbericht der UNESCO waren es 2024 mindestens 273 Millionen, 3% mehr als noch 2015. Das Ziel der Vereinten Nationen, bis 2030 allen Menschen auf der Welt gute Bildung zu ermöglichen, rückt damit weiter in die Ferne. Die UNESCO fordert deshalb mehr Investitionen und bessere Chancen für Kinder, die bisher benachteiligt werden. Der Verband Bildung und Erziehung forderte als Reaktion, Bildung dürfe nicht vom Elternhaus abhängen. Das waren die Nachrichten. Das Wetter in Norddeutschland, teils heiter bis sonnig, westlich der Weser mehr Wolken, bei Höchstwerten von 17 bis 20 Grad. Morgen Sonne und Wolken, zum Abend hin von der Nordsee aufkommender Regen, vereinzelt auch Gewitter, Höchstwerte 17 bis 20 Grad. Am Donnerstag oft wolkig und gebietsweise Regenschauer bei 14 bis 18 Grad. Und am Freitag dann heiter bis wolkig und wieder öfter trocken. Die Temperaturen liegen bei 16 bis 20 Grad. Es ist 14.05 Uhr.
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5: Und ich beginne mit einer Frage. Wie war das bei Ihnen heute Morgen, als Sie das erste Mal vor die Tür getreten sind? Mit welchem Gefühl? Ich bin mir fast sicher, dass es Ihnen ganz ähnlich ging wie mir heute Morgen oder wie vor geraumer Zeit Kurt Tucholsky.
6: Eines Morgens riechst du den Herbst. Es ist noch nicht kalt, es ist nicht windig. Es hat sich eigentlich gar nichts geändert. Und doch alles. Es geht wie ein Knack durch die Luft. Es ist etwas geschehen. Solange hat sich der Kubus noch gehalten. Er hat geschwankt. Na? Und nun ist er auf die andere Seite gefallen.
5: Ein wunderbarer, klarer Frühherbsttag heute. Und weil es viel zu schade ist, den in Autos, Küchen, Studios, Büros oder sonst wo drin zu verbringen, bleiben wir noch ein bisschen draußen mit Ihnen in dieser Stunde. Und da geht es zuerst um die, die da draußen gerade noch recht begeistert singen, die Vögel. Gleich hier mit Musik von Walter Braunfels. Schönen Nachmittag wünsche ich Ihnen. Schön, dass Sie da sind.

immer sehr beeindruckend, diese flirrende, freischwebende Harmonik jener frühen Moderne. Walter Braunfels hat diese Musik geschrieben, Klavierbearbeitung des Vorspiels zu seiner Oper Die Vögel, hier gespielt von Juliette Journeau. So eine Musik in der Tradition von Franz Schreker, von Richard Strauss. Walter Braunfels war der Gründungsrektor der Musikhochschule in Köln und obwohl er schon in zweiter Generation christlichen Glaubens war, ist er dann in den 30er Jahren seines Amtes enthoben worden, unehrenhaft wegen der jüdischen Wurzeln seiner Familie, ist in die innere Emigration gegangen, hat ganz zurückgezogen gelebt über die 30er und 40er Jahre und ist dann allerdings nach dem Zweiten Weltkrieg von einem gewissen Konrad Adenauer wieder auf den Rektorenposten der Kölner Musikhochschule gehoben worden. Die Oper Die Vögel war sein Durchbruch in den 20er Jahren und nachdem wir uns ein bisschen eingehört haben in diese doch sehr komplexe Harmonik, jetzt der ganze Orchesterklang. Abschied vom Walde aus Die Vögel und Sie hören Klaus Florian Vogt.

Sehr berührend, schreibt eine NDR-Kulturhörerin aus Südniedersachsen. Gerade für wahr, dieser Abschied vom Walde aus Die Vögel, einer Oper des deutschen Komponisten Walter Braunfels. Unverkennbar hier die Stimme von Klaus Florian Vogt mit Hans-Jörg Albrecht und der Staatskapelle Weimar. Und die Hörerin, die das gerade schrieb, hat mich auch darauf hingewiesen. Morgen ist ja auch der richtige Herbst. Anfang. Da wird es ja auch Zeit für die veränderte Stimmung da draußen. Noch ein paar Vögelchen, welche aus Katalonien jetzt El Cant dels Ocells, so aufgeschrieben von Emilio Pujol und gespielt von Frank Bungarten.

0: gibt es sogar ein Stück, das heißt Der Theaterschlaf, Aktionstheater. Andrea Ring hat sich das angeschaut.
1: Nicht nur für die Theaterschläferinnen, auch für die Schauspielerinnen ist diese Form von Aktionstheater ohne festen Text ein bisschen aufregend, sagt Raffaela Schwarzer.
2: Es ist ja tatsächlich eine Uraufführung, eine Premiere, alles in einem. Und es fühlt sich ein bisschen an wie so ein Blind Date.
1: Julia, Ulrike und Marianne kannten sich vorher nicht, aber wagen das Experiment.
3: Ich habe sofort gesagt, das klingt super cool und ich will das machen. Und ich vermute auch, dass ich nicht so wahnsinnig viel schlafen werde heute Nacht, aber ich freue mich drauf.
1: Raffaela und Schauspielkollegin Iris Faber führen uns über den Hof durch den Hintereingang zur Probenbühne und plaudern von der allerersten Begegnung mit einem Theaterstück.
4: Du hast keine Ahnung, was passiert. Du hast noch keine Idee, wie du was machen sollst.
2: Hier finden verschwitzte, tränenreiche, verzweifelte Proben statt. Man kämpft. Dann aber gibt es auch wieder Leseproben, wo man hier sitzt und denkt, ja, genau so kann das Stück gehen.
1: Ihr Publikum darf jetzt einmal nachfühlen, wie man sich vor dem Auftritt warm macht.
2: Dann mit der nächsten Ausatmung ziehst du ganz kräftig den Bauchnabel Richtung Wirbelsäule, schiebst die ganze Luft kräftig aus dir raus und dann lässt du los.
1: Nach einem literarischen Text über die Furcht vor der Premiere steigen alle zusammen in den Keller hinunter, wo Bühnenbilder und Kostüme lagern. Es riecht ein bisschen muffig.
2: Manchmal hast du eine ganz spezielle Vorstellung, wie deine Figur aussehen muss, was die genau anhaben muss. Und dann guckt man natürlich im Fundus, was da ist. Oder gerne auch im Kiloladen, weil Sachen, die gebraucht sind oder schon getragen sind, erzählen einfach nochmal mehr als neue Klamotten.
1: Oben geht es über knarzende Stufen in die Werkstatt fürs Bühnenbild. Ihr Reich ist die Garderobe nebenan, wo sie das Publikum schon hören können.
2: Also wenn dann so Leute lachen oder manchmal kann man dann auch irgendwo schon mal luschern heimlich.
1: Noch ein Gedicht und eine Anekdote, wie Raffaela sich vor ihrem Auftritt an einem Drehverschluss fies die Hand aufgeschnitten hat.
2: Ich habe mir durchsichtigen Nagellack genommen, habe die Wunde zugepinselt, schnell gepustet, so tun als wäre nichts.
1: Jetzt ist die Bühne für die Nacht bereitet.
2: Ihr dürft euch eine Matratze aussuchen und schon mal Platz nehmen.
5: Es ist eine ganz andere Perspektive, wenn man jetzt hier oben sitzt und so in den Raum reinschaut. Man redet auch nicht mehr ganz so laut.
1: Ein bisschen magisch findet Marianne die Atmosphäre. Gemütlich illuminiert mit LED-Kerzen, Teelichten und Lichterkette. Ein Bücherstapel als Dekoration.
3: Kriegen wir auch ein gutes Nachtlied? Eine Geschichte? Und ein Lied?
6: Ich bin gespannt, was ich träumen werde, beziehungsweise ob ich mich nachher dran erinnern kann.
1: Das will ich wissen am nächsten Tag.
7: Guten Morgen. Gut geschlafen?
6: Durchmischt.
1: Ulrike hat sich noch in die Bettdecke gekuschelt.
6: Einmal bin ich aufgewacht, dann habe ich noch gedacht, oh, jetzt muss ich schnell den letzten Zipfel vom Traum noch erwischen, habe ich aber nicht.
4: Wir haben gestern Abend über Träume gesprochen und versucht herauszufinden, wie man sich an Träume erinnern kann. Manchmal ist es nur ein Gefühl, manchmal ist es ein Bild.
1: Erklärt Iris. Sie haben noch Gedichte gelesen und sich ausgetauscht. Wie in einem Kokon oder einer Höhle hat es sich angefühlt, sind alle beim Frühstück mit Croissant und Kaffee einig, als wäre die Zeit angehalten.
2: Auch dieses dann gemeinsam sich hier bettfein machen, dann hier sich das auf der Bühne gemütlich zu machen, euch gute Nacht zu sagen.
1: So hatte Raffaela Schwarzer sich den Theaterschlaf vorgestellt.
0: 6 Menschen zufällig ausgewählt, die auf der Bühne des Theaters übernachten. Der nächste Theaterschlaf, der geht Freitagnacht los im Anschluss an die Vorstellung des Theatermonologs Einhandsegeln um 19 Uhr über die Bühne des Theaters Die Komödianten in Kiel.

Ja, Sie merken, liebe Menschen im Norden, wir nutzen diese schöne Herbstluft, um mit ihm gemeinsam spazieren zu gehen, schon seit 2 Stunden ungefähr. Das hier, das Erwachen heiterer Empfindungen aus der Pastorale von Ludwig van Beethoven, der Sinfonie Nummer 6, David Zinman mit dem Tonhalle Orchester Zürich. Telemann. Georg Philipp Telemann gilt als absoluter Vielschreiber. Ich habe gerade noch mal nachgeguckt. Es gibt 3600 verzeichnete Werke von diesem Komponisten. Da sieht selbst ein Johann Sebastian Bach aus wie ein fauler Schreiber. Und deswegen ist es aber auch so, dass man nicht alle dieser Stücke kennen kann. Und dieses hier habe ich vielleicht mal vor Jahren gehört, aber vielleicht habe ich es auch noch nie wahrgenommen. Die Trauermusik eines kunsterfahrenen Kanarienvogels. Eine Kantate von Georg Philipp Telemann tatsächlich, die Sie jetzt hier hören. Von Dorothy Meals mit dem Bach-Konzentus.

0: So klingt sie, diese Parodie auf eine Trauerkantate von Georg Philipp Telemann. Trauermusik eines kunsterfahrenen Kanarienvogels. Das war ihr lieblichen Kanarienvögel. Was soll ich mehr zu deinem Lobe singen? Und frisst das dir der Hals anschwelle? Alles ganz wunderbare Arientitel. Dorothy Meals war hier die Sopranistin, begleitet vom Bach-Konzentus.
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0: Ungewöhnliche Orte, das sagt man immer so. Dabei gibt es sowas überhaupt. Es gibt doch einfach nur Orte. Und für manche Tätigkeiten mögen die vielleicht ungewöhnlich sein. Zum Beispiel für Konzerte. Und solche Orte suchen wir bei unseren Pop-Up-Konzerten, bei unserer Herbstaktion. In dieser Woche geht es um einen Konzertort für das Vision String Quartett. Und welcher Ort das wird, das entscheiden Sie mit ihrer Stimme. Und heute, der zweite von drei Orten, für die Sie stimmen können, geht es um eine Duft- und Aromafabrik aus Hamburg. Ein Familienbetrieb, und dort ist man sich einig, dass Düfte und Musik ganz wunderbar zusammenpassen. Parfümeur und Inhaber Alex Streeck zieht sogar einige Parallelen.
2: Beim Orchester, das muss stimmig sein, das muss in den Ohren gut klingen, und so ist eben eine Komposition auch beim Parfüm.
0: Sein Sohn Luca und seine Partnerin Nicola finden außerdem, dass der Ort mal etwas anderes ist und seinen ganz eigenen Reiz habe.
3: Das Konzert sollte hier stattfinden, da ich denke, dass noch nicht so viele Konzerte in der Parfümproduktion stattgefunden haben. Deshalb ist es ein besonderer Ort, und ich denke auch, dass die Klänge ganz anders rüberkommen können.
4: Und wenn wir es dann unten in der Produktion machen, die ist ja eher rau und grob mit den Kanistern und Paletten, dann ist das auch ein ganz toller Kontrast, finde ich, zu diesem feinen Streichkonzert. Und ich könnte mir vorstellen, dass es eine ganz tolle Stimmung wird, wenn wir hier erstmal so richtig viele Leute haben und in der Welt der Düfte einfach nochmal die Welt der Musik erleben.
0: Und ich lasse Sie jetzt mal kurz imaginär vergleichen. Holen Sie mal Ihr Lieblingsparfum in Ihr Gedächtnis. Würde das zu dieser Musik passen? Das Vision String Quartett soll das in gut einer Woche definitiv in den Niendorfer, in den Hamburg-Niendorfer Produktionshallen von Duft und Aroma stattfinden. Dann stimmen Sie jetzt dafür ab.
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Film, zu dem John Williams diese Musik geschrieben hat, den habe ich mir letztens angeschaut. Disclosure Day, der Tag der Wahrheit. Er ist im Sommer in die Kinos gekommen, der Film von Steven Spielberg. Ich muss zugeben, ich kam in die Handlung nicht so recht rein. Sie wirkte auf mich zumindest relativ verworren, was nichts heißen muss. Manchmal muss man Dinge ja einfach mehrfach anschauen, um wirklich damit etwas anfangen zu können. Die Musik, aber die hat mich sofort ziemlich begeistert. Und es wird ja auch wahrscheinlich die letzte sein, die er komponiert hat. John Williams, der sich aus der aktiven Komponierarbeit zurückziehen wird. John Williams hier mit Disclosure Day von Steven Spielberg, NDR Kultur.

Das ist ja ziemlich beschämend und befremdlich, wie sich die Großmächte auf dieser Welt jetzt schon um die nördlichsten Regionen streiten. Ah, das Packeis schmilzt. Oh, dann lass uns doch schon mal das Öl darunter wegholen. In diesem Stück Musik geht es um das Thema Cantus Arcticus Melancholia, ein Stück zum Schutze dieser einzigartigen arktischen Naturregion von Aino Juhani Rautavaara und so gespielt vom Philharmonischen Orchester Kiel und Emilia Hofing am 29. Januar 2023 im Konzert Sounds of Suomi war das. NDR Kultur.

0: Colors of Dawn war das hier von Aukai, Markus Sieber.
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2: Um 15 Uhr mit Sönke Peters. Nach der Serie von CDU-Niederlagen bei den drei Landtagswahlen im September berät die Bundestagsfraktion der Union heute über Konsequenzen. Besonders unter Druck steht Bundeskanzler Merz. Katrin Schirwagen aus der NDR-Nachrichtenredaktion berichtet, ob heute auch eine Personaldebatte zu erwarten ist.
3: Zumindest die Führung der Unionsfraktion sagt dazu klar Nein. Die parlamentarische Geschäftsführerin dos Santos Vins erklärte, dass es keine Debatte mehr über die Person des Kanzlers gibt. Was den künftigen politischen Kurs angeht, wird aber eine harte Debatte erwartet. Wichtige CDU-Politiker haben eine schonungslose Analyse der Lage und einen Neustart gefordert. Aus Sicht von Kanzler Merz kommt es jetzt darauf an, dass die Bundesregierung an ihrem Reformkurs bei Rente, Pflege und Steuern festhält. Ob der Koalitionspartner SPD das weiter genauso sieht, unter anderem darüber beraten die Sozialdemokraten heute auf ihrer eigenen Fraktionssitzung.
2: Zwei Tage nach der Landtagswahl in Mecklenburg-Vorpommern beraten die Fraktionen über Personalfragen und mögliche Bündnisse. Insgesamt sitzen 71 Abgeordnete im Schweriner Landtag. Die AfD stellt mit 32 Sitzen künftig die größte Fraktion. Sie will noch im Laufe des Tages ihren Vorsitzenden wählen. Außerdem kamen die SPD, die Linke und die Grünen zu ihren Fraktionssitzungen zusammen. Die Forderung aus der AfD, den Präsidenten des Schweriner Landtags zu stellen, wies die SPD zurück. Es gebe in der AfD-Fraktion keinen geeigneten Kandidaten, sagte SPD-Generalsekretär Bahlen. Übernimmt die Schweizer Reederei MSC die krisende Meyer-Werft in Papenburg? Die Werft war vor rund zwei Jahren mit Steuergeld vor der Pleite gerettet worden. Jetzt wird nach NDR-Informationen über einen Verkauf verhandelt. Jonas Valentin Weber aus der NDR-Nachrichtenredaktion zum aktuellen Stand.
4: Am Tisch sitzen neben MSC noch Vertreter vom Bund, dem Land Niedersachsen und der Eigentümerfamilie, die noch 20% an der Werft hält. Die restlichen 80% sind seit der Rettungsaktion vor zwei Jahren in Staatsbesitz. Und diese Anteile will MSC jetzt offenbar übernehmen. Auf den ersten Blick erscheint das auch durchaus erfolgsversprechend. So ist MSC die weltweit größte Containerreederei der Welt, gehört auch zu den großen Anbietern von Kreuzfahrten. Und die Meyer-Werft ist ja darauf spezialisiert, neue große Kreuzfahrtschiffe zu bauen. Nicht ohne Grund hatten die Schweizer erst Ende vergangenen Jahres einen milliardenschweren Auftrag an die Papenburger vergeben.
2: Der slowakische Regierungschef Fico hat eine gemeinsame europäische Lösung im Kampf gegen hohe Kosten für Diesel und Benzin angemahnt. In einer Stellungnahme fordert er dazu einen EU-Sondergipfel. Aus Prag, Marianne Allweis.
5: Es sei zynisch, dass die EU-Mitgliedstaaten allein die astronomischen Kraftstoffpreise ausgleichen müssten, zulasten der Renten, des Gesundheitswesens oder der Bildungsausgaben. Die Slowakei ist hoch verschuldet und muss sparen. Gegen das kleine Land läuft ein Defizitverfahren der EU. Die Kraftstoffpreise in der Slowakei haben den höchsten Stand seit mehr als vier Jahren erreicht. Sie liegen aber weiterhin unter dem EU-Durchschnitt, die Einkommen allerdings auch. Im März hatte Premier Fico vorübergehend Ausfuhrbeschränkungen für Treibstoff eingeführt, außerdem höhere Dieselpreise für Autos mit ausländischen Kennzeichen. Die EU-Kommission hatte das als eindeutig diskriminierend und gesetzeswidrig eingestuft und mit einem Vertragsverletzungsverfahren gedroht.
2: Bei der Online-Bank Revolut gibt es offenbar Probleme bei der Kontrolle von Zahlungen an illegale Online-Casinos in Deutschland. Das zeigen Recherchen von WDR, NDR und Süddeutscher Zeitung. Mitarbeiter, die bei Revolut für die Einhaltung von Regeln zuständig sind, sollen Ende 2025 gewarnt haben, dass die Kontrollen nicht ausreichen. Revolut weist das zurück. Man habe strenge automatische Kontrollen und melde verdächtige Zahlungen sofort an die Behörden. Alexander Blessin wird neuer Trainer bei Borussia Mönchengladbach. Der 53-Jährige erhält einen Vertrag bis 2028, wie der Club mitteilte. Blessin hatte zuletzt zwei Jahre lang den FC St. Pauli trainiert. Nach dem Abstieg wurde er dort entlassen. Am Niederrhein folgt Blessin auf Eugen Polanski, der nach nur drei Spieltagen in dieser Saison hatte gehen müssen. Borussia Mönchengladbach ist aktuell der Tabellenletzte der Fußball-Bundesliga. Das waren die Nachrichten. Das Wetter? Heiter bis sonnig. Westlich der Weser mehr Wolken, Höchstwerte 17 bis 20 Grad. In der Nacht bewölkt, aber trocken, gebietsweise neblig. Tiefstwerte 14 bis 4 Grad. Morgen Sonne und Wolken im Wechsel, zum Abend hin von der Nordsee aufkommender Regen, vereinzelt auch Gewitter, Höchstwerte 17 bis 20 Grad. Es ist 15.05 Uhr.
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0: Er ist ein Komponist mit 100 Gesichten, ein Tausendsasser, ein richtiges Chamäleon, der Richard Strauss. Einerseits diese großen monumentalen Werke, zum Beispiel. Aber andererseits hat er auch immer mindestens einen Fuß in der alpenländischen Volksmusik gehabt. Hören Sie mal hier.

Herrlich. Herrlich finde ich das immer. Ein Beispiel von dieser Seite des Richard Strauss hören Sie bei mir jetzt gleich. Der Bürger als Edelmann, das Dini. Vorher wird es auch zünftig. Die lustigen Dorfschmiede hören Sie hier von Julius Fučík.

Ja, sind wir denn hier auf der Wiesn in München? Nein, sind wir nicht. Wir sind in der Dorfschmiede, in der lustigen Dorfschmiede. Und so marschiert man da offensichtlich, wenn wir Julius Fučík glauben wollen, dessen Musik Sie hier gehört haben, diesen Marsch. Neme Javi mit dem Royal Scottish National Orchestra. Und da weiß man ja bekanntlich auch, wie marschiert wird. Richard Strauss jetzt hier, seine Suite zu Der Bürger als Edelmann. Ich glaube, nicht eins der allerbekanntesten und meist gespielten Richard Strauss-Stücke, aber es ist ganz angenehme Musik, in der er sich in den 20er Jahren ein bisschen rückwärts gewandt hat. Vorbild ist die Komödie von Molière und dementsprechend bedient er sich auch in der französischen Barockmusik bei François Couperin zum Beispiel. Der Bürger als Edelmann hier, das Diner, die Tafelmusik und der Tanz des Küchenjungen.

0: unverkennbar. Richard Strauss aus der Suite zu Der Bürger als Edelmann. Das Diner, Tafelmusik und Tanz des Küchenjungen hier mit dem Kammerorchester Basel und Viktor Jakob und Violine. Das Solo hat Dmitri Smirnov gespielt.
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0: Es ist schon sehr lange her, aber ich erinnere mich noch gut, wie mich das beeindruckt hat. Eine Inszenierung der großen Tanztheaterregisseurin Pina Bausch. Kontakthof hieß das Stück damals. Und auf der Bühne waren Seniorinnen,

0: den neuen Film von dieser Filmemacherin Valeska Griesebach, Das geträumte Abenteuer. Der wurde im Wettbewerb von Cannes mit dem Preis der Jury ausgezeichnet und kommt jetzt zu uns ins Kino.
1: Tief im Osten, wo die Europäische Union endet, taucht ein Fremder auf. Gewinnendes Lächeln, nicht mehr jung, immerzu kaffeeschlürfend. Er sucht am Rande der Autobahn nach einem Mann namens der Rabe, zwischen Wellblechhütten, in denen sich Casinos befinden, und Tankstellen.
2: Und warst du schon mal hier, an der Grenze?
3: Ja, aber das war in den 90ern. 93, 94. Ich war einer dieser jungen Idioten mit Goldkette, die damals von Millionen geträumt haben.
1: Damit ist ein Referenzpunkt gesetzt. 90er Jahre in Bulgarien, im Dreiländereck mit Griechenland und der Türkei. Goldgräberstimmung, aber auch Gesetzlosigkeit. Heute macht Said nur noch kleine Geschäfte, was mit Treibstoff. Doch zunächst wird ihm selbst das Auto geklaut in der Grenzstadt Svilengrad. Er nimmt es gelassen hin. Beiläufig und undramatisch baut Valeska Griesebach in ihrem Film eine dichte, geheimnisvolle Atmosphäre auf. Nie lässt sich ganz sicher sagen, wann das geträumte Abenteuer eigentlich beginnt. Vielleicht jetzt?
2: Valeska!
4: Said, das gibt's doch nicht.
1: Eine etwa gleichaltrige Frau tritt ins Bild, Valeska, eine alte Bekannte von ganz woanders. Sie ist gerade in ihre Geburtsstadt zurückgekehrt, um in der Gegend eine Ausgrabung zu leiten. Sie nimmt Said mit zur Arbeitsstätte, ein alter Turm. Freiwillige graben hier gemeinsam die noch fernere Vergangenheit aus. Es ist ein utopischer Ort, umsäumt von kahlen Bergen.
3: Wunderschön.
4: Oder?
3: Sehr majestätisch.
1: Etwas liegt in der Luft, das Versprechen auf weitere Tage. Doch dann ist Said verschwunden und Valeska übernimmt das Abenteuer. Der Held wird ausgetauscht durch die Heldin, ohne großes Aufsehen. In Griesebachs letzten Film Western, auch in Bulgarien gedreht, standen eher die Männer im Zentrum. Diesmal habe sie das Bild einer Frau vor Augen gehabt, so die Regisseurin, die wie von einer Seitenbühne in die Kulisse hineinschaue und dann plötzlich in sie hineintrete, um sich in dieser Männerwelt zu behaupten. Auf der Suche nach Said taucht Valeska in das Zwielicht der Grenzregion ein und trifft auf mögliche Antagonisten.
5: Jeder weiß, dass du hier rumspionierst. Hast du nichts Besseres zu tun?
4: Ich dachte, ich kann hingehen, wo ich will.
5: Du stehst wohl auf böse Jungs, ha?
1: Der Film ist Western, Mafia-Film, Liebesfilm zugleich, unterläuft aber stets das Genre und die Publikumserwartungen zugunsten der Authentizität. Wie bei Griesebach üblich kommen lauter nicht professionelle Darsteller zum Einsatz, gefunden in einer jahrelangen Recherche. Mit Valeska gleitet man durch den Film und nimmt Platz an verschiedenen Tischgesellschaften, wo Menschen zusammensitzen und alles verlachen. Ihr hartes Leben, die Korruption, die Schmuggler und Menschenhändler.
6: Solche Autos werden fürs Schmuggeln genommen.
7: Ja klar, die nehmen alte Autos.
8: Gibt's irgendwas in dieser Stadt, das ihr nicht wisst?
7: Nein,
6: auf keinen Fall, wir wissen alles.
7: Jede von uns hat einen Sektor.
1: Immer wieder geht es um die wilden 90er, in denen viele Frauen sexueller Gewalt ausgesetzt waren. Auch Valeska muss sich ihrer Vergangenheit stellen. Als sie kurz davor ist, auf eigene Faust Saids Geschäfte mit dem Raben zu übernehmen, bekommt sie Besuch vom Obergangster. Sie kennt ihn aus ihrer Jugend.
9: Mir ist zu Ohren gekommen, dass ihr beide vorhabt, ein kleines Geschäft mit Treibstoff zu machen. Weißt du überhaupt, worauf du dich da einlässt?
1: Doch Valeska lässt sich nicht einschüchtern. Sie handelt aus Trotz, aus Wahrheitsliebe, aus Abenteuerlust und manchmal auch aus Begehren. Eine so selbstbewusste Heldin gibt es selten im Kino zu sehen. Dass die charismatische Hauptdarstellerin aus Das geträumte Abenteuer, Jana Radewa, vorher noch nie vor einer Kamera stand, ist kaum zu glauben.
0: Lars Meyer über Das geträumte Abenteuer von Valeska Griesebach. So wird sie wohl richtig ausgesprochen. Ich bitte vielmals um Entschuldigung. Und das können Sie, Das geträumte Abenteuer, ab Donnerstag in den deutschen Kinos sehen. NDR Kultur, Robert Schumann hier, Arabesque.

Martin Helmchen war das hier mit Robert Schumann, Arabeske C-Dur, Opus 18, NDR Kultur. Dienstagnachmittag, gleich 15.32 Uhr. Und wenn Sie zu den Menschen gehören, die jetzt gerade denken, Mensch, da steht mir der Sinn doch gerade nach etwas frühromantischer Sinfonik, dann können Sie sich glücklich schätzen, denn sowas habe ich jetzt für Sie. Franz Schubert hier, die große C-Dur-Sinfonie, der zweite Satz, Andante con Moto. Das ist Georges Alexander Albrecht mit der Staatskapelle Weimar.

Ein gefasster Trauermarsch, so würde ich sie beschreiben, die Stimmung in diesem zweiten Satz aus der großen C-Dur von Franz Schubert. George Alexander Albrecht war das hier mit der Staatskapelle Weimar. NDR-Kultur. Es gibt ja so einen eigenen Humor, den ich als Bürohumor beschreiben würde. Sie kennen das, irgendwelche lustigen Tassen, Karikaturen an der Pinnwand, verunglückte Fotos. Ich glaube, sowas gibt es fast überall, wo Menschen miteinander arbeiten. Natürlich auch bei uns. Ich würde es aber hier mal abgewandelt als Studiohumor beschreiben. Und ich muss da kurz ausholen. Wir haben ja hier aus den alten NDR-Kultur-Neo-Tagen noch ein DJ-Pult mit zwei Plattenspielern. Und manchmal, wenn mich der Hafer sticht, lege ich ja auch für Sie irgendeine audiophile Klassikpressung auf. Und irgendwelche Witzbolde, ich glaube, es sind eher Witzbolde als Böldinnen, hinterlassen auf diesem DJ-Pult sehr fragwürdige Vinylpressungen, Singles. Sie wissen, diese alten kleinen Schallplatten, die man früher kaufte, diese schwabbeligen. Und es werden immer mehr. Ich habe sie allerdings noch nie aufgelegt. Sie sind sehr farbenfroh und passen vom Repertoire so gar nicht zu NDR Kultur. Und immer wenn Besucherinnen und Besucher ins Studio kommen, sagen wir denen, ja, das ist, wenn hier aber alles kaputt geht, dann können wir immer noch diese Schallplatten spielen. Nun wollen wir doch mal hören, was wir dann zum Besten geben würden. Ich habe hier, das ist heute dazugekommen, eine recht neue Pressung von 2025 namens Entfesselte Schätze von einem Ensemble, das nennt sich The Wonder Boys und gibt vor, Volkslieder im Bluegrass-Style aufzuführen. Diesen Stilmix hat die ganze Welt gewartet, glaube ich. Ja, The Wonder Boys. Es ist mir ein Rätsel, wie man es schaffen kann, mit einer aktuellen Vinylpressung so zu klingen, als handelt es sich um eine Edison-Wachsplatte aus dem 19. Jahrhundert. Dann gibt es eine Single der Village People. Sie wissen schon, die Lieblingsband eines gewissen Donald Trump, was erstaunlich ist, weil das ja ein Spiel mit schwulen Klischees des New Yorks der 70er ist. Wir sind ja ein Kultursender. Ich habe mal die B-Seite aufgelegt. Die A-Seite ist der Klassiker YMCA. Die B-Seite, der Song heißt The Woman oder The Women. Oh.

Die Village People klingt genau wie der Hit YMCA, so ist das ja immer. Ja, sehr schön. Und nun zum absoluten Klassiker. Auf dem Cover sehen wir eine Karikatur eines sehr dicken Herrn und eines sehr schlanken. Und wenn ich die beiden anspiele, wissen Sie sofort die Vornamen dieser beiden Herren. Achtung!

wie wunderbar. In meiner Kindheit waren die eigentlich in jeder Fernsehsendung zu Gast, um dieses Lied zu singen. Also liebe Menschen im Norden, wir können das jetzt als Signal ausmachen, wenn Sie einen dieser Songs mal in voller Länge in Ihrem Radio NDR Kultur hören, dann wissen Sie, da ist richtig was im Busch. Da ist alles kaputt und schief gegangen. Das ist ungefähr so wie der Schwanensee im russischen Fernsehen. Und wir haben ja bei NDR Kultur auch jüngere Hörerinnen und Hörer. Und damit die jetzt nicht denken, ach so, das ist mit diesem Vinyl-Hype gemeint, habe ich jetzt noch eine richtig schöne Schallplatte für Sie. Ja, das gibt's auch. Die klingt auch ganz gut. Lang, lang, Franz Schubert, Impromptu Nummer 3, Gestur. 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

kleiner Ausschnitt aus der großen Vinyl-Kompilation, die lang, ich glaube, letztes oder vorletztes Jahr veröffentlicht hat, relativ aktuell noch, das Klavieralbum Nummer 2 mit allen möglichen Lieblingsstücken des chinesischen Pianisten. Auf Vinyl unter anderem veröffentlicht und so haben Sie es hier gehört, ausnahmsweise mal wieder im Radioprogramm von NDR Kultur. Antonio Vivaldi jetzt hier. Daniel Hope ist einer von zwei Solisten. Simon Panas ist dabei und das Kammerorchester Basel.

0: unverkennbar. Antonio Vivaldi, Konzert für zwei Violinen in A-Moll. Daniel Hope und Simos Papanas waren das hier.
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2: Um 16 Uhr mit Sönke Peters. Nach der Serie von CDU-Niederlagen bei den drei Landtagswahlen im September berät die Bundestagsfraktion der Union heute über Konsequenzen. Besonders unter Druck steht Bundeskanzler Merz. Katrin Schierwagen aus der NDR-Nachrichtenredaktion berichtet, ob heute auch eine Personaldebatte zu erwarten ist.
3: Zumindest die Führung der Unionsfraktion sagt dazu klar Nein. Die parlamentarische Geschäftsführerin dos Santos Vins erklärte, dass es keine Debatte mehr über die Person des Kanzlers gibt. Was den künftigen politischen Kurs angeht, wird aber eine harte Debatte erwartet. Wichtige CDU-Politiker haben eine schonungslose Analyse der Lage und einen Neustart gefordert. Aus Sicht von Kanzler Merz kommt es jetzt darauf an, dass die Bundesregierung an ihrem Reformkurs bei Rente, Pflege und Steuern festhält.
2: Auch beim Koalitionspartner SPD gibt es heute Beratungen der Bundestagsfraktion über Konsequenzen aus den Wahlen vom Wochenende. SPD-Fraktionschef Miersch erklärte, ein Weiter-so könne es nicht geben. Aus Berlin Chris Berdrung.
4: Weite Teile der Bevölkerung seien an einigen Stellen verunsichert, sagte Miersch. Als Beispiel nannte der Sozialdemokrat die Rente. Die Frage, ob man nach 45 Versicherungsjahren einen Anspruch hat oder nicht, ist aus seiner Sicht ein, Zitat, elementares Gerechtigkeitsthema. Der Fraktionschef begrüßte außerdem Überlegungen des Kanzlers, mögliche Ungerechtigkeiten bei der Krankenversicherung zu beseitigen, wenn es zum Beispiel um die Vergabe von Arztterminen geht.
2: Der slowakische Regierungschef Fico hat eine gemeinsame europäische Lösung im Kampf gegen hohe Kosten für Diesel und Benzin angemahnt. In einer Stellungnahme forderte er dazu einen EU-Sondergipfel. Aus Prag Marianne Allweis.
5: Es sei zynisch, dass die EU-Mitgliedstaaten allein die astronomischen Kraftstoffpreise ausgleichen müssten, zulasten der Renten, des Gesundheitswesens oder der Bildungsausgaben. Die Slowakei ist hoch verschuldet und muss sparen. Gegen das kleine Land läuft ein Defizitverfahren der EU. Die Kraftstoffpreise in der Slowakei haben den höchsten Stand seit mehr als 4 Jahren erreicht. Sie liegen aber weiterhin unter dem EU-Durchschnitt, die Einkommen allerdings auch. Im März hatte Premier Fico vorübergehend Ausfuhrbeschränkungen für Treibstoff eingeführt, außerdem höhere Dieselpreise für Autos mit ausländischen Kennzeichen. Die EU-Kommission hatte das als eindeutig diskriminierend und gesetzeswidrig eingestuft und mit einem Vertragsverletzungsverfahren gedroht.
2: Der Chemiekonzern Evonik will in den kommenden 3 Jahren weltweit rund 3.200 Arbeitsplätze streichen, die meisten davon in Deutschland. Entsprechende Pläne hatte das Essener Unternehmen bereits im Sommer angekündigt. Jetzt hat es seine Pläne konkretisiert. Unter anderem will Evonik 2 Tochterfirmen verkaufen. Auch die Schließung der Standorte in Hamburg und Bitterfeld mit etwa 100 Mitarbeitern ist geplant. In Berlin ist die InnoTrans 2026 eröffnet worden. Auf der internationalen Leitmesse für Bahnverkehrstechnik präsentieren mehr als 3000 Aussteller aus 60 Ländern ihre Produkte rund um Schienennetze und Züge. Aus Berlin, Johannes Frevel.
6: Zu sehen sind etwa Hochgeschwindigkeitszüge aus Asien und Europa. Die Deutsche Bahn präsentiert gemeinsam mit dem italienischen Staatskonzern Trenitalia den Zugteil eines Frecciarossa. Der rote Hochgeschwindigkeitszug soll ab nächstem Sommer zunächst München mit Mailand und Rom verbinden. Zudem zeigt der private Wettbewerber Italo gemeinsam mit dem französischen Zugbauer Alstom seinen Hochgeschwindigkeitszug. Italo will 2028 als Konkurrent der Deutschen Bahn im deutschen Fernverkehr einsteigen. Anbieter von Nachtzugverbindungen wollen mit neuen Konzepten als Alternative zum Flugzeug europäische Städte verbinden.
2: Alexander Blessin wird neuer Trainer bei Borussia Mönchengladbach. Der 53-Jährige erhält einen Vertrag bis 2028, wie der Club mitteilte. Blessin hatte zuletzt 2 Jahre lang den FC St. Pauli trainiert. Nach dem Abstieg wurde er dort entlassen. Am Niederrhein folgt Blessin auf Eugen Polanski, der nach nur 3 Spieltagen in dieser Saison hatte gehen müssen. Borussia Mönchengladbach ist aktuell der Tabellenletzte der Fußball-Bundesliga. Das waren die Nachrichten. Das Wetter: heiter bis sonnig, westlich der Weser mehr Wolken, Höchstwerte 17 bis 20 Grad. In der Nacht meist bewölkt, aber auch trocken. Gebietsweise gibt's Nebel, Tiefstwerte 14 bis 4 Grad. Morgen Sonne und Wolken, zum Abend hin von der Nordsee aufkommender Regen, vereinzelt Gewitter, Höchstwerte 17 bis 20 Grad. Es ist 16.05 Uhr.
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0: Vor 120 Jahren wurde diese Frau in Hannover geboren. Hannah Arendt, die politische Theoretikerin. Und an sie erinnern die Hannah Arendt-Tage. Unter der Überschrift Stop and Think eröffnet werden sie heute Abend mit einem Vortrag zum Thema Die Kraft der Freundschaft in einer zerbrochenen Welt. Wir möchten das Programm dieser Tage gleich vorstellen und an Hannah Arendt erinnern. Das ist das Thema in dieser ersten Stunde Journal. Schön, dass Sie Radio hören. Willkommen.

0: Camille Seger, Cello, mit Alexis Thibaut de Maizière am Klavier, mit einem Chanson von Jacques Brel. Vesoul war das hier, NDR Kultur. Es geht um Hannah Arendt in dieser Stunde Journal bei uns. Und wenn ich den Namen höre, muss ich immer an diese kleine Talkshow-Szene denken, die ich irgendwann mal bei einer kleinen Studio-Recherche hier während einer Sendung zufällig entdeckt habe. Wir fahren mit der Zeitmaschine ins Jahr 1964 und hören einen Ausschnitt aus einer frühen Talkshow. Günter Gauss im Gespräch mit Hannah Arendt.
1: Frau Hannah Arendt, Sie sind die erste Frau, die in dieser Reihe porträtiert werden soll. Die erste Frau, wenn auch freilich mit einer nach landläufiger Vorstellung höchst männlichen Beschäftigung. Sie sind Philosophin. Darf ich von dieser Vorbemerkung zu meiner ersten Frage kommen? Empfinden Sie Ihre Rolle im Kreise der Philosophen, trotz der Anerkennung und des Respekts, den man Ihnen zollt, als eine Besonderheit?
2: Ja, ich fürchte, ich muss erst einmal protestieren. Ich gehöre nicht in den Kreis der Philosophen. Mein Beruf, wenn man davon überhaupt sprechen kann, ist politische Theorie. Ich fühle mich keineswegs als Philosophen. Ich bin auch nicht, ich glaube nicht, in den Kreis der Philosophen aufgenommen, wie Sie freundlicherweise meinen. Aber wenn wir auf die andere Frage zu sprechen kommen, die Sie in der Vorbemerkung anschnitten. Sie sagen, es ist landläufig eine männliche Beschäftigung. Nun, es braucht ja nicht eine männliche Beschäftigung zu bleiben. Es könnte ja durchaus sein, dass auch eine Frau einmal eine Philosophin sein wird.
1: Ich halte sie für eine solche.
2: Ja, also dagegen kann ich nichts machen.
0: Und schon haben wir die Berufsbezeichnung von Hannah Arendt geklärt. Ach, das war früher wunderbares Fernsehen. Die Hannah Arendt-Tage starten heute in Hannover. Und das Programm werden wir Ihnen gleich vorstellen. Nach Musik von Wolfgang Amadeus Mozart.

0: der erste Satz aus der Sinfonie Nummer 29 von Wolfgang Amadeus Mozart, wunderbar musiziert von Le Cercle de l'Harmonie und Jeremy Rohrer. Gerade habe ich mich ein bisschen eingelesen. Es ist ja nicht so, dass ich die politische Theorie von Hannah Arendt mal ebenso auf der Pfanne hätte. Und ich muss Ihnen sagen, da habe ich gestaunt. Hannah Arendt hat 1948 einen Artikel veröffentlicht mit dem Titel Frieden oder Waffenstillstand im Nahen Osten. Darin schreibt sie über Palästina und seine Geschichte, über die Gründung des modernen Staates Israel und sagt, eine Übereinkunft kann überhaupt nur zustande kommen, wenn sich Araber, Israelis, Moslems und Juden auf Augenhöhe begegnen und fair und gerecht miteinander umgehen. Das sei bisher nie der Fall gewesen, sagt sie auch. Das sei ein Grund, dass die Besatzungsmächte Großbritannien und das Osmanische Reich das verhindert hätten. Meine Güte, denke ich mir da. Wenn wir jetzt noch eine Hannah Arendt hätten, das wäre sehr hilfreich. Aber Gottlob, ihr Denken, das gibt es ja immer noch. Und das wieder nach vorne zu bringen, dafür sind sie da, die Hannah Arendt-Tage, die heute in Hannover beginnen, mit einem Vortrag über die Kraft der Freundschaft von Professor Roger Berkowitz vom Hannah Arendt-Zentrum in New York. Und es wird auch Poetry Slam geben. Agnes Bührig hat die Slammerin getroffen, Schüler der IGS Roderbruch.
1: Wir wollen unbedingt gehört werden, aber sobald jemand antwortet, hören wir auf zuzuhören.
2: In einem Klassenzimmer der IGS Roderbruch im Norden von Hannover. Die Dean Zeylan hat ihr Tablet ausgeklappt und probt ihren Poetry Slam. Die Schülerin des 13. Jahrgangs hat sich damit beschäftigt, wie Meinungen entstehen, bei einem selbst, bei anderen, im Dialog.
1: Wir übernehmen Wörter, bevor wir ihre Geschichte kennen. Wir übernehmen Bilder, bevor wir wissen, wer darauf fehlt. Wir übernehmen Vorurteile, bevor wir überhaupt wissen, dass es Vorurteile sind. Nicht, weil wir morgens aufstehen und beschließen, heute verletze ich jemanden, sondern weil wir nie stehen geblieben sind, um zu fragen, woher kommt dieser Gedanke eigentlich?
2: Hannah Arendt beschäftigte sich in den 1970er Jahren mit der Frage, was es mit uns macht, wenn wir erst einmal innehalten und nachdenken, bevor wir etwas tun. Dass das in vielen Situationen besser wäre, als schnell drauf loszureden, hat auch die Dean Zeylan selbst erlebt. Ohne viel zu denken, wurden ihr auf der Straße schon rassistische Sprüche hinterhergerufen.
1: Deshalb gefällt mir halt auch so ein bisschen die Philosophie von Hannah Arendt, Stop and Think, so sehr. Weil ich es wichtig finde, dass wir Leute einfach mal aufhören, direkt zu reagieren und direkt denken, wir müssten handeln und alles muss sich drehen und drehen, sondern dass wir einfach mal wirklich innehalten können und so Schritt für Schritt alles abbauen können und einfach mal nachdenken, bevor wir reden, bevor wir handeln.
2: Wie sich Denken und Handeln derzeit verändern, untersuchen die Hannah Arendt-Tage in verschiedenen Kontexten. Im Heise Verlag etwa, wo das Computermagazin CT entsteht, werden Wissenschaftler aus den Bereichen Ethik und maschinelles Lernen über den Einfluss der KI auf das Denken sprechen. Hannah Arendts Gedankenwelt wird als Graphic Novel und als performativer Rundgang mit Schauspielern thematisiert. Mit jungen Formaten wie dem Poetry Slam will Belit Onay, Oberbürgermeister Hannovers und Leiter der Hannah Arendt-Tage, auch die Jugend stärker für das Werk der Philosophin interessieren.
3: Gerade Poetry Slam hat eine wahnsinnige Popularität derzeit, weil gerade junge Menschen damit auch Gedanken verarbeiten, politische, gesellschaftliche Themen auch verarbeiten, aus ihrer Perspektive heraus. Und das zu verknüpfen eben auch mit Hannah Arendt, mit ihren Gedanken, das ist, glaube ich, eine wichtige Übersetzungsleistung, dann hin eben auch zu einer jungen Sprache, zu einer jungen Perspektive.
4: Dann steigen wir direkt rein. Freundschaft im Sinne der Auseinandersetzung des Dialogs mit jemand anderem.
2: In der IGS Roderbruch bespricht Lehrerin Melanie List die Auftaktveranstaltung im Detail. Es wird um das Thema Freundschaft in schwierigen Zeiten gehen und wie diese helfen kann, Meinungsverschiedenheiten im Dialog auszuhalten. Ein Thema, das auch die Schülerinnen und Schüler wie die 16-jährige Gwen-Elin Kretschmar bewegt.
5: Um sich mit Freundschaft auseinanderzusetzen, muss man sich ja auch irgendwo erst mit sich selber auseinandergesetzt haben, weil Freundschaft ja auch viel darauf beruht, anderen Leuten das sagen zu können, was man braucht.
2: Wenn es nach Belit Onay geht, wird die Zusammenarbeit mit Schulen zu den Hannah Arendt-Tagen

0: Pavo, ja, wie die Deutsche Kammerphilharmonie Bremen. Und das war der dritte Satz aus der Sinfonie Nummer 4 von Johannes Brahms, NDR Kultur. Das Journal heute zum Start der Hannah-Arendt-Tage in Hannover. Heute Abend geht es los in der ADA und Theodor Lessings Volkshochschule in Hannover. Ein paar Programmpunkte haben wir Ihnen gerade schon vorgestellt. Stop and Think ist die Überschrift dieser Hannah-Arendt-Tage. Ich versuche mal zu übersetzen, innehalten und denken. Und eine Podiumsdiskussion zur großen politischen Theoretikerin wird es heute Abend auch geben. Moderiert wird sie von Friedrich Weißbach, mit dem ich jetzt verbunden bin. Guten Tag, Herr Weißbach, ich grüße Sie.
1: Schönen guten Tag, Herr Kreisgott.
0: Ich habe hier meine erste Assoziation, die etwas lustig ist, zu Hannah Arendt hier gerade schon zum Besten gegeben. Das war diese Günther Gauss Talkshow 1964, als sie ihn erstmal zur Ordnung ruft und ihm ihre politische Denkschule erörtert. Was wäre eine vergleichbare Assoziation von Ihnen zu Hannah Arendt?
1: Tatsächlich ist das auch das Interview mit Gauss. Das ist einfach ganz großartig, wie sie da sitzt und raucht und ganz laissez-faire über die Welt nachdenkt und man wird richtig mitgenommen mit dem Denken, was sie da verkörpert hat.
0: Ja, legendäres Interview. Ich kenne es noch gar nicht so lang. Sie promovieren gerade zu Hannah Arendt. Das ist ja dann nochmal eine ganz andere und auch tagesfüllende Beschäftigung. Wie hat sich Ihr Blick nochmal verändert in dieser Zeit? Ich denke, das dauert ja auch ein bisschen.
1: Ja, das dauert in der Tat. Es ist auch jetzt inzwischen mein zweites Buch zu Hannah Arendt und mein Blick hat sich dahingehend verändert, dass man merkt, dass Hannah Arendt sehr viel systematischer denkt, als man das oft annimmt und dass hinter den zunächst sehr einfach zugänglichen Texten doch sehr viel Philosophie und Geistesgeschichte steckt, die sehr, sehr tiefgründig und auch wirklich präzise und anschlussfähig für die heutige Zeit ist.
0: Stop and Think, ich habe es gerade versucht zu übersetzen, innehalten und denken. Das hat ja auch eine Botschaft, wenn man das sagt. Denken wir heute zu plötzlich, zu viel, zu schnell nach? Was steckt für Sie dahinter?
1: Also ich denke, dass es eher darum geht, dass wir kaum noch Zeit haben zum Denken, also zum wirklichen Nachdenken. Also in unserer heutigen Leistungsgesellschaft sind wir eher dazu animiert zu funktionieren, das System am Laufen zu halten. Und wirkliches Denken für Arendt ist erstmal etwas, was Unsicherheit schafft. Also das heißt hinterfragen, etwas bezweifeln. Und dieses Bezweifeln und auch diese Unsicherheit ist etwas, was wir uns heute wenig gönnen, anzuhalten und wirklich zu reflektieren.
0: Und ja. Ja, machen Sie ruhig weiter.
1: Und dafür notwendig ist eine gewisse Pluralität, ein Austausch mit anderen Menschen. Zwar mache ich das Denken alleine, aber dieses Denken, selbst dieses Denken, ist bei Hannah Arendt ein Zwiegespräch mit mir selbst, sagt sie immer. Und dieses Zwiegespräch mit mir selbst ist eine Stimme, also man kennt das, wenn man von schlechtem Gewissen redet, da hat man immer eine Stimme in seinem Kopf, die sagt, ja, das solltest du lieber nicht machen. Und dann kann man fragen, woher kommt diese Stimme? Und diese Stimme ist sozusagen eine Stimme, die durch die Gesellschaft an mich herangetragen wird und die aber auch in dem gesellschaftlichen Austausch in der Öffentlichkeit mit anderen Menschen erst stattfindet. Und ich glaube, dieser Austausch mit anderen Menschen, der kommt heutzutage immer kürzer.
0: Sie haben gerade schon als Beobachtung geschildert, das Systemische oder Systematische im Denken von Hannah Arendt. Das könnte ja auch ein Schlüssel dafür sein, mit ihren Systemen über Dinge heute nachzudenken. Morgen geht es zum Beispiel um künstliche Intelligenz. Die konnte sie ja nicht gekannt haben. Ist das so ein Schlüssel?
1: Ja, ich glaube, heutzutage würde Arendt über vor allen Dingen drei Themen nachdenken. Also sie würde auf jeden Fall über das Erstarken autoritärer Regime und rechtspopulistischer Bewegungen nachdenken und da vor allen Dingen auch über den wieder lauter werdenden Antisemitismus. Dann, glaube ich, würde sie sehr stark darüber nachdenken, wie eine Transformation der Öffentlichkeit passiert durch die sozialen Medien. Also dass wir zwar noch einen Zugang zu einer Öffentlichkeit haben wie nie zuvor, aber dieser Zugang eigentlich immer eindimensional bleibt, weil wir in sogenannten Echokammern hängen bleiben. Und das Dritte, was Sie auch jetzt schon gesagt haben, ich glaube, Hannah Arendt wäre sehr, sehr interessiert an dem Phänomen der künstlichen Intelligenz und die Folgen für die Menschheit. Also was bedeutet es, dass wir etwas schaffen können, das klüger als wir selbst sind und das wir aber selbst eigentlich gar nicht mehr verstehen? Und was bedeutet das eigentlich für die Stellung des Menschen auf dieser Welt. Und das sind, glaube ich, drei grundlegende Fragen, die auch miteinander zusammenhängen. Also ich glaube zum Beispiel, der Schwund der Öffentlichkeit hängt irgendwie damit zusammen, dass autoritäre Regime wieder erstarken. Und das wären Themen, über die Hannah Arendt nachdenken würde, glaube ich, heute.
0: Menschen, die noch Papierzeitungen abonniert haben, die könnten tapezieren mit Analysen über das Wiedererstarken autoritärer Systeme. Wenn Sie durch die Hannah Arendt-Brille gucken, was denken Sie über
1: Ja.
0: diese heutigen tagespolitischen Analysen?
1: Also, die ist natürlich vielfältig und da gibt es bessere und schlechtere, würde ich sagen. Was manchmal natürlich fehlt, oder es fehlt nicht, sondern es ist nicht laut genug, sind vielleicht mehr systematische Fragen zu stellen. Also die tieferen Gründe und auch geistesgeschichtlichen Gründe für das Erstarken rechter Regime rauszufinden. Aber es gibt da großartige Wissenschaftler und Wissenschaftlerinnen, die das natürlich auch machen.
0: Wir haben hier gerade berichtet über Poetry Slam zum Denken zu Texten von Hannah Arendt mit Schülern der IGS Roderbruch. Sie werden ja auch Erfahrung als Lehrender haben. Wie ist das? Wie springen junge Menschen an auf ihr Denken?
1: Also, ich habe gemacht die Erfahrung, dass Hannah Arendt sehr, sehr anschlussfähig ist für das Denken junger Menschen. Nämlich einmal, weil sie sehr schön schreibt und sehr verständlich schreibt auf den ersten Blick. Und weil sie irgendwie sehr charismatisch ist. Also, wenn man sich eben dieses Interview mit Gauss anschaut, ist sie sehr einnehmend. Zudem vertritt sie gerade in der Philosophie eine weibliche Perspektive, was doch in der Philosophiegeschichte eher selten vorkommt. Und ihr Denken, nicht zuletzt, ihr Denken ist absolut anschlussfähig an die gegenwärtigen Probleme. Also es scheint so, wenn man heutzutage Hannah Arendt liest, dass sie eigentlich unsere Gegenwart behandelt.
0: Das können Sie zum Beispiel heute Abend erleben, auch mit ihm, mit Friedrich Weißbach, wenn es losgeht bei den Hannah-Arendt-Tagen in Hannover in der Ada- und Theodor-Lessing-Volkshochschule. Ganz herzlichen Dank und gutes Gelingen und Diskutieren wünsche ich Ihnen.
1: Herzlichen Dank, schönen Tag.

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0: ein sehr kunstvolles und gediegenes Arrangement, das muss man mal festhalten. Romain Leleu, Trompete hier mit seinem Sextett und einem Medley aus der Filmmusik zu Limelight von Charlie Chaplin. Das kennen wir schon, das besondere Verhältnis des amerikanischen Präsidenten Donald Trump zu den Medien. Jetzt ist es noch weitergegangen, Sie werden das mitbekommen haben, mehrere Anbieter hat er mal mir nichts, dir nichts, ohne Ankündigung einfach so aus dem Weißen Haus getilgt. So weit, so bekannt. Neu ist jetzt, finde ich, die Reaktion anderer Medienanbieter, die sich nämlich solidarisieren, auch solche, mit denen man das bis dato gar nicht verbunden hätte. Völlig vorhersehbar allerdings die Reaktion von Trump. Er hat jetzt sein eigenes Streaming-Angebot gestartet. Ja, Trump TV aus Washington. Ralf Borchert mit der ganzen Geschichte.
1: CNN, MS Now und Politico haben nach ihrem Ausschluss aus dem Weißen Haus nicht nur Klage eingereicht, zahlreiche andere US-Medien haben sich solidarisch erklärt. So gab es am Montag zum ersten Mal keine Fernsehbilder von Trump durch den sogenannten TV-Pool. Traditionell begleitet im täglichen Wechsel einer der fünf großen Sender ABC, CBS, NBC, CNN und Fox News den Präsidenten auf Schritt und Tritt und stellt die Bilder allen Medien zur Verfügung. Am Montag wäre CNN an der Reihe gewesen, keiner der anderen Sender sprang ein, auch nicht der sonst stets Trump-freundliche Sender Fox News. Fox-Korrespondentin Jackie Heinrich ist zudem die Präsidentin der White House Correspondents Association, des Verbands der Korrespondenten, die aus dem Weißen Haus berichten. Sie betonte in ihrem Sender, die drei ausgeschlossenen Medien würden sich zu Recht gegen Trump wehren. Es bekommt nicht jeder automatisch Zugang zum Weißen Haus. Aber wenn die Akkreditierung einmal erteilt ist, kann man sie nicht wieder entziehen, weil man die Berichterstattung nicht mag. Heinrich ergänzte, wenn jetzt ein Präzedenzfall geschaffen werde, könnten auch künftige US-Präsidenten ihnen nicht genehme Medien ausschließen. Man müsse an die langfristigen Folgen solcher Entscheidungen denken. Trump selbst wiederholte seinen Vorwurf, die drei ausgeschlossenen Medien würden nur Falschnachrichten verbreiten. Bei einer Pressekonferenz mit New Yorks Bürgermeister Soran Mamdani, die von einem lokalen New Yorker Fernsehsender übertragen wurde, sagte Trump, ich denke, diese Unternehmen haben eine Verpflichtung, fair zu sein. Und wenn es Fake News sind, habe ich die Verpflichtung, sie nicht zuzulassen. Dennoch sind die meisten Juristen der Ansicht, dass der Ausschluss der drei Medien keinen Bestand haben wird. Über den Eilantrag von CNN, MS Now und Politico entscheidet der gleiche Richter, der schon während Trumps erster Amtszeit einen ähnlichen Fall verhandelt hat. Damals wurde CNN-Korrespondent Jim Acosta von Trump ausgeschlossen. Bundesrichter Timothy Kelly, obwohl von Trump selbst ernannt, hat die sofortige Wiederzulassung Acostas angeordnet. Der auf das Thema Pressefreiheit spezialisierte Anwalt Connor Fitzpatrick meinte jetzt bei CNN,
2: This is a violation of the First Amendment.
1: Dies ist ein Verstoß gegen den ersten Verfassungszusatz. Schon morgen am Mittwoch findet die erste Anhörung vor Gericht statt. Der Eilentscheid könnte noch am gleichen Tag fallen, sicher ist das aber nicht. Wenn eine neue Niederlage vor Gericht droht, warum hat Donald Trump den Streit dann jetzt vom Zaun gebrochen? Mehrere US-Medien berichten, Trumps persönliche Assistentin Natalie Harp habe ihm kurz zuvor Zitate von CNN, MS Now und Politico präsentiert. Der Anwalt Ty Cobb, in Trumps erster Amtszeit einer seiner Rechtsberater, meint, Trump nimmt das alles persönlich. Es ist eine Folge seines übersteigerten Narzissmus. Jede Art von Kritik erzeugt für ihn einen Feind. Stephanie Grisham, in Trumps erster Amtszeit vorübergehend für die Pressearbeit im Weißen Haus zuständig, sagte ebenfalls bei CNN, es ist kein Geheimnis, dass er sich in dieser Amtszeit nur noch mit Leuten umgeben hat, die ihm das sagen, was er hören will. Und selbst wenn ihm jemand rät, etwas nicht zu tun, er macht am Ende sowieso, was er will. Er tut, was er will, wann er will.
0: Ein weiteres Kapitel aus dem langen, langen Buch Trump und die Medien. Dieses geschrieben, zusammengefasst von Ralf Borchert, unserem Korrespondenten in Washington.

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1: Um 17 Uhr mit Sönke Peters. Nach der Serie von CDU-Niederlagen bei den drei Landtagswahlen im September berät die Bundestagsfraktion der Union heute über Konsequenzen. Besonders unter Druck steht Bundeskanzler Merz. Katrin Schirwagen aus der NDR-Nachrichtenredaktion berichtet, ob heute auch eine Personaldebatte zu erwarten ist.
2: Zumindest die Führung der Unionsfraktion sagt dazu klar Nein. Die parlamentarische Geschäftsführerin dos Santos Vins erklärte, dass es keine Debatte mehr über die Person des Kanzlers gibt. Was den künftigen politischen Kurs angeht, wird aber eine harte Debatte erwartet. Wichtige CDU-Politiker haben eine schonungslose Analyse der Lage und einen Neustart gefordert. Aus Sicht von Kanzler Merz kommt es jetzt darauf an, dass die Bundesregierung an ihrem Reformkurs bei Rente, Pflege und Steuern festhält.
1: Auch beim Koalitionspartner SPD gibt es heute Beratungen der Bundestagsfraktion über Konsequenzen aus den Wahlen vom Wochenende. SPD-Fraktionschef Miersch erklärte, ein Weiter-so könne es nicht geben. Aus Berlin Chris Berdrow.
3: Weite Teile der Bevölkerung seien an einigen Stellen verunsichert, sagte Miersch. Als Beispiel nannte der Sozialdemokrat die Rente. Die Frage, ob man nach 45 Versicherungsjahren einen Anspruch hat oder nicht, ist aus seiner Sicht ein, Zitat, elementares Gerechtigkeitsthema. Der Fraktionschef begrüßte außerdem Überlegungen des Kanzlers, mögliche Ungerechtigkeiten bei der Krankenversicherung zu beseitigen, wenn es zum Beispiel um die Vergabe von Arztterminen geht.
1: In New York hat die Generaldebatte der Vereinten Nationen begonnen. Angesichts der anhaltenden Konflikte im Nahen Osten appellierte UN-Generalsekretär Guterres auf ein Ende der Gewalt. Vereinbarte Waffenruhen seien kaum mehr gewesen als eine Verringerung der Schusswechsel. Die Zivilbevölkerung zahle den Preis dafür. Neben den Konflikten im Nahen Osten wird vermutlich auch der russische Angriffskrieg in der Ukraine Thema sein, sowie die finanzielle Lage der UN. Bis einschließlich Montag sollen rund 120 Staats- und Regierungschefs Reden halten. In der Nähe des Bundeswehrfliegerhorsts Wunsdorf in Niedersachsen wurde vor rund einer Woche eine Drohne entdeckt. Nach Recherchen von NDR, WDR und SZ stellten die Ermittler jetzt in der Nähe auch eine verdächtige Substanz fest. Aus Hamburg, Anna Klüspies.
4: Ermittler gehen derzeit davon aus, dass die Drohne mit Sprengstoff bestückt gewesen sein könnte. Die kriminaltechnischen Untersuchungen der Substanz sind allerdings noch nicht abgeschlossen. Der Fund beschäftigt inzwischen den Generalbundesanwalt und das Bundeskriminalamt. Es wird geprüft, ob es einen Zusammenhang zum gescheiterten Drohnenanschlag am Flughafen Halle-Leipzig gibt. Die Drohne in Wunsdorf soll ähnlich konstruiert sein. Nach der Analyse der Drohne nehmen Ermittler zudem an, dass sie möglicherweise bereits 2 Jahre lang in der Nähe des Bundeswehrstandorts gelegen haben könnte.
1: Übernimmt die Schweizer Reederei MSC die kriselnde Meyerwerft in Papenburg? Die Werft war vor rund 2 Jahren mit Steuergeld vor der Pleite gerettet worden. Jetzt wird nach NDR-Informationen über einen Verkauf verhandelt. Jonas Valentin Weber aus der NDR-Nachrichtenredaktion zum aktuellen Stand.
5: Am Tisch sitzen neben MSC noch Vertreter vom Bund, dem Land Niedersachsen und der Eigentümerfamilie, die noch 20% an der Werft hält. Die restlichen 80% sind seit der Rettungsaktion vor 2 Jahren in Staatsbesitz. Und diese Anteile will MSC jetzt offenbar übernehmen. Auf den ersten Blick erscheint das auch durchaus erfolgsversprechend. So ist MSC die weltweit größte Containerreederei der Welt, gehört auch zu den großen Anbietern von Kreuzfahrten. Und die Meyerwerft ist ja darauf spezialisiert, neue große Kreuzfahrtschiffe zu bauen. Nicht ohne Grund hatten die Schweizer erst Ende vergangenen Jahres einen milliardenschweren Auftrag an die Papenburger vergeben.
1: Alexander Blessin wird neuer Trainer bei Borussia Mönchengladbach. Der 53-Jährige erhält einen Vertrag bis 2028, wie der Club mitteilte. Blessin hatte zuletzt 2 Jahre lang den FC St. Pauli trainiert. Nach dem Abstieg wurde er dort entlassen. Am Niederrhein folgt Blessin auf Eugen Polanski, der nach nur 3 Spieltagen in dieser Saison hatte gehen müssen. Borussia Mönchengladbach ist aktuell der Tabellenletzte der Fußball-Bundesliga. Das waren die Nachrichten. Das Wetter in Norddeutschland, oft wenige lockere Wolken an Ems und in Nordfriesland teils bewölkt, Höchstwerte 14 bis 18 Grad. Nachts vereinzelt etwas Regen, gebietsweise auch Nebel, Tiefstwerte 13 bis 4 Grad. Morgen ein Wechsel von Sonne und Wolken, zum Abend hin von der Nordsee her aufkommender Regen, teils gewittrig, maximal 17 bis 20 Grad. Und am Donnerstag wird es bewölkt sein, es gibt gebietsweise Regen bei 15 bis 18 Grad. Und am Freitag wieder heiter bis wolkig bei 16 bis 21 Grad. Es ist 17.05 Uhr.
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6: Herr Werner wird zum Dieb. Dahinter steht eine unglaubliche Geschichte, die wahrhaftig passiert ist in den 30er Jahren in der Hamburgischen Kunsthalle. Da gab es einen Hausmeister, der Kunst vor den Nazis gerettet und versteckt hat. Wir möchten an diese Geschichte erinnern, denn jetzt ist ein Comic erschienen, der sie erzählt. Außerdem, das klingt wie ein Schlaraffenland für Leseratten, sie bekommen Geld vom Staat fürs Lesen, kein Scherz, gibt es jetzt wirklich in Singapur ein staatliches Förderprogramm zugunsten des Lesens. Das unsere Themen bis 18 Uhr. Schön, dass Sie dabei sind. Mischa Kreisgott hier, hallo.

Gottlob ist das Stück an dieser Stelle vorbei, sonst müsste es ja noch schneller werden. Und ich sage Ihnen, liebe Menschen im Norden, das kann böse enden. The Philharmonics haben Sie hier gehört mit Tibor Kovács, Souvenir de Bohème, NDR Kultur. Ein beeindruckendes Album der Woche, das wir da diese Woche für Sie ausgewählt haben. Klaviermusik von Johannes Brahms, das wäre erstmal nichts so Außergewöhnliches. Außergewöhnlich ist das Instrument, auf dem der Interpret spielt. Andras Schiff, der große ungarische Pianist, hat sich ja schon die vergangenen Jahre verdient gemacht um Konzerte und Aufnahmen mit historischen Flügeln und Klavieren. In diesem Fall bei der Musik von Johannes Brahms geht es um ein Instrument aus dem mittleren 19. Jahrhundert. Ein Flügel der Leipziger Manufaktur Blüthner. Und das könne, Zitat Andras Schiff, Klänge und Farben bringen, die man am Steinway überhaupt nicht erzeugen kann. Beispielgefällig, ja, hier Intermezzo aus den vier Klavierstücken.

0: spätes Klavierwerk von Johannes Brahms, Opus 119, Intermezzo Adagio aus den 4 Klavierstücken. So zu hören auf dem neuen Album von Andra Schiff. Johannes Brahms, hatte ich schon gesagt. Das Vision String Quartett kommt aus Hannover, ist eine wirklich erfrischende Perspektive auf diese Form, mit ganz neuen Methoden mit den Instrumenten umzugehen. Und fest steht, dass das Vision String Quartett in der kommenden Woche im Norden spielen wird, aber der ist groß und an einem außergewöhnlichen Konzertort spielen wird. Aber davon gibt es viele. Wo genau? Darüber können Sie, liebe Menschen, heute abstimmen.
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0: Nach einem Kunstatelier in einer ehemaligen Bäckerei in Ahrensburg im Landkreis Stormann in Schleswig-Holstein hofft heute die Duft- und Aromafabrik Lothar Streeck in Hamburg-Niendorf auf ihre Stimme. Dass Düfte und Musik einiges gemeinsam haben, da ist man sich in dem Familienbetrieb einig und vor allem, dass die Duftfabrik ein ganz magischer Ort für ein Streichkonzert mit dem Vision String Quartett sein könnte. Unsere Reporterin Anna Blume hat die Duftfabrik besucht und ist nicht nur in die Welt der Düfte eingetaucht, sondern sie hat auch tolle Menschen mit viel Leidenschaft getroffen.
2: Stellen Sie sich mal vor, Sie kommen an einen Ort, an dem Sie alle paar Meter einen anderen Geruch wahrnehmen. Mal lieblich, mal fruchtig, mal holzig. Jeder einzelne weckt Erinnerungen und Emotionen. In der Hamburger Duft- und Aromafabrik Lothar Streeck erwartet einen genau das. Ein ganzes Universum der Gerüche. Wie vielfältig und komplex dies ist, weiß Parfümeur Alex Streeck.
3: Das ist so ein bisschen wie eine Sprache, die man lernt. Das sind alles Bezeichnungen und Gerüche, die man normalerweise nicht kennt.
2: Sein Handwerkszeug? Bis zu 2500 sogenannte Riechstoffe. Aus ihnen kreiert er stets neue Kompositionen. Es ist vor allem die Kreativität und Abwechslung, die der Hamburger an seinem Beruf so mag.
3: Das kann ein Feinparfüm sein, das kann ein Haarshampoo sein, es geht hin bis zum Klostein oder Schuhputzmittel, selbst sowas wird parfümiert.
2: Begonnen hat alles 1953 in Hamburg-Niendorf. Damals gründet sein Vater das Unternehmen für die Produktion von Tabakaromen. Die Idee für die Parfümöle bringt Alex später mit in die Firma. Was mit kleinen Aufträgen anfängt, entwickelt sich in über 70 Jahren zu einem weltweiten Unternehmen für Duft- und Aromastoffe. Was sich nicht verändert hat, Alex' ungebrochene Leidenschaft.
3: Es geht schon beim frisch gemähten Gras los, dass man da gleich ein Cis-3-Hexenol rausriechen würde. Dann ist da so ein bisschen Hexenylacetat, sowas mit drin. Sowas riecht man dann gleich raus und sowas könnte, denke ich mal, jeder Parfümeur auch beschreiben.
2: Der Vergleich mit Patrick Süskinds Romanfigur Jean-Baptiste Grenouille, der über einen außergewöhnlichen Geruchssinn verfügt, liegt hier nah. Doch so einen absoluten Geruchssinn wie bei Süskind beschrieben, gibt es laut Alex nicht. Seiner Meinung nach ist das vor allem Training. Er zieht aber einen anderen Vergleich.
3: Man kann sich das ein bisschen vorstellen wie solche Symphonie. Es wird auch da was zusammengeschrieben und hier sind es eben die Riechstoffe. Man muss wissen, wie sie riechen. Was ergeben die am Ende?
2: Die Duftherstellung erinnert also an die Arbeit eines Orchesters. Alex ist zwar der Komponist, die Duftkreation entsteht aber in Teamarbeit. Dabei wird jeder Schritt haarklein abgestimmt.
3: Auch beim Orchester, das muss stimmig sein, das muss in den Ohren gut klingen und so ist eben eine Komposition auch beim Parfüm.
2: Was wäre also ein passenderer Ort für das NDR Kultur Pop-Up-Konzert mit dem Vision String Quartett als eine waschechte Duftfabrik? Mit ihrem Mix aus klassischer Streichkammermusik und Einflüssen aus Jazz, Pop und Rock interpretieren Vision String das Genre nicht nur neu, sondern erschaffen auch ganz eigene Kompositionen. Die Verbindung zwischen klassisch-moderner Musik und der Welt der Düfte hat auch Alex' Partnerin Nicola sofort gespürt und kurzerhand die Fabrik als Konzertort vorgeschlagen.
4: Ich habe gedacht, eigentlich passt es sehr gut mit der Welt der Noten, Akkorde und Musik, Düfte. Da ist auch irgendwo eine Parallele und ich finde auch, dass dieser Ort einfach eine sehr schöne Ausstrahlung hat.
2: Dass der Kontrast von Streichkonzert inmitten von Fässern, Kanistern und feinen Düften eine außergewöhnliche Erfahrung verspricht, findet auch Alex Sohn Luca.
5: Das Konzert sollte hier stattfinden, da ich denke, dass noch nicht so viele Konzerte in der Parfümproduktion stattgefunden haben. Und ich denke auch, dass die Klänge ganz anders rüberkommen können.
2: Mitarbeiter Steffen findet, dass die Produktionshallen für so ein Konzert nicht nur optisch hervorragend passen, sondern bieten für ihn noch einen anderen Reiz.
6: Das hier ist für mich quasi die Schmiede des Ganzen und das macht es so besonders.
4: Und ich könnte mir vorstellen, dass es eine ganz tolle Stimmung wird, wenn wir hier erstmal so richtig

Dvorak. Reloaded heißt dieses Stück mit dem Vision String Quartet. Florian Wildeitner hat das geschrieben und da war zusätzlich noch Joel Lysarides als Pianist dabei. NDR Kultur, hier ist Musik von Johann Baptiste Vanhal.

0: Concerto Köln hat hier gespielt. Schmissig wie gewohnt. Erster Satz aus einer Sinfonie von Johann Baptist van Hall. 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Und ich freue mich, dass ich endlich mal so eine schöne Grußkarten- und Lokaljournalismus-Floskel verwenden kann. Kaum zu glauben, aber wahr, was da passiert ist. Eine Geschichte, die spielt in der NS-Zeit in Hamburg an der Kunsthalle. Sogenannte entartete Kunst soll also entfernt werden. Und eine unerwartete Person rettet diese Kunstwerke. Die Geschichte hat jetzt die Hamburger Autorin und Illustratorin Andrea Offermann festgehalten und als Graphic Novel herausgebracht. Titel: Herr Werner wird zum Dieb.
1: Ein junges Mädchen mit ernstem Blick. Sie sitzt vor dichten grünen Palmen, in ihren Händen drei Zitronen. Das Bild heißt Teresina, gemalt hat es Anita Reh in den 20er Jahren. Direkt daneben hängt eines der vielen Selbstporträts der Künstlerin. Eindringlich, verletzlich blickt die 1885 in Hamburg geborene Anita Reh den Betrachter an. Diese beiden Bilder und fünf weitere der Künstlerin wären heute eigentlich nicht mehr da. Würden nicht mehr hier in der Hamburger Kunsthalle hängen, wenn die Nazis sie als entartete Kunst vernichtet hätten. Dass sie noch hier sind, haben sie einem Mann zu verdanken, dem Großvater von Cornelia Böhme-Immel.
2: Also es ist so gewesen, er hat ja selber nie was erzählt. Meine Großmutter war im Altenheim, es kam eine Dame, die über Hamburg Geschichte schreiben wollte. Und da hat meine Großmutter das erzählt. Da war ich ganz erstaunt, da habe ich gesagt, davon weiß ich nichts. Ja, sagt sie, das war so. Und er wollte eben nicht, dass es jemand weiß.
1: Cornelias Großvater war Wilhelm Werner, Hausmeister mit eigener Dienstwohnung in der Kunsthalle während der NS-Zeit. Wie er, ohne groß darüber nachzudenken, Anita Rehs Bilder rettete, das erzählt jetzt eine Graphic Novel. Der Stil? Sehr anschaulich und detailreich. Hell und dunkel bringen viel Atmosphäre. Der Text geeignet für Kinder ab 10 Jahren. Auf einer Lesung in der Kunsthalle hat die Autorin es jetzt vorgestellt.
3: Schließlich sollte die Kommission für entartete Kunst auch die Hamburger Kunsthalle besuchen. Da wurde Herr Werner zum Dieb. Unbemerkt schlich Herr Werner sich ins Depot seines Museums und stahl 7 Bilder.
1: Wie Wilhelm Werner die 7 Bilder nachts heimlich in seiner Hausmeisterwohnung versteckte, wie die Nazis sie suchten und sogar in sein Wohnzimmer kamen, all das hat die Autorin durch Zufall erfahren. Es begann vor vielen Jahren mit einem Bild von Anita Reh.
4: Das Bild hat mich so begeistert, dass ich dann angefangen habe, über sie zu lesen. Und dann bin ich auf die Geschichte von Herrn Werner gestoßen. Und das zu lesen, dass er ihr Werk da gerettet hat. Das hat mich so berührt. Und die Geschichte wollte ich unheimlich gerne erzählen.
1: Nach dem Krieg hingen Anita Rehs Bilder auf einmal wieder an den Wänden der Kunsthalle. Wilhelm Werner holte sie unter seinem Bett hervor und hing sie ohne große Aufregung einfach wieder auf. Nach seiner Pensionierung im Jahr 1952 ging Wilhelm Werner noch regelmäßig zu seinen Bildern. Oft mit seiner Enkelin Cornelia Böhme-Immel. Und die weiß genau, wie er auf das Buch reagiert hätte.
2: Ja, einen gewissen Stolz schon, wobei er selber gesagt hätte, meine Güte, was macht ihr für einen Aufwand um mich?
1: Teresina, die Selbstporträts und die anderen Bilder von Anita Reh haben ihren festen Platz in der Sammlung der Kunsthalle. Wie gut, dass Hausmeister Wilhelm Werner vor 90 Jahren zum Dieb wurde.
0: Das ist allerdings gut. Und auch gut, dass man das Ganze jetzt nachlesen und nachbetrachten kann im Comic Herr Werner wird zum Dieb von Andrea Offermann.

0: diese Sängerin, Saoud Sagazon, die habe ich auch dereinst in einem ganz kleinen Club auf dem hamburgischen Reeperbahn-Festival kennengelernt. Saoud Sagazon hier mit Dis-moi que tu m'aimes. Und dieses Jahr, ich war letzte Woche wieder da bei diesem Newcomer-Festival und habe berichtet für NDR Kultur. Und dieses Jahr gab es sogar, so erfolgreich ist sie mittlerweile, einige, die sie kopieren und in diesem Fahrwasser mitschwimmen. Saoud Sagazon auf NDR Kultur. Ja, das war mal wieder ein Pisa-Schock. Wir haben uns ja schon dran gewöhnt, so tragisch das ist. Immer weniger Kinder und Jugendliche in Deutschland können richtig lesen. Also lesen und verstehen, das ist nur eine der traurigen Botschaften dieses Pisa-Schocks. Und nun, es hat sich herumgesprochen, Lesen ist eine Grundvoraussetzung, um sich andere Wissensfelder zu erobern. Man könnte sich da ja mal ein Beispiel an Singapur nehmen. Der Inselstaat bietet nämlich seinen Bürgern Geld, wenn sie mindestens 15 Minuten am Tag ein Buch lesen. Kein Scherz. Und damit will Singapur kritisches Denken, Aufmerksamkeit und Empathie stärken. Florian Barth im ARD-Studio in Singapur. Wie funktioniert das Programm denn genau?
1: Ja, man muss sich erstmal für das Programm registrieren. Wenn man ein Buch liest, 15 Minuten am Tag reichen schon, dann kann man das auf einer Regierungswebseite eintragen. Dafür gibt es dann Punkte, die sammelt man und kann sie irgendwann einlösen. Reich wird man davon aber nicht. Für 50 Tage lesen gibt es gerade mal einen Singapur-Dollar.
0: Aber warum macht Singapur das? Begründen die das, die Ideengeber?
1: Die Idee dahinter ist, die Welt ist so schnelllebig geworden, ein Überfluss an Inhalten, Informationen und Reizen, insbesondere auf Social-Media-Kanälen. Und Singapur will bei jungen Menschen die Konzentration verbessern, kritisches Denken und die Vorstellungskraft. Und sie dazu motivieren, sich mal Zeit zu nehmen für eine klassische Lektüre. Es soll auch erstmal ein ganz einfaches Ziel sein, 15 Minuten lesen, im Bus, vor dem Schlafengehen oder beim Mittagessen.
0: Das ist überschaubar. Wie sind die Reaktionen denn bis jetzt?
1: In Singapur ist es nicht ungewöhnlich, dass die Regierung finanzielle Anreize für einen gesünderen Lebensstil setzt. Es gibt zum Beispiel auch Supermarktgutscheine, wenn man besonders viele Schritte täglich macht. Oder Rabatte an der Kasse, wenn man gesunde Lebensmittel einkauft. Gamification nennt sich das. Das heißt, Spieltrieb und der Ehrgeiz sollen in jedem Einzelnen geweckt werden. Und das jetzt eben auch beim Lesen.
0: Florian Barth, ARD-Studio in Singapur. Lesen für Kohle, ein Projekt des Inselstaates.

0: Allegro Maestoso, erster Satz aus der Sinfonie Nummer 2 von Karl Löwe, dem Komponisten. Jenaer Philharmonie hat hier gespielt mit Simon Gaudenz und der Pauker, der Paukenwirbel am Ende, der brachte mich auf einen Gedanken. Es ist ja so, hier bei NDR Kultur, das liegt in der Natur der Sache, hauen wir Ihnen nicht den ganzen Tag so ein Jingle-Feuerwerk um die Ohren.
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0: Aber deswegen haben wir hier eine Taste, die wir recht selten brauchen. Und ich frage mich schon den ganzen Nachmittag, was der Kollege Berghaus da wohl drauf vergessen hat auf dieser Taste. Da steht nämlich SFX, Pauken, Trommelwirbel, kurz, Hardeland J. Ja, was denn nun, Pauken oder Trommelwirbel? Hören wir uns das mal an. Eindeutig, ein Paukenwirbel. Nun, jetzt ist auch dieses Element abgeschossen. Damit habe ich mein Pulver für heute verschossen. Ich wünsche Ihnen einen wunderschönen Dienstagabend. Morgen komme ich nochmal wieder. Bis dann.

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1: Um 18 Uhr mit Constanze Semidey. Nach den Landtagswahlen in Mecklenburg-Vorpommern und Berlin ist Bundeskanzler Merz mit den Abgeordneten von CDU und CSU zusammengekommen. In der Fraktionssitzung dürfte es um Kritik am Kanzler und mögliche Konsequenzen aus den Wahlergebnissen gehen. Aus Berlin Chris Bertrow.
2: Fraktionschef Thorsten Frey machte vor der Sitzung klar, dass Friedrich Merz auch nach den Landtagswahlen über den nötigen Rückhalt der Abgeordneten verfüge. Die parlamentarische Geschäftsführerin der Fraktion, Katharina dos Santos-Vinz, räumte ein, dass es durchaus Frust unter den Abgeordneten gebe. Diese seien sich aber ihrer Verantwortung bewusst. Aus der Sicht von Frey kann die Partei zwar nicht ohne weiteres zur Tagesordnung übergehen, es sei aber auch wichtig, nicht die falschen Konsequenzen zu ziehen und das Vereinbarte zur Disposition zu stellen. Das gelte besonders bei der Rente. SPD-Fraktionschef Matthias Miersch hatte zuvor erklärt, es dürfe nach den Wahlergebnissen kein Weiter-so geben. In dem Zusammenhang erwähnte er auch die anstehende Rentenreform.
1: In New York hat die Generaldebatte der Vereinten Nationen begonnen. Nach der Eröffnungsrede des scheidenden UN-Generalsekretärs Guterres sprach unter anderem auch US-Präsident Trump vor der Versammlung. Aus New York Ute Schinz.
3: Trump hat seine Rede vor der UN-Generalversammlung mit seinem Verweis auf eigene Erfolge eröffnet. Die USA stünden wirtschaftlich so stark da wie nie zuvor, sagte er und sprach von einem goldenen Zeitalter. Trump behauptete, er habe 8 Kriege befriedet. Während andere nur über Frieden geredet hätten, habe er gehandelt. Den Krieg der USA und Israels gegen den Iran rechtfertigte Trump mit der nuklearen Bedrohung durch Teheran. Er deutete an, die USA verfügten weiterhin über ausreichende militärische Mittel. Trump erwartet, dass der Iran einem Deal zustimmen wird, möglicherweise aber erst nach den Midterm-Wahlen. Schon die Hoffnung auf ein Treffen Trumps mit Irans Präsident Massoud Pezeshkian am Rande der Vollversammlung hatte die Ölpreise gedrückt.
1: In der Nähe des Bundeswehrfliegerhorsts Wunsdorf in Niedersachsen ist vor rund einer Woche eine Drohne entdeckt worden. Nach Recherchen von NDR, WDR und SZ stellten die Ermittler jetzt in der Nähe auch eine verdächtige Substanz fest. Aus Hamburg, Anna Klüspies.
4: Ermittler gehen derzeit davon aus, dass die Drohne mit Sprengstoff bestückt gewesen sein könnte. Die kriminaltechnischen Untersuchungen der Substanz sind allerdings noch nicht abgeschlossen. Der Fund beschäftigt inzwischen den Generalbundesanwalt und das Bundeskriminalamt. Es wird geprüft, ob es einen Zusammenhang zum gescheiterten Drohnenanschlag am Flughafen Halle Leipzig gibt. Die Drohne in Wunsdorf soll ähnlich konstruiert sein. Nach der Analyse der Drohne nehmen Ermittler zudem an, dass sie möglicherweise bereits 2 Jahre lang in der Nähe des Bundeswehrstandorts gelegen haben könnte.
1: In der Europäischen Union sind im vergangenen Jahr so viele Elektroautos zugelassen worden wie nie zuvor. Rund 17% aller neuen Fahrzeuge hatten 2025 einen E-Antrieb. Das geht aus Zahlen hervor, die das Statistische Bundesamt jetzt veröffentlicht hat. Deutschland liegt mit rund 19% etwas über dem Schnitt. Am höchsten war der Anteil neuer Elektroautos demnach in Dänemark, wo rund 2/3 der neuen Fahrzeuge einen Batterieantrieb hatten. Der österreichische Investor René Benko ist in einem neu aufgerollten Prozess zu 2,5 Jahren Haft verurteilt worden. Das Landesgericht Innsbruck ist davon überzeugt, dass er seine Gläubiger geschädigt hat. Aus Wien Silke Hane.
5: Konkret geht es darum, dass Benko für einen Zweitwohnsitz seiner Familie 360.000 Euro Miete im Voraus zahlte, obwohl er kurz vor der Insolvenz stand. Damit stand das Geld Benkos Gläubigern nach seiner Pleite nicht mehr als Insolvenzmasse zur Verfügung. Gegen Benko und andere Signa-Manager wird in mehreren weiteren Fällen ermittelt. Der 49-Jährige sitzt seit Januar 2025 in Untersuchungshaft. Er hatte mit der Signa Group einen milliardenschweren Immobilien- und Handelskonzern aufgebaut.
1: Alexander Blessin wird neuer Trainer bei Borussia Mönchengladbach. Der 53-Jährige erhält einen Vertrag bis 2028, wie der Club mitteilte. Blessin hatte zuletzt 2 Jahre lang den FC St. Pauli trainiert. Nach dem Abstieg wurde er dort entlassen. Am Niederrhein folgt Blessin auf Eugen Polanski, der nach nur 3 Spieltagen in dieser Saison hatte gehen müssen. Das waren die Nachrichten. Das Wetter in Norddeutschland. Oft nur wenige lockere Wolken. An Ems und in Nordfriesland teils bewölkt, bei Höchstwerten von 14 bis 18 Grad. Nachts kommt vereinzelt etwas Regen, gebietsweise gibt es auch Nebel, bei Tiefstwerten von 13 bis 4 Grad. Morgen ein Wechsel von Sonne und Wolken. Zum Abend hin dann von der Nordsee her aufkommender Regen, der teils auch gewittrig ist, bei Höchstwerten von 17 bis 20 Grad. Und am Donnerstag wird es oft bewölkt. Gebietsweise gibt es auch Regen bei 15 bis 18 Grad. Und am Freitag heiter bis wolkig bei 16 bis 21 Grad. Es ist 18 Uhr und 5.
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6: Heute mit Anna Nowak und wir gehen gemeinsam eine Stunde Wald baden, solange die Bäume noch voller Blätter hängen, durch die kräftig der Wind rauschen kann. Tolle, neu eingespielte Musik gibt's für Sie von Robert Schumann und aus Litauen vom Komponisten Mikalojus Konstantinas Čiurlionis. Und damit herzlich willkommen zu den starken Stücken. Der Wald, der ist für viele Menschen ein Kraftort. Für den Komponisten Robert Schumann war er das auch. Kraftort und musikalische Inspiration. In seinem Zyklus Waldszenen. Da ist der Wald allerdings nicht nur Rückzugsort, sondern es warten schon hier und da Gefahren und Schrecken im Grünen. Mit bedrohlichen Klängen liegt hier zum Beispiel der Jäger auf der Lauer. Melancholisch neigen sich einsame Blumen und es gibt eine Dissonanz. Düstere, verrufene Stelle. Toller Hinhörer für Sie gegen Ende, der Vogel als Prophet, wo dieses kleine Vögelchen Weisheiten über die Welt hinaus zwitschert, bevor es für den Wanderer in diesem Stück dann gilt, Abschied zu nehmen. Zart, musikalisch, aber doch auch gestärkt von der Zeit in der Natur. Die Welt draußen, die war im Jahr 1849, in dem Schumann diesen Zyklus geschrieben hat, eine des Aufruhrs, eine der Revolution. Aber innen, im Komponisten selbst, da hat ein wirklich kreativer Frühling geblüht. Sogar seine Frau Clara Schumann, die hat sich gewundert über das, was sie an ihrem Ehemann beobachten konnte. Sie hat aufgeschrieben: Merkwürdig erscheint es mir, wie die Schrecknisse von außen seine innern poetischen Gefühle in so ganz entgegengesetzter Weise erweckt. Robert Schumann, die Waldszenen, eigentlich ein Klavierzyklus. Wir hören das Stück, sein Opus 82, hier jetzt als Orchesterbearbeitung. Das Litauische Kammerorchester spielt unter der Leitung von Vilmantas Kalionas.

Die Waldszenen, das Opus 82 von Robert Schumann, eigentlich ein Klavierzyklus hier in der Orchesterbearbeitung. Ganz neues Klangerlebnis in dieser doch ein bisschen opulenteren Fassung mit dem litauischen Kammerorchester unter

Leitung von Vilmantas Kalyunas. 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Sie hören die starken Stücke heute mit einem musikalischen Ausflug in den Wald. Back to Nature, zurück zur Natur, so heißt das im vergangenen Jahr erschienene gemeinsame Album von der auch aus Litauen stammenden Dirigentin Mirga Gražinytė-Tyla und dem Orchestre Philharmonique de Radio France. Drauf ist unter anderem die sinfonische Dichtung Im Walde, die wir jetzt hören. Musik von Mikalojus Konstantinas Čiurlionis ist das, der oft so ein bisschen als der Vater der litauischen Klassik angesehen wird. Er ist spätromantischer Komponist. 1875 bis 1911 hat er gelebt und er hatte eine echte Doppelbegabung. Er war nämlich nicht nur Komponist, sondern auch erfolgreicher Maler. Und das Spannende an ihm war, dass er sich selbst als Synästhetiker beschrieben hat. Er hat also beim Hören von Tönen auf mehrere Sinne zugreifen können. Er hat die Töne auch gesehen in Farben. Und womöglich ist das der Grund, warum diese Musik hier wirklich extrem farbenreich ist. Eine ganz enge Beziehung gibt es da von Klängen und Farben. Die Farbwelt hier, grün in allen Nuancen, warmes Moosgrün, üppiges Wiesengrün und auch ein großes, fast ein bisschen bedrohliches, dunkles Blaugrün in den üppigen vollen Baumkronen. Der Wald, komponiert im Jahr 1901, eine sinfonische Dichtung von Mikalojus Konstantinas Čiurlionis, das Orchestre Philharmonique de Radio France unter der Leitung von Mirga Gražinytė-Tyla.

Im Walde, die sinfonische Dichtung von Mikalojus Konstantinas Čiurlionis, Musik aus Litauen, hier auch mit einer litauischen Dirigentin, Mirga Gražinytė-Tilla, am Pult des Orchestre Philharmonique de Radio France. In den starken Stücken, hier bei NDR Kultur. Ich hoffe, Ihnen hat dieser Spaziergang durchs Grün, durch den Wald beim Zuhören genauso gut getan wie mir. Einen kleinen Waldnachschlag habe ich noch. Musik von Richard Wagner aus seiner Oper Siegfried, Waldweben.

Waldweben aus der Oper Siegfried von Richard Wagner. Gustavo Dudamel hat die Berliner Philharmoniker geleitet. Das war's für heute mit den starken Stücken. Sie hören unsere Sendung am Donnerstag wieder dann um 13 und um 18 Uhr. Ich bin Anna Nowak. Ich wünsche Ihnen noch einen schönen Tag. Machen Sie's gut.

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1: Um 19 Uhr mit Constanze Semidey. Nach den Landtagswahlen in Mecklenburg-Vorpommern und Berlin ist Bundeskanzler Merz mit den Abgeordneten von CDU und CSU zusammengekommen. In der Fraktionssitzung dürfte es um Kritik am Kanzler und mögliche Konsequenzen aus den Wahlergebnissen gehen. Aus Berlin Chris Berdrow.
2: Fraktionschef Thorsten Frey machte vor der Sitzung klar, dass Friedrich Merz auch nach den Landtagswahlen über den nötigen Rückhalt der Abgeordneten verfüge. Aus der Sicht von Frey kann die Partei zwar nicht ohne weiteres zur Tagesordnung übergehen, es sei aber auch wichtig, nicht die falschen Konsequenzen zu ziehen und das Vereinbarte zur Disposition zu stellen. Das gelte besonders bei der Rente. SPD-Fraktionschef Matthias Miersch hatte zuvor erklärt, es dürfe nach den Wahlergebnissen kein Weiter-so geben, in dem Zusammenhang erwähnte er auch die anstehende Rentenreform.
1: In der Nähe des Bundeswehrfliegerhorsts Wunsdorf in Niedersachsen ist vor rund einer Woche eine Drohne entdeckt worden. Nach Recherchen von NDR, WDR und Süddeutscher Zeitung stellten die Ermittler jetzt in der Nähe auch eine verdächtige Substanz fest. Aus Hamburg, Anna Klüspies.
3: Ermittler gehen derzeit davon aus, dass die Drohne mit Sprengstoff bestückt gewesen sein könnte. Die kriminaltechnischen Untersuchungen der Substanz sind allerdings noch nicht abgeschlossen. Der Fund beschäftigt inzwischen den Generalbundesanwalt und das Bundeskriminalamt. Es wird geprüft, ob es einen Zusammenhang zum gescheiterten Drohnenanschlag am Flughafen Halle-Leipzig gibt. Die Drohne in Wunsdorf soll ähnlich konstruiert sein. Nach der Analyse der Drohne nehmen Ermittler zudem an, dass sie möglicherweise bereits 2 Jahre lang in der Nähe des Bundeswehrstandorts gelegen haben könnte.
1: US-Präsident Trump will die Militärpräsenz der Vereinigten Staaten auf Grönland deutlich ausbauen. Trump erklärte vor der UN-Vollversammlung, die USA würden 2 sehr große Militärstützpunkte bauen. Im Anschluss an seine Rede unterzeichnete er mit Vertretern Dänemarks und Grönlands ein Sicherheitsabkommen. Darauf hatten sich alle Seiten in der vergangenen Woche geeinigt. Die Region Köln-Rhein-Ruhr geht mit Warnemünde als Standort für die Segelevents in den Endspurt der nationalen Bewerbungsphase für die Olympischen Spiele. Das geht aus einer Mitteilung des Deutschen Olympischen Sportbundes hervor. Genau wie Mitbewerber München hat der NRW bis zuletzt offen gelassen, ob Kiel oder Rostock-Warnemünde die Wettbewerbe austragen soll. München hatte zuvor erklärt, Segeln in Kiel veranstalten zu wollen. Berlin hatte sich bereits frühzeitig für Rostock-Warnemünde als Partner für die Bewerbung entschieden. Das waren die Nachrichten. Das Wetter in Norddeutschland. An der Ems und in Nordfriesland mehr Wolken, sonst kaum bewölkt, bei 14 bis 18 Grad. In der kommenden Nacht vereinzelt etwas Regen und teils Nebel bei 13 bis 4 Grad. Morgen mal Sonne, mal Wolken. Abends kommt von der Nordsee her Regen auf. Teils wird es auch gewittrig, bei höchstens 17 bis 20 Grad. Es ist 19:03 Uhr.
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4: Zweimal Weltklasse haben wir heute für Sie ein relativ spätes Kammermusikwerk von Wolfgang Amadeus Mozart und ein relativ frühes von Ludwig van Beethoven. Zunächst das sogenannte Stadler-Quintett, das berühmte Klarinettenquintett von Wolfgang Amadeus Mozart, hier in einer Fassung, die wahrlich ungewöhnlich ist, nämlich mit Oboe anstatt der Klarinette. Aufgenommen bei der Musikwoche in Hitzacker 2018. Hören Sie eine Aufnahme mit Albrecht Meyer Oboe und dem Kussquartett.

Das Quintett Köchelverzeichnis 581 von Wolfgang Amadeus Mozart, hier in einer Aufnahme für Oboe und Streichquartett mit Albrecht Mayer und dem Kussquartett, aufgenommen bei der Musikwoche Hitzacker 2018 im Verdo, dem Konzertsaal in Hitzacker. Jetzt zu einer frühen Kammermusik von Ludwig van Beethoven. Drei Klaviertrios hat er unter Opus 1 veröffentlicht. Hören Sie aus diesen drei Trios die Nummer 3 in C-Moll, eine Aufnahme mit dem Bosar-Trio in seiner Urbesetzung. Gegründet hat sich ja das Bosar-Trio im Jahr 1955. Menachem Pressler, Daniel Gillet und Bernard Greenhouse. Die Uraufführung übrigens dieses Klaviertrios fand im Beisein von Joseph Haydn statt, während einer Soiree beim Widmungsträger Fürst Lichnowsky.

Musik von Ludwig van Beethoven. Das war sein Klaviertrio C-Moll Opus 1 Nummer 3, gespielt vom Bossard-Trio. Und das war die Sendung Musiker. Einen guten Abend wünscht Ihnen Ludwig Hartmann.

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1: Um 20 Uhr mit Constanze Semidey. Nach den Landtagswahlen in Mecklenburg-Vorpommern und Berlin berät sich Bundeskanzler Merz zur Stunde mit den Abgeordneten von CDU und CSU. In der Fraktionssitzung dürfte es um Kritik am Kanzler und mögliche Konsequenzen aus den Wahlergebnissen gehen. Aus Berlin, Chris Bertrow.
2: Fraktionschef Thorsten Frey machte vor der Sitzung klar, dass Friedrich Merz auch nach den Landtagswahlen über den nötigen Rückhalt der Abgeordneten verfüge. Aus der Sicht von Frey kann die Partei zwar nicht ohne weiteres zur Tagesordnung übergehen, es sei aber auch wichtig, nicht die falschen Konsequenzen zu ziehen und das Vereinbarte zur Disposition zu stellen. Das gelte besonders bei der Rente. SPD-Fraktionschef Matthias Miersch hatte zuvor erklärt, es dürfe nach den Wahlergebnissen kein Weiter-so geben, in dem Zusammenhang erwähnte er auch die anstehende Rentenreform.
1: In der Nähe des Bundeswehrfliegerhorsts Wunsdorf in Niedersachsen ist vor rund einer Woche eine Drohne entdeckt worden. Nach Recherchen von NDR, WDR und Süddeutscher Zeitung stellten die Ermittler jetzt in der Nähe auch eine verdächtige Substanz fest. Aus Hamburg, Anna Klüspies.
3: Ermittler gehen derzeit davon aus, dass die Drohne mit Sprengstoff bestückt gewesen sein könnte. Die kriminaltechnischen Untersuchungen der Substanz sind allerdings noch nicht abgeschlossen. Der Fund beschäftigt inzwischen den Generalbundesanwalt und das Bundeskriminalamt. Es wird geprüft, ob es einen Zusammenhang zum gescheiterten Drohnenanschlag am Flughafen Halle Leipzig gibt. Die Drohne in Wunsdorf soll ähnlich konstruiert sein. Nach der Analyse der Drohne nehmen Ermittler zudem an, dass sie möglicherweise bereits 2 Jahre lang in der Nähe des Bundeswehrstandorts gelegen haben könnte.
1: US-Präsident Trump will die Militärpräsenz der Vereinigten Staaten auf Grönland deutlich ausbauen. Trump erklärte vor der UN-Vollversammlung, die USA würden 2 sehr große Militärstützpunkte bauen. Im Anschluss an seine Rede unterzeichnete er mit Vertretern Dänemarks und Grönlands ein Sicherheitsabkommen. Darauf hatten sich alle Seiten in der vergangenen Woche geeinigt. Die Region Köln-Rhein-Ruhr geht mit Warnemünde als Segelstandort in den Endspurt der nationalen Bewerbungsphase für die Olympischen Spiele. Das geht aus einer Mitteilung des Deutschen Olympischen Sportbundes hervor. Am Samstag entscheidet sich, wer als deutscher Kandidat für die Sommerspiele 2036, 2040 und 2044 ins Rennen geht. Neben der Region Rhein-Ruhr bewerben sich auch München und Berlin. Berlin setzt beim Segeln ebenfalls auf Warnemünde, München auf Kiel. Das waren die Nachrichten. Das Wetter in Norddeutschland: nachts vereinzelt Regen und teils neblig bei 13 bis 4 Grad. Morgen ein Wechsel von Sonne und Wolken, zum Abend hin von der Nordsee her Regen, teils gewittrig, höchstens 17 bis 20 Grad. Am Donnerstag ist es oft bewölkt, gebietsweise gibt es auch Regen bei 15 bis 18 Grad. Und am Freitag wird es heiter bis wolkig bei 16 bis 21 Grad. Es ist 20:03 Uhr.
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4: Es gibt Städte, die man besucht, und es gibt Städte, in die man sich unsterblich verliebt. Mir ging das so mit Rom. Es ist eine Stadt, in der Musik Geschichte hat und Geschichte immer wieder zur Musik wird. Von den Klängen der Antike und der päpstlichen Kapelle über Palestrinas Vokalpolyphonie, Corellis barocke Klangpracht und Händels römische Jahre bis zu Puccinis Tosca und Ottorino Respighis römischer Trilogie. Eine musikalische Reise durch die ewige Stadt und hinein in die römischen Sommernächte, wenn in den Caracalla-Thermen, im Circus Maximus bei Jazz- sowie Popfestivals und in der römischen Oper die ganze Stadt in Musik aufgeht. Ihre Reisebegleiterin bin ich. Mein Name ist Grit Schulze von MDR Klassik.

Mit dem Orchestra Sinfonica di Roma unter der Leitung von Francesco La Vecchia ging es zum Brunnen in Valle Giulia bei Sonnenaufgang. Im Original La Fontana di Valle Giulia all'Alba. Dieser sanfte Einstieg führte uns ganz leise in den erwachenden Tag unweit der Villa Borghese. Solange das Licht noch mild ist, bevor später die Sonne mit sengender Wärme die Steine überzieht. Respighi schuf nicht nur das Abbild eines Brunnens, vielmehr ist es die Empfindung, die der Anblick Roms in ihm auslöste. Fontane di Roma ist die erste der drei sinfonischen Dichtungen, die Ottorino Respighi der ewigen Stadt gewidmet hat. Den Rand des Brunnenbeckens schmücken Schildkröten. Nicht zu verwechseln mit dem Schildkrötenbrunnen der Fontana delle Tartarughe auf der Piazza Mattei, mitten im Herzen Roms. Diese besuche ich meist am späten Nachmittag. Sie birgt eine ganz andere Geschichte, von der ich Ihnen nach der folgenden Musik erzähle. Zunächst nehmen wir Platz in der kleinen Bar an der Piazza Mattei und genießen ein Aperitivo. Dazu gehören in Italien eigentlich immer auch ein paar Stuzzichini, kleine Knabbereien, die den Appetit anregen. Denn das italienische Stuzzicare bedeutet so viel wie necken oder anstacheln.

Interessant, wie ruhig Niels, Peter Molvers und Maurizio Martuccellos Rombild klingt. Denn meistens verbinden wir Rom mit Hubkonzerten, quirligem Stimmgewirr und Touristenströmen. Aber es gibt auch diese stillen Ecken, zum Beispiel die Piazza Mattei. Von einem der kleinen Tische der Bar hat man einen schönen Blick auf den Schildkrötenbrunnen, die Fontana della Tartarughe. Die Brunnenanlage aus dem Jahre 1585 ist ein kleines Juwel. Die Schildkröten, die den oberen Rand zieren, kamen allerdings erst später hinzu. Angeblich von prominenter Hand. Gian Lorenzo Bernini, dem berühmtesten Architekten und Bildhauer des römischen Barock, wird ihre Gestaltung zugeschrieben. Um diesen Brunnen rankt sich eine entzückende Liebesgeschichte. Der Herzog Mattei soll ihn über Nacht errichten lassen haben, um seinen zukünftigen Schwiegervater von seiner Eignung als Schwiegersohn zu überzeugen. Am nächsten Morgen ließ er den Mann ans Fenster treten und auf den Platz schauen. Und siehe da, wo am Vorabend noch kein Brunnen gestanden hatte, plätscherte nun das Wasser. Dass der Herzog der zukünftige Schwiegersohn wurde und die Tochter heiraten konnte, ist keine Überraschung bei dieser Überraschung. Er ließ allerdings das Fenster zumauern. Niemand sonst sollte diesen Anblick genießen können. Ob die Geschichte stimmt? Das zugemauerte Fenster gibt es jedenfalls noch heute. Die gut gelaunten Damen in einer Bearbeitung führen uns nun weiter durch Rom mit Domenico Scarlatti. Er wird in der Stadt am Tiber von seinem Vater Alessandro ausgebildet und ist eine Zeit lang Kapellmeister am Petersdom.

Sie hören die Sendung Combo von Radio 3 des RBB, NDR Kultur und MDR Klassik, heute mit einem musikalischen Rundgang durch Rom. Domenico Scarlatti hat uns schon tief ins römische Musikleben geführt. Mit Musik von Arcangelo Corelli öffnet sich nun eine andere Welt. Hinter den prachtvollen Fassaden der Paläste traf sich der Adel, Vertreter der Kirche, Künstler und Mäzene. Hier wurde musiziert, diskutiert, gefeiert. So wie heute in einigen Kreisen noch immer. Einer der wichtigsten Orte dieses pulsierenden Netzwerks war der Palazzo des Kardinals Pietro Ottoboni. Berühmte Musiker wie Arcangelo Corelli, Alessandro Scarlatti und Georg Friedrich Händel gingen hier ein und aus. Ottoboni ließ im Inneren sogar ein eigenes, prunkvolles Privattheater, ein Teatrino, errichten. Bei den montäglichen Gesellschaftsabenden stand ein Mann ganz besonders im Mittelpunkt: Arcangelo Corelli. Während er Unterricht in Kontrapunkt und Komposition nimmt, wächst sein Ruf rasch als herausragender Virtuose. Doch Corelli prägt nicht nur das römische Musikleben. Er treibt auch eine neue Form der Instrumentalmusik entscheidend voran, das Concerto Grosso. Seine Werke werden zum Vorbild für eine ganze Generation von Komponisten, auch für Georg Friedrich Händel, der wenig später nach Rom kommt. Corellis Name strahlt bis an die europäischen Fürstenhöfe. Einige versuchen sogar, ihn abzuwerben. Doch Corelli bleibt Rom treu, bis zu seinem Lebensende.

Eine waschechte Römerin mit dem klangvollen Namen Cecilia. Vermutlich benannt nach der heiligen Cecilia, der Märtyrerin aus dem 5. Jahrhundert und Schutzpatronin der Musik. Auch sie ist eine Römerin, so wie eben Cecilia Bartoli. Hier war sie zu hören mit der berührenden Arie Lascia la spina, cogli la rosa. Meide den Dorn, pflücke die Rose, aus Georg Friedrich Händels eigens für Rom komponiertem Oratorium Il trionfo del tempo e del disinganno. Das Libretto stammt von Kardinal Benedetto Pamphili, einem weiteren großen Kunstmäzen des römischen Musiklebens wie Pietro Ottoboni, dem wir gerade begegnet sind. In Il trionfo geht es um den Widerstreit zwischen Sinneslust und Vergänglichkeit. Am Ende entscheidet sich die Schönheit für das gottgefällige Leben. Doch der Text beschränkt sich keineswegs auf Religiosität. Er steckt voller erotischer Anspielungen und Händel antwortet darauf mit Musik von großer Sinnlichkeit. Bei der ersten Aufführung soll Arcangelo Corelli das Orchester geleitet haben. Der gerade einmal 22-jährige Händel sitzt selbst am Cembalo und spielt damit unter einem Mann, der in Rom längst als Meister der Instrumentalmusik gilt. Ich bleibe noch bei den Pamphili und gehe zu ihrem Palazzo am Corso. Dort, wo im 17. und 18. Jahrhundert Kunst, Musik und gesellschaftliches Leben aufeinandertreffen. Ich habe den Palazzo oft besucht und staune immer wieder über diesen Reichtum. Die prunkvollen Säle, die Gemäldegalerie mit antiken Statuen und Werken, unter anderem von Velázquez,

Caravaggio und Bernini. Ehrfürchtig stehe ich in diesen Räumen und denke auch daran, dass hier einst die Musik des jungen Hallenser erklang. Der Palazzo Doria Pamphili ist noch immer in Privatbesitz, wie viele der wohlhabenden Palazzi in Rom, und wird von Nachfahren der Familie bewohnt. Um dieses Erbe ist ein erbitterter Streit entbrannt zwischen den beiden adoptierten Geschwistern Jonathan und Gesine Doria Pamphili. Angesichts dieses Vermögens kann man es fast verstehen. Auch die folgenden Klänge gehören zu Rom: Enrico Rava und Stefano Bolani.

Musik von Enrico Rava und Stefano Bolani, so leicht und luftig, dass man förmlich Lust bekommt, hinauszugehen. Hinaus aus den Palästen, dem Gassenlabyrinth, hinein ins grüne Rom. Die Stadt hat unglaublich viele Parkanlagen und jede ist einzigartig. Mein Weg führt mich zunächst von den Caracalla-Thermen, wo im Sommer zwischen den imposanten Säulenresten der antiken Badeanlagen Aufführungen der römischen Oper stattfinden, in Richtung Appia Antica, der ältesten Römerstraße, und ich erlebe ein ganz anderes Rom. Mit piniengesäumten Alleen, weiten Parkanlagen, antiken Mauern und Stadttoren. Und plötzlich stehe ich vor einem Ort, an dem sich römische Geschichte und die Gegenwart des Jazz auf besondere Weise begegnen. Der Casa del Jazz. Eingebettet in eine Parkanlage liegt das Ensemble aus drei Gebäuden in einer ruhigen, fast meditativen Atmosphäre. Auch Enrico Rava und Stefano Bolani sind hier immer wieder aufgetreten, zuletzt diesen Sommer. Im Sommer wird der Park nämlich zur Konzertbühne. Bei Summertime erklingt von Juni bis Anfang August nationaler und internationaler Jazz unter den Pinien mitten im Grünen. Doch diese Oase der Musik hat eine erstaunliche Vorgeschichte. Die ehemalige Villa Osio gehörte einem Mafiaboss und wurde vom Staat beschlagnahmt und anschließend der Stadt Rom übergeben. Seit 2005 ist hier die Casa del Jazz zu Hause. Aus einem Ort der organisierten Kriminalität ist ein Ort der Musik geworden. Und wenn wir schon bei den Caracalla-Thermen waren, Nino Rota hat sie in seiner Musik zu Fellinis La Dolce Vita verewigt mit La Dolce Vita e Caracalla.

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Der Inbegriff dafür war in den 1950er und 60er Jahren die Via Veneto. Ich erreiche sie von der Piazza Barberini, einem Knotenpunkt des römischen Verkehrs. Um den von Bernini 1644 geschaffenen Tritonenbrunnen rauschen bis spät in die Nacht Autos, Busse und Motorini. Von dort biegt sie ab und schlängelt sich in Kurven bergan bis zur antiken Porta Pinciana. In den Cafés und Luxushotels trafen sich damals Politiker, Intellektuelle, der Adel und vor allem Stars und Sternchen der Filmbranche. Die Via Veneto war das Wohnzimmer der Welt und die Paparazzi gehörten praktisch zur Einrichtung. Sie lauerten auf ihre Bilder, wenn nach Drehschluss Marcello Mastroianni oder Anita Ekberg in Harrys Bar saßen und Federico Fellini sich feiern ließ. Er machte die Straße 1960 mit dem Film La Dolce Vita zum Mythos. Daran erinnert heute eine Gedenktafel an der Via Veneto.

Mehr als 50 Jahre nach Fellinis La Dolce Vita schaut Paolo Sorrentino auf diese Stadt in La Grande Bellezza. Ein filmischer Nachkomme Fellinis mit einem ganz eigenen Blick auf Rom. Einen Oscar in der Kategorie Bester fremdsprachiger Film gab es 2014 für seine überspitzte Romzeichnung. Eine Mischung aus glitzernder Dekadenz, rauschenden Partys und tiefer, einsamer Schönheit. Der Film La Grande Bellezza beginnt am Gianicolo-Hügel an der Fontana dell'Acqua Paola. Von hier oben öffnet sich der Blick weit über die Stadt. Und jeden Mittag um Punkt 12 wird vom Gianicolo ein Kanonenschuss abgefeuert. Diese Tradition geht auf Papst Pius IX. Zurück, der damit 1847 die Kirchenglocken Roms auf einen gemeinsamen Nenner, besser gesagt auf eine gemeinsame Uhrzeit bringen wollte. An dieser jahrhundertealten Tradition halten Rom und seine Bewohner bis heute fest. Vom Kanonenschuss zur Musik der päpstlichen Kapelle und zu einem Komponisten, dessen Name untrennbar mit Rom verbunden ist: Giovanni Pierluigi da Palestrina.

Giovanni Pierluigi da Palestrina, geboren in dem kleinen Städtchen Palestrina, südöstlich von Rom. Seinen Namen lieh er sich von diesem Ort und trug ihn mit seiner Musik hinaus in die Welt. Ich sehe mir an, in welcher Umgebung er aufwuchs. Bereits die Fahrt dorthin lässt mich staunen. Der Ort zieht sich terrassenförmig einen steilen Hang hinauf und ist eingebettet in Weinberge. Mehrere Weinberge besaß auch der Komponist. Auf dem höchsten Punkt befindet sich das gewaltige Heiligtum der Glücksgöttin Fortuna. Schon im 2. Jahrhundert vor Christus gab es hier, im damaligen Praeneste, eine Kultstätte mit Orakel. Auf den obersten Terrassen thront heute der Palazzo Colonna Barberini mit dem Archäologischen Museum. Erbaut um 1500, also gerade einmal 25 Jahre vor Palestrinas Geburt. Von hier oben reicht der Blick weit über die Albaner Berge bis zum Meer und zurück nach Rom. Genau dorthin ging Palestrina und machte schnell Karriere. Mit 25 wurde er vom Papst zum Leiter der Capella Giulia an dem Petersdom berufen. Seine Musik wird bald zum Inbegriff römischer Kirchenmusik. Klare Stimmen, weite Melodiebögen, eine Klangfülle, die auch heute noch etwas Zeitloses hat. Und nun springe ich in der Musikgeschichte und lande in einer anderen römischen Kirche, Sant'Andrea della Valle. Hier beginnt Puccinis Tosca, eine Oper, die mich auch wegen eines Sängers besonders begleitet, Placido Domingo. Für mich ist er bis heute der ehrlichste und beste Cavaradossi.

Eluce van le Stelle, die Arie aus dem dritten Akt der Oper Tosca von Giacomo Puccini. Allein wenn man zu den Originalschauplätzen der Oper läuft, entdeckt man schon einige der schönsten Ecken Roms. Wenn ich von der malerischen und leider erst zu später Stunde ruhigen Piazza Navona komme und Richtung Campo dei Fiori gehe, streife ich unweigerlich Sant'Andrea della Valle. Ihre gewaltige Kuppel gehört zu den markantesten der Stadt und hier spielt der erste Akt von Tosca. Auf dem Campo, dem Blumenfeld, werden täglich frische Pflanzen und Lebensmittel von Bauern und mittlerweile leider auch viele Souvenirs angeboten. Abends flaniert man oder sitzt in einem der zahlreichen Weinlokale und Restaurants. Und hinter dem Campo dei Fiori blitzt schon der Palazzo Farnese auf mit seiner klaren Renaissance-Fassade, für dessen Entwürfe unter anderem Michelangelo verantwortlich war. Hier spielt der zweite Akt der Oper Tosca. Heute ist der Palazzo Sitz der französischen Botschaft in Rom und der École Française. An der Rückseite des Palazzo Farnese liegt die Fontana del Mascherone. Der Legende nach soll bei Festen der Familie Farnese statt Wasser Wein aus dem geöffneten Mund der steinernen Maske geflossen sein. Bei einem besonderen Fest sogar 3 Tage lang. Rasch weiter, die schnurgerade Via Giulia entlang. Anfang des 16. Jahrhunderts wurde sie von Papst Julius II. Als Verkehrsader durch das mittelalterliche Gassengewirr angelegt. An ihrem Ende kann ich mich entscheiden, gehe ich links über den Tiber zum Petersdom oder rechts zur Engelsburg. Ich wähle das Castel Sant'Angelo, denn hier spielt der dritte Akt von Tosca und hier endet auch die Oper. Tosca stürzt sich von dessen Mauern in den Tod. Ich habe eine ganz besondere Tosca in Erinnerung, die legendäre TV-Produktion von 1992. Die Oper wurde damals an ihren Originalschauplätzen und zu den Originalzeiten live übertragen. Mit Catherine Malfitano als Floria Tosca, Placido Domingo als Mario Cavaradossi und Ruggero Raimondi als Scarpia. Damals saß ich früh am Morgen, ich glaube, es war so kurz nach 5, gedanklich an der Engelsburg und habe dieses höchst dramatische Ende live vor dem Fernseher miterlebt. Und auch unser musikalischer Rundgang durch Rom geht langsam zu Ende. Doch Rom hat noch etwas, das in keiner Sehenswürdigkeit steckt. Neben ihren über 900 Kirchen, der jahrtausendealten Geschichte, den Festen zu jeder Jahreszeit, sind es vor allem ihre Menschen, die, als wären sie Teil ihrer alten Mauern, ihre Stadt in all ihren Gegensätzlichkeiten inbrünstig lieben.

Roma, nun fa' la stupida stasera. Rom, mach heute keine Dummheiten. Der Titel stammt von Armando Trovajoli, einem der großen italienischen Filmkomponisten und Pianisten, der für mehr als 300 Film- und Fernsehproduktionen Musik schrieb und unter anderem eng mit Regisseur Vittorio De Sica zusammenarbeitete und natürlich selbst Römer war. Die Zeile stammt aus dem Romanesco, dem römischen Dialekt, und ist zugleich eine kleine Liebeserklärung an die Stadt, an eine laue Nacht, den Mond, die Sterne und an die Versuchung, sich einfach treiben zu lassen. Lassen auch Sie sich treiben durch Rom. Danke fürs Zuhören und vielleicht sehen wir uns ja wieder einmal dort. Arrivederci, sagt Grit Schulze.

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1: Und dazu begrüßt sie sehr herzlich Andreas Göbel. Die neue Musik meldet sich nach dem Ende des diesjährigen ARD-Radio-Festivals zurück. Und heute soll uns einer der Vertreter der sogenannten Minimal Music beschäftigen, nämlich Steve Reich. Er wird am 3. Oktober 90 Jahre alt.

das Tonkünstlerorchester Niederösterreich sowie der Chorus Sine Nomine unter Christian Järvi mit einem Ausschnitt aus der Desert Music von Steve Reich. Diese Musik enthält in den gesungenen Phasen Gedichte von William Carlos Williams und das ist wichtig für das politische Bewusstsein von Steve Reich. Da gibt es nämlich die Zeile: Bisher hat der Mensch überlebt, weil er zu unwissend war, um zu wissen, wie seine Wünsche zu verwirklichen wären. Nun, da er sie verwirklichen kann, muss er sie entweder ändern oder zugrunde gehen. Ein Zitat, Steve Reich hat das auf die Atombombe bezogen, aber dieses Zitat ist natürlich aktueller denn je. Steve Reich, er wird am 3. Oktober 90 Jahre alt und ihm ist die heutige Sendung mit neuer Musik gewidmet. An dieser Stelle ein paar Aspekte zu seinem Werdegang, die schon einiges über die Einflüsse verraten, die er aufgenommen hat. Er hat sich in Philosophie ausbilden lassen, dann natürlich Musik studiert, unter anderem Orgel, Jazz und Elektronik. Dann hatte er einen längeren Aufenthalt am Institut für Afrikastudien in Accra in Ghana und er hat sich mit Gamelanmusik an der American Society for Eastern Arts beschäftigt. Studien des traditionellen Gesangs der hebräischen Schriften in New York und Jerusalem hat er ebenfalls absolviert. 1966 hat er dann sein erstes Ensemble gegründet. Und das alles schon zusammengenommen zeigt, wie vielseitig Steve Reich Musik von vielen Orten der ganzen Welt aufgenommen hat. Und da ist es tatsächlich zu einfach, ihn auf das Phänomen der Minimal Music zu reduzieren, oder man muss den Begriff deutlich komplexer fassen. Aber wie kompliziert auch eine einfache Phasenverschiebung sein kann und wie Steve Reich damit angefangen hat, das kann man selber feststellen, wenn man sich sein Stück Clapping Music anschaut. Da ist nichts weiter drauf als drei Noten, zwei Noten, eine Note und wieder zwei Noten, jeweils mit einem Schlag Pause dazwischen. Und wenn man dann zu zweit versucht, das gegeneinander zu verschieben, fliegt man gleich aus der Kurve. Steve Reich und Christian Järvi können's besser.

Die Clapping Music von Steve Reich und Steve Reich hat das hier zusammen mit Christian Järvi realisiert. Ich habe gerade vom Prinzip der Phasenverschiebung gesprochen, wie sie hier Steve Reich exemplarisch vorgeführt hat. Das hat er dann natürlich weitergedacht und durch Zufall ist er darauf gekommen, die Phasenverschiebung bei asynchron laufenden Tonbandgeräten zu entdecken. Und das hat er dann auch konsequenter genutzt. Er hat zum Beispiel Aufnahmen eines Straßenpredigers in San Francisco genommen, daraus kurze Abschnitte in Schleifen getan und auf zwei Tonbändern gleichzeitig abgespielt. Und durch die minimalen Längenunterschiede haben sich dann Phasenverschiebungen ergeben. Bezeichnet ist es, dass er das durch Sprache gefunden hat, die eben nicht so knallhart rhythmisiert ist wie die abendländische Musik, wo Abweichungen gleichbedeuten unsauber gespielt. Das Originelle dabei? Das menschliche Ohr neigt dazu, sich überlagernde Tonfolgen zu unterschiedlichen Summen zu vereinen. Und das führt auch dazu, dass Monoaufnahmen dann tatsächlich als Pseudo-Stereo wirken. Ein Ausschnitt aus Come Out von Steve Reich. Und hier haben wir gehört, wie Steve Reich mit seinen Erfahrungen und Entdeckungen mit Musik und Phasenverschiebung umgegangen ist. Ich hatte schon erwähnt, er hat sich in Westafrika mit Musik beschäftigt, auch mit indonesischer Gamelan-Musik. Aber es ging ihm nicht so sehr um die klangliche Ausrichtung dieser Musik, um das Kolorit, sondern eher um das Systematische, die Möglichkeit, verschiedene Ebenen zu überlagern. Und dann kam ihm die Idee, das, was er mit zwei Bandmaschinen probiert hat, die Phasenverschiebung auf zwei Personen zu übertragen.
Das ist leichter gesagt als getan. Er hat das richtig gehend geübt mit seinem Kollegen Art Murphy, auch eher Grenzgänger, in diesem Fall zwischen Klassik und Jazz. Und beide haben festgestellt, sie schaffen das nicht, wenn sie nur auf den Notentext gucken, sondern sie mussten sich ganz intuitiv auf ihr Zuhören, auf das gegenseitige Zuhören konzentrieren. So ganz stufenlos haben sie es auch nicht hinbekommen. Der Mensch ist eben doch keine Maschine. Aber Steve Reich hat einen Kompromiss gefunden für sein Stück für zwei Klaviere, Piano Phase. Beide spielen fast immer im selben Tempo. Nur für eine kurze Übergangszeit überholt der zweite Pianist den ersten um eine Einheit. Das Grauschumacher Piano Duo kann es.

das Rauch-Schumacher-Piano-Duo mit einem Ausschnitt aus Piano Face von Steve Reich, eine Aufnahme von Ultraschall Berlin aus dem Jahr 2014. Das hören wir hier locker so weg, aber das ist nicht selbstverständlich. Ich kann mich vor einigen Jahren an eine Aufführung dieses Stückes beim Festival Young Euro Classic in Berlin erinnern. Da gab es eine Alternativfassung für zwei Marimba-Phone. Und bei Young Euro Classic hat man ja oft ein junges, aufgeschlossenes, begeisterungsfähiges Publikum. Und als das da gespielt wurde, am Ende gab es Buhrufe. Die beiden jungen Spieler haben sich allerdings nicht aus der Ruhe bringen lassen. Bewundernswert. Noch schlimmer kam es bei einer Aufführung mit Cembalo in Köln. Der damals noch sehr junge iranische Cembalist Mahan Esfahani hat Piano Face auf sein Programm gesetzt. Eine Fassung für Cembalo und Tonband. Und ein kleiner Teil des Publikums, das eher alte Musik erwartet hat für Cembalo, hat dann dazwischen geklatscht und Mahan Esfahani musste schließlich unterbrechen. Sicher war das nur ein kleiner Teil des Publikums, aber man merkt, diese Musik funktioniert eben doch anders als viele andere. Sie ist vor allen Dingen sehr viel körperlicher.

Mahan Esfahani mit seiner Fassung von Piano Fails auf dem Cembalo von Steve Reich. Und hier gleich noch eine weitere Fassung, diesmal als Remix. Das ist ja eine Musik, die sich dafür für elektronische Bearbeitung in ihren klaren Strukturen bestens eignet.

Ein drittes Mal Piano Phase hier als Remix. Und Sie hören die neue Musik mit Andreas Göbel im Studio. Heute mit Musik von Steve Reich. Am 3. Oktober ist der 90. Geburtstag des Musikers und Komponisten. Und wer in seiner Musik stark mit rhythmischen Elementen arbeitet, für den ist eine Schlagzeugbesetzung oft eine gute Wahl. Hier klingen die Strukturen besonders nüchtern und präzise. Das hat auch Steve Reich getan, zum Beispiel in seinem Stück Drumming. Wie er vorgegangen ist, das Prinzip, das findet man zum Beispiel auch bei Yannis Xenakis in Rebon, wo eine Grundstruktur immer mehr angereichert wird, bis sie rhythmisch so komplex wird, dass der Schlagzeuger an seine Grenzen kommt. Wir hören hier einen Ausschnitt aus Drumming mit dem Ensemble Modern und Cheyenne Edwards, und Steve Reich ist hier selbst am Schlagzeug mit dabei.

Ein Ausschnitt aus Drumming von Steve Reich mit dem Ensemble Modern unter Cheyenne Edwards und Steve Reich als Schlagzeuger. Steve Reich hat seine Art zu komponieren immer weiterentwickelt. Wir haben zunächst auf die Ausgangssituation geschaut, auf Material und Verarbeitung. Das war bei ihm zunächst sehr streng und sehr strukturell konzentriert auf das Ausgangsprinzip. Später hat er dann das nicht mehr ganz so streng angewandt, zum Beispiel in seinem Stück Proverb. Entstanden ist es in seiner Zusammenarbeit mit dem neuen Musikensemble des alten Musikpioniers Paul Hillier. Verwendet hat Steve Reich hier einen Text von Ludwig Wittgenstein. Und das ist kein Zufall. Steve Reich hat sein Studium mit einer Arbeit über das Spätwerk von Ludwig Wittgenstein in Philosophie abgeschlossen. Proverb, Sprichwort. Und das hier Verwendete heißt, welch ein kleiner Gedanke doch ein ganzes Leben füllen kann. Das hat Bezug zur frühen Polyphonie, also alte Musik, und ist an Perutin, also an die Klangsprache des Mittelalters, angelehnt. Es beginnt mit einem zweistimmigen Organum, begleitet vom Synthesizer durch den Klang einer Barockorgel. Ein späteres Werk von Steve Reich von 1995.

Ein Ausschnitt aus Proverb von Steve Reich. Wir haben das hier gehört mit Mitgliedern des Steve Reich Ensembles und dem Theater of Voices unter Paul Hillier. Die Musik von Steve Reich ist letztlich eine große Erfolgsgeschichte, aber sie war es nicht immer unbedingt überall. Zunächst konnte die europäische neue Musikszene nur wenig mit Steve Reichs Musik anfangen. Klar, die europäische neue Musik hat sich nach 1945 unter ganz anderen Vorzeichen entwickelt. Da war eine Generation dran, die gespürt hat, wie Musik von Diktaturen zu Propagandazwecken missbraucht werden kann und missbraucht worden ist. Also ganz der Musik oft zuwiderlaufend. Und da wollte man eben Musik schreiben, die sich nicht missbrauchen lässt, nicht gefällig oder heroisch oder romantisch wirken kann. Und irgendwie war da natürlich Widerstand vorprogrammiert, auch gegen die Musik von Steve Reich. Und das hat sich lange Zeit gehalten, wo eher gebuht wurde in der Szene, wenn es dann doch zu eingängig wirkte. Aber auch das hat sich inzwischen in den letzten Jahren verändert. Heute sieht man in der neuen Musik eher das Vielfältige, das Individuelle. Da schaut man auf die Idee, das Konzept, die Entwicklung und die Ausführung oder auch die Haltung zu verschiedensten Fragestellungen. Und da passt Steve Reich plötzlich wieder gar nicht mal so schlecht ins Bild.

zwei Sections aus der Music for 80 Musicians von Steve Reich. Und Steve Reich hat das hier mit seinem Ensemble ausgeführt. Eines der wichtigsten Werke von Steve Reich will ich am Ende dieser Sendung noch streifen, nämlich ein Streichquartett plus Zuspiel mit dem Titel Different Trains. Als Kind war Steve Reich oft zwischen New York und Los Angeles im Zug unterwegs. Seine Eltern hatten sich getrennt. Und er hat die Geräusche und die Rhythmen der Zuggeräusche aufgenommen. Und dieses Stück ist auch autobiografisch. Es tauchen auf Sprachaufnahmen seines Kindermädchens, Aufnahmen vom ehemaligen Schaffner dieser Strecke und Stimmen von drei Kindern, die den Holocaust überlebt haben. Steve Reich hat gesagt, ich fragte mich, was mit den kleinen jüdischen Jungen los war zu der Zeit, die so alt waren wie ich und in Zügen aus Rotterdam oder Brüssel oder Budapest saßen und nach Polen gebracht wurden und nie zurückkamen. Und weiter, als Jude, der in Europa geboren wäre, hätte ich zur gleichen Zeit wahrscheinlich nicht in gemütlichen Reisewaggons gesessen, sondern in den Holocaust-Zügen. Different Trains, das ist ein Stück, das Autobiografisches mit Zeitgeschichte verbindet, Dokumentarisches mit Musikalischem. Die Stimmaufnahmen hat Steve Reich in kleine Patterns zerschnitten und rhythmisch auf die Streicherstruktur draufgesetzt. Das Zuspiel ist durchlaufend, dem müssen sich die vier Musiker, hier das Kronos-Quartett, anpassen.

1940.

Der erste Satz, America Before the War, aus Different Trains von Steve Reich mit dem Kronos Quartett. Und soweit die neue Musik für heute, zum 90. Geburtstag von Steve Reich am 3. Oktober. Ich bin Andreas Göbel und wünsche Ihnen noch einen schönen Abend und eine gute Nacht.

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1: Um 22 Uhr mit Constanze Semidey. Nach den CDU-Niederlagen bei den drei Landtagswahlen im September hat die Unionsfraktion im Bundestag über Konsequenzen beraten. Die Abgeordneten sprachen sich in der mehrstündigen Sitzung dafür aus, das Reformpaket der schwarz-roten Koalition schnell umzusetzen. Ein möglicher Aufstand gegen Bundeskanzler Merz ist nach den Worten unseres Berlin-Korrespondenten Markus Preis ausgeblieben.
2: Es gab Kritik an ihm, auch scharfe, die hat er auch angenommen, eine Mitverantwortung auch für das schlechte Ergebnis mit eingeräumt. Aber es gab eben auch die anderen Stimmen, unter anderem von Carsten Wildberger, dem Digitalminister. Der hat ja selber meine Firma geleitet und der hat den Abgeordneten gesagt, was macht man, wenn es einer Firma schlecht geht? Dann redet man nicht die Firma noch schlechter, sondern man überlegt sich, was ist zu tun. Und Friedrich Merz hofft wahrscheinlich, dass die Abgeordneten diesen Spirit mitnehmen. Jetzt sind 6 Monate Zeit bis zu den nächsten Landtagswahlen im April. Im Saarland, in Schleswig-Holstein und in Nordrhein-Westfalen.
1: Die USA, Dänemark und Grönland haben am Rande der UN-Vollversammlung in New York ein Sicherheitsabkommen unterzeichnet. Der grönländische Regierungschef Nielsen sprach von einer fantastischen Vereinbarung. Aus Stockholm, Mats Nicholson.
3: Die dänische Ministerpräsidentin Frederiksen betonte auf der gemeinsamen Pressekonferenz mit Nielsen, dass die Souveränität des Königreichs Dänemark mit dem neuen Abkommen gesichert werde. Die USA werden laut Abkommen 2 neue Militärstützpunkte auf Grönland errichten und große Bewegungsfreiheit auf der Insel bekommen. Dabei erkennen sie die territoriale Integrität des Königreichs Dänemark und das Selbstbestimmungsrecht der Grönländer an. Investitionen von Nicht-NATO- oder EU-Staaten sind in Zukunft nur begrenzt möglich.
1: US-Präsident Trump hat sich für einen Diesel-Exportstopp ausgesprochen. Grund sind die massiv gestiegenen Treibstoffpreise in den Vereinigten Staaten. Nach Angaben von Finanzminister Bessent prüft die US-Regierung die Maßnahme. Zuletzt hatten die USA während der Ölkrise der 1970er Jahre ihre Ausfuhren von Rohöl weitgehend gestoppt. Vor den Kongresswahlen am 3. November suchen Trumps Republikaner ebenfalls händeringend nach Wegen, um die hohen Treibstoffpreise zu senken. In der Europäischen Union sind im vergangenen Jahr so viele E-Autos zugelassen worden wie nie zuvor. Gut jeder 6. neu zugelassene Pkw hatte nach Angaben des Statistischen Bundesamtes einen reinen Elektroantrieb. Der Anteil ist damit in den vergangenen 10 Jahren deutlich gestiegen, von 0,4 auf 17,3%. Deutschland liegt bei den Neuzulassungen von E-Autos leicht über dem EU-Schnitt. Das waren die Nachrichten. Das Wetter in Deutschland in der kommenden Nacht im äußersten Nordwesten bewölkt, an der Nordsee Regen. Sonst nur wenige Wolken, Tiefstwerte 13 bis 0 Grad, am kältesten im Südosten. Morgen oft heiter, im Nordwesten bewölkt und gegen Abend von der Nordsee und Ems her Regen bei 17 bis 24 Grad. Am Donnerstag wechselhaft, im Südwesten freundlicher, 14 bis 23 Grad. Es ist 22.03 Uhr.
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5: Herzlich willkommen hier zum Jazz auf Radio 3 vom RBB und dem NDR. Mein Name ist Holger Zimmer und heute gibt es mal wieder einen Rückblick auf das Jazzfest 2025. Bevor bald, also Ende dieses Monats, das aktuelle Jazzfest Berlin 2026 eröffnen wird, nehmen wir Sie noch einmal mit zum ersten Abend des Jazzfests im letzten Jahr. Dort begann also das Festival vor knapp einem Jahr unter dem Motto »Where will you run when the world is on fire?« und passend dazu war der Abend angenehm sperrig und eindringlich. Die Eröffnungskonzerte im Haus der Berliner Festspiele brachten 3 sehr unterschiedliche Musiker und Ensembles zusammen. Das sehr eindrucksvolle Duo mit Leo Wodada-Smith und Vijay Iyer hatten wir ja schon im Konzert hier vorgestellt. Heute hören wir nun den 2. Akt des Abends, Felix Henkelhausens Projekt Deranged Particles. Dieser 7-köpfigen Band, unter anderem auch mit Philipp Gropper und der umtriebigen Effi Filippo, wollen wir uns heute Abend widmen. Ein Abend, der im Klangnebel begann. Nur ungern haben sich Melodien aus dem Abstrakten herausgeschält. Immer wieder also kamen dann Themen und Fragmente auf und wurden oft elektronisch verfremdet. Der Abend endete zwischen akustisch reizvollen und ansprechend anspruchsvollen Kompositionen. Immer rhythmisch sehr vielschichtig, was das Ensemble Deranged Particles ausmacht. Zum Schluss lieferte die Band ein Finale, surrend wie ein frisch geölter Big Band-Mechanismus. Viel Spaß nun mit Felix Henkelhausens Deranged Particles beim Jazzfest Berlin.

Das war das Ensemble Deranged Particles rund um den Bassisten und Komponisten Felix Henkelhausen. Ein Konzert vom Eröffnungsabend des Jazzfests Berlin 2025, aufgenommen am 30. Oktober letzten Jahres im Haus der Berliner Festspiele. Nun haben wir noch ein Stück aus dem Set der Altsaxophonistin Angelika Nischia für Sie, die zusammen mit Cellistin Tomeka Reed und Eliza Salem an den Drums das Jazzfest eröffnet hatte. Das Stück heißt Morphoism. Eine Dosis hochfrequenter Energie für die Nacht. Ich bin Holger Zimmer, machen Sie es gut und bleiben Sie fröhlich.

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1: Um 23 Uhr mit Constanze Semidey. Nach den CDU-Niederlagen bei den drei Landtagswahlen im September hat die Unionsfraktion im Bundestag über Konsequenzen beraten. Die Abgeordneten sprachen sich in der mehrstündigen Sitzung dafür aus, das Reformpaket der schwarz-roten Koalition schnell umzusetzen. Ein möglicher Aufstand gegen Bundeskanzler Merz ist nach den Worten unseres Berlin-Korrespondenten Markus Preis ausgeblieben.
2: Es gab Kritik an ihm, auch scharfe, die hat er auch angenommen, eine Mitverantwortung auch für das schlechte Ergebnis mit eingeräumt. Aber es gab eben auch die anderen Stimmen, unter anderem von Carsten Wildberger, dem Digitalminister. Der hat ja selber meine Firma geleitet und der hat den Abgeordneten gesagt, was macht man, wenn es einer Firma schlecht geht, dann redet man nicht die Firma noch schlechter, sondern man überlegt sich, was ist zu tun. Und Friedrich Merz hofft wahrscheinlich, dass die Abgeordneten diesen Spirit mitnehmen. Jetzt sind 6 Monate Zeit bis zu den nächsten Landtagswahlen im April. Im Saarland, in Schleswig-Holstein und in Nordrhein-Westfalen.
1: Die USA, Dänemark und Grönland haben am Rande der UN-Vollversammlung in New York ein Sicherheitsabkommen unterzeichnet. Der grönländische Regierungschef Nielsen sprach von einer fantastischen Vereinbarung. Aus Stockholm, Mats Nicholson.
3: Die dänische Ministerpräsidentin Frederiksen betonte auf der gemeinsamen Pressekonferenz mit Nielsen, dass die Souveränität des Königreichs Dänemark mit dem neuen Abkommen gesichert werde. Die USA werden laut Abkommen 2 neue Militärstützpunkte auf Grönland errichten und große Bewegungsfreiheit auf der Insel bekommen. Dabei erkennen sie die territoriale Integrität des Königreichs Dänemark und das Selbstbestimmungsrecht der Grönländer an. Investitionen von Nicht-NATO- oder EU-Staaten sind in Zukunft nur begrenzt möglich.
1: US-Präsident Trump hat sich für einen Diesel-Exportstopp ausgesprochen. Grund sind die massiv gestiegenen Treibstoffpreise in den Vereinigten Staaten. Nach Angaben von Finanzminister Bessent prüft die US-Regierung die Maßnahme. Zuletzt hatten die USA während der Ölkrise der 1970er Jahre ihre Ausfuhren von Rohöl weitgehend gestoppt. Vor den Kongresswahlen am 3. November suchen Trumps Republikaner ebenfalls händeringend nach Wegen, um die hohen Treibstoffpreise zu senken. In Rheinland-Pfalz ist ein US-Militärflugzeug abgestürzt. Nach Angaben der US-Luftwaffe handelt es sich um einen F-16-Kampfjet. Der Pilot habe sich per Schleudersitz gerettet und werde jetzt medizinisch versorgt. Weitere Personen wurden offenbar nicht verletzt. Der Absturz ereignete sich am Nachmittag auf dem Vorfeld der US-Airbase Spangdahlem in der Eifel. Die Ursache wird noch untersucht. Das waren die Nachrichten. Das Wetter in Deutschland in der kommenden Nacht im äußersten Nordwesten bewölkt und an der Nordsee Regen möglich. Sonst nur wenige Wolken bei Tiefstwerten von 13 bis 0 Grad. Am kältesten wird es im Südosten. Morgen oft heiter, nur im Nordwesten bewölkt und gegen Abend dann von der Nordsee und Ems her Regen 17 bis 24 Grad. Am Donnerstag wechselhaft, im Südwesten freundlicher 14 bis 23 Grad. Es ist 23.03 Uhr.
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4: Maestro oder Primus inter pares. Über das Phänomen des Dirigierens. Folge 2 unserer dreiteiligen Reihe. In Folge 1 ging es um junge Dirigentinnen und Dirigenten. Sie schilderten uns, was man für diesen Beruf mitbringen muss und was ihn so schwierig macht. Heute steht die Geschichte im Mittelpunkt. Ralitza Nikolov hat sich unter anderem gefragt, wann es mit dem Dirigieren losging und wie sich der Beruf über die Jahrhunderte entwickelt hat. Eine Sendung aus dem Jahr 2024.
5: Ma sempre, sempre indietro! Contrabassi! You are always late! Corpo d'un Dio Santissimo! Shame on you! What kind of wings you have? You are easing your feet!
6: Der Dirigent Arturo Toscanini, das Beispiel für den Maestro am Pult schlechthin. In einer Probe konnte er vollkommen außer sich geraten, wenn die Musiker nicht das taten, was er wollte. Sein unbedingter Wille, die Partitur zum Klingen zu bringen, seine Werktreue, die originelle Stilistik mit zuweilen vergleichsweise recht schnellen Tempi und einer großen dynamischen Bandbreite sollten Maßstäbe setzen und Dirigenten wie Georg Scholti, Herbert von Karajan oder Riccardo Muti beeinflussen, um nur 3 Beispiele zu nennen. Geboren 1867 1944 hat Toscanini als Cellist noch unter der Leitung von Giuseppe Verdi im Orchester der Mailänder Scala bei der Uraufführung von dessen Otello mitgewirkt. Kurz vorher hatte er durch einen Zufall erstmals dirigiert. Auf einer Reise mit der Aida von Verdi springt er für den erkrankten Dirigenten ein und reüssiert sofort. Er dirigiert auswendig. Die Kritik spricht von einem Wunder. Später hat er selbst 3 Puccini-Opern aus der Taufe gehoben. 31-jährig war er schon Direktor der Mailänder Scala geworden.

Arturo Toscaninis Wutanfälle und Beschimpfungen sind legendär. Die cholerischen Ausfälle gingen so weit, dass er mit Partituren und Taktstöcken um sich warf und seine Taschenuhr kaputt trat. Heute vollkommen undenkbar. Dennoch und sicher nicht deshalb gehört Arturo Toscanini zu den einflussreichsten Dirigenten des 20. Jahrhunderts. Er konnte sehr laut werden, hatte eine klare Haltung gegen den Faschismus, ging in die USA. Dem Beruf des Dirigenten hat er seinen persönlichen Stempel aufgedrückt, einem Beruf, der in dieser Form noch recht jung war. Denn er wollte immer dem Komponisten dienen, hat sich Beethovens Tempi zu Herzen genommen, erlaubte sich selbst keine großen Freiheiten in der Interpretation, ließ den Mitwirkenden keinen Fehler durchgehen. Auf diese Weise kam er zu einer neuen Perfektion im Zusammenspiel und stellte sich gegen die Willkür mancher Dirigenten vor ihm. Vielleicht sahen ihm die Musiker deshalb sein Verhalten nach, weil er sich selbst nicht ausnahm von den Beschimpfungen.

Ramon Vinay und das NBC Symphony Orchestra unter der Leitung von Arturo Toscanini in dieser Szene aus dem Otello von Giuseppe Verdi, eine Aufnahme aus dem Jahr 1947. NDR Kultur, Welt der Musik, heute mit Schlaglichtern auf die Geschichte des Dirigierens. Wann fing es eigentlich an, dass jemand vorn stand und das Ensemble anleitete? In Frankreich waren es Geistliche am Hof, die schon im 11. Jahrhundert als Kapellmeister die Musik im Gottesdienst organisierten, aber auch den Ablauf insgesamt. Kapellmeister finden sich in Deutschland im 16. Jahrhundert. Sie leiten hier explizit die musikalischen Darbietungen am Hof. Ende des 16. Jahrhunderts findet sich die früheste Erwähnung, dass ein Taktstock verwendet wurde. In Italien, in Ferrara, soll die Nonne und sogenannte Maestra del Concerto, Vittoria Raffaella Aleotti, das gut 20-köpfige Ensemble mit einem Stab geleitet haben. Das berichtet Ercole Botrigari, ein Musikgelehrter aus Bologna. Dieser Stab soll lang und poliert gewesen sein. Vor allem als herausragende Organistin war Vittoria Aleotti bekannt, auch über Ferrara hinaus. Und sie hat auch komponiert.

Singapur mit einem Madrigal von Vittoria Raffaella Aleotti, einer Nonne und hochbegabten Musikerin in Ferrara, die bei der Anleitung ihrer Ensembles einen Taktstock verwendete, Ende des 16. Jahrhunderts. NDR Kultur, Welt der Musik, wir tauchen heute ein in die Geschichte des Dirigierens. Im 17. Jahrhundert wirkte Jean-Baptiste Lully am Hof des Sonnenkönigs Louis XIV, seines Freundes aus Kindertagen, bis eine Intrige Lully um die Gunst des Königs brachte. Eigentlich hieß er Lully, war Italiener, war lange Zeit der mächtigste Musiker am französischen Hof, hatte das höchste Kapellmeisteramt inne, stieg zum Sekretär des Königs auf. Für die Aufführungen verwendete er einen langen, schweren Stab mit Verzierungen. Mit diesem Stab stampfte er den Takt, bis er sich 1687, wütend, weil der König nicht erschienen war, den Stab in den Fuß rammte. Dieser Unfall hatte tragische Konsequenzen, denn Lully weigerte sich, den entzündeten Zeh amputieren zu lassen. Er starb an den Folgen der Infektion. Seine Geschichte aber hat diese Form der musikalischen Leitung weit über die Grenzen der klassischen Musik bekannt gemacht. Musik.

0: Lully war Kapellmeister im ursprünglichen Sinn des Wortes gewesen, Komponist, Bearbeiter und Leiter der Aufführungen in einer Person. Heute wird der Begriff Kapellmeister oft als Synonym zum Dirigenten verwendet, hat sich an manchen Orten seinen Platz bis heute bewahrt, so in Leipzig am Gewandhaus, wo der Chefdirigent noch immer Gewandhauskapellmeister heißt. Aber bis zum ersten Gewandhauskapellmeister, bis zu Johann Adam Hiller 1781, vergingen noch fast 100 Jahre. Die Geschichte der Gewandhauskapellmeister ist eine eigene, einzigartige. Wir werden später noch auf Mendelssohn kommen. Ein anderes bedeutendes Beispiel ist die Geschichte von Arthur Nikisch. Aber zurück ins 18. Jahrhundert. Ein sehr wichtiges Dokument hat Johann Mattheson verfasst, der Hamburger Komponist und Musikschriftsteller, der 1681 in Hamburg geboren wurde. In seiner umfassenden Schrift »Der vollkommene Kapellmeister« über die Weiterentwicklung der Tätigkeit des Kapellmeisters 1739 beweist er zwischen den Zeilen immer wieder einen besonderen Humor, wenn er zum Beispiel seine klare Haltung formuliert zu dem unnützen Geprügel, Getöse und Gehämmer mit Stöcken, Schlüsseln und Füßen, als würde er sich direkt gegen Lully wenden.
1: Ich bin der Meinung, dass ein kleiner Wink, nicht nur mit der Hand, sondern bloß und allein mit den Augen und Gebärden das meiste hierbei ausrichten könne, ohne ein großes Federfechten anzustellen. Wenn nur die Untergebenen ihre Blicke fleißig auf den Vorgesetzten gerichtet sein lassen wollen.
0: Ein Kapellmeister soll singen und Klavier spielen können, schreibt Mattheson, und zwar recht gründlich. So kann er am besten begleiten und zugleich regieren. Das ist sein Wort dafür. Das Kapitel heißt auch von der Regierung an, auf und Ausführung einer Musik.
1: Ich bin allzeit besser dabei gefahren, wenn ich sowohl mitgespielt als mitgesungen habe, als wenn ich bloß des Takts wegen nur dagestanden bin. Der Chor wird durch solches Mitspielen und Mitsingen sehr ermuntert und man kann die Leute viel besser anfrischen.

0: Geschrieben für das Opernhaus am Gänsemarkt in Hamburg 1710, die Oper Boris Gudenow von Johann Matheson. Hier ein Eindruck von der Aufnahme des Ensembles Theresia unter der Leitung von Andrea Marchiol. Was Matheson andeutet, war im 17. und 18. Jahrhundert gang und gäbe, dass der Konzertmeister oder der Cembalist, ein aktiv beteiligter Musiker, die Leitung übernahm. Oft waren es auch beide gemeinsam. Matheson machte sich darüber hinaus Gedanken über die Stellung und Anordnung der Personen je nach Ort und er unterstrich die Notwendigkeit von Proben. Bei Aufführungen sind es die beständige Aufmerksamkeit und die Entschließung, die er hervorhebt. Alle Gedanken müssen auf das heilige Werk gerichtet sein.
1: Wenn dieses geschieht, so wird die Vollziehung gut vonstatten gehen, denn alle Ferkel, die gemacht werden, rühren aus einer Unachtsamkeit und solcher Gemütsbeschaffenheit her, dabei man mit seinen Gedanken an einem anderen Orte ist.
0: So eigen der Schreibstil von Matheson, so aktuell sind die Ideen, die er notiert, wenn er beispielsweise über den Charakter des idealen Kapellmeisters sinniert.
1: Wer eine Musik regieren will, der hat sich vor allen Dingen eines gewissen Ansehens zu befleißigen, welches oft mehr ausrichtet, als das Übrige, einen Chor in Schranken zu halten. Er soll mit seinem Leben und Wandel auf keinerlei Weise anstößig oder ärgerlich fallen, weil daraus gemeiniglich die höchste Geringachtung entsteht. Das gute Gerücht und die Vielgültigkeit sind solche zärtlichen Sachen, dass mit einem einzigen falschen Tritt alles dasjenige über den Haufen fallen kann, was man sich in vielen Jahren durch große Geflissenheit erworben hat.
0: Eine andere Qualität, über die Matheson nachdenkt, die sehr heutig erscheint, ist die des Lobens. So viel wie möglich. Und wenn der Kapellmeister widersprechen muss, dann bitte gelinde und höflich. Der Direktor soll umgänglich, gesellig und dienstfertig sein, dabei ernsthaft und pflichtbewusst, nicht zu vertraulich agierend. Auch über die Technik des Dirigierens macht Matheson Angaben.
1: Die Führung des Takts ist gleichsam die Hauptverrichtung des Regierers einer Musik bei deren Bewerkstelligung. Solche Taktführung muss nicht nur genau beobachtet werden, sondern, nachdem es die Umstände erfordern, wenn etwa von einem künstlichen Sänger eine geschickte Manier gemacht wird, kann und soll der Direktor mit der Bewegung eine kleine Ausnahme machen, die Zeitmaße verzögern, nachgeben oder auch in Betracht einer gewissen Gemütsneigung und anderer Ursachen halber den Takt in etwas beschleunigen und stärker treiben als vorhin.
0: Mit diesem philosophischen Gedanken beschließt Matheson sein Werk, das so wesentlich werden sollte für kommende Generationen.
1: Ein Mensch, wenn er gleich sein Bestes getan hat, so ist's doch kaum angefangen. Und wenn er meinet, er habe es vollendet, so fehlet es noch weit.

0: Das Elbipolis Barockorchester Hamburg spielt aus der Suite F-Dur die geheimen Begebenheiten Henrico IV., Königs von Kastilien, von Johann Mattheson. Welt der Musik auf NDR Kultur, heute mit Gedanken zur Geschichte des Dirigierens. Johann Mattheson geht in seinem Vollkommenen Kapellmeister vor allem davon aus, dass derjenige, der das Werk leitet, auch der Komponist ist, wie es im 18. Jahrhundert noch üblich war. Der eine Generation jüngere Johann Joachim Quanz verfasste mit seinem Versuch, eine Anweisung, die Flöte Traversier zu spielen, 1752 ein ebenfalls zentrales Werk für alle, die sich für Aufführungspraxis interessieren. Quanz war ein ebenso vielseitiges Genie. Er komponierte, machte sich Gedanken über den Instrumentenbau wie die Interpretation.
1: Ob ein Anführer dieses oder jenes Instrument spiele, könne allenfalls gleich viel sein. Weil aber die Violine zum Akkompagnement ganz unentbehrlich, auch durchdringender ist als kein anderes von denen Instrumenten, die am meisten zur Begleitung gebraucht werden, so ist es besser, wenn er die Violine spielt.
0: Ein Beispiel für eine lange Tradition. Auch der übrigens unter anderem von Arturo Toscanini sehr geförderte Dirigent Lorin Maazel hat gern von der Violine ausgeleitet. Ein Beispiel dafür, wie eng die Entwicklung der Aufgaben des Kapellmeisters mit der Entwicklung des Konzertlebens zusammenhängt, ist Joseph Haydn. Er war der Sohn eines Wagenbauers, kam achtjährig nach Wien, zuerst Chorknabe, später Sänger, Instrumentalist, Komponist. Sein Glück begann 1761, als er zuerst als Vizekapellmeister, später als Hofkapellmeister über Jahrzehnte hinweg am Hof der ungarischen Fürsten Esterházy wirkte. Von hier aus ging er in den 1790er Jahren auf Reisen nach London und konnte große Erfolge nicht nur als Komponist, sondern auch als Dirigent feiern, allerdings als Dirigent am Cembalo bzw. Pianoforte. Er leitete die Proben in einer ausgesuchten Höflichkeit gegenüber den Mitwirkenden, die sprichwörtlich wurde, und er nahm

0: Das Konzertgebauorchester Amsterdam unter der Leitung von Ricardo Chailly mit dem Finale der Sinfonie Nummer 96 D-Dur von Joseph Haydn, einer der Londoner Sinfonien, mit denen er so große Erfolge feierte. In dieser Stunde werfen wir ein paar Schlaglichter auf das Phänomen des Dirigierens und die Entwicklung im Lauf der Musikgeschichte. Je komplexer die Werke, desto wichtiger wurde es, die Aufgaben zu trennen, nicht mehr gleichzeitig zu spielen und zu leiten. Von Taktstöcken in Form von langen Stäben, die gern auch mal Radau machten, war schon die Rede. Bis zur Romantik dienten diese Stäbe in erster Linie dazu, das Ensemble beisammenzuhalten. Dafür wurden auch Papierrollen verwendet. Und die Kapellmeister waren nicht im heutigen Sinn Dirigenten. Das bedeutet, es gab keine Ausbildung zum Dirigenten, es gab nicht diese Berufsbezeichnung. Alle, die es taten, dirigierten eigentlich nebenbei zu ihren vielfältigen anderen Tätigkeiten dazu. Mit der Zeit aber wurden aus Ensembles Orchester, die vielschichtigere Kompositionen aufzuführen hatten. So wurde es notwendig, nicht nur den Takt zu schlagen, sondern auch die Komplexität zu organisieren. Zu den ersten, die den modernen Taktstock verwendeten, um auch für weiter entfernt sitzende Musiker sichtbar zu sein, gehörten Karl Maria von Weber, Louis Spohr und Felix Mendelssohn Bartholdy. Mendelssohn, der fünfte Gewandhauskapellmeister in Leipzig, wird gern als erster Dirigent im heutigen Verständnis charakterisiert. In seiner schwer fassbaren Genialität hatte er natürlich die unterschiedlichsten Fähigkeiten. Philipp Herreweche drückte es 2009 im 200. Geburtsjahr Mendelssohns so aus.
1: Der ideale Dirigent kann alles. Er ist ein Komponist, kennt die ganze Vergangenheit, singt und spielt Klavier, Geige und Blasinstrumente. Aber das gibt es kaum.

0: Mendelssohn bildete in allen Beziehungen den Mittelpunkt des Festes. Nicht allein als Komponist, Dirigent und Klavierspieler, sondern auch als heiterer, liebenswürdiger Hausherr.
1: Felix Mendelssohn Bartholdy, beschrieben von seinem Freund Ferdinand Hiller. Wieder kann man an Johann Mattheson denken, der schon 100 Jahre vorher diese Charaktereigenschaften als wesentlich für einen vollkommenen Kapellmeister erachtet hatte. Mendelssohn definierte die Rolle des Konzertdirigenten neu. Kurz vorher war es E.T.A. Hoffmann gewesen, der sich dazu äußerte, dass es einen allein leitenden Dirigenten bräuchte. Könnte das daran liegen, dass er selbst als Kapellmeister in Bamberg für sein Dirigat vom Klavier aus Kritik geerntet hatte? Mendelssohn jedenfalls kümmerte sich nicht nur um seine eigenen und die in seinen Augen wichtigen zeitgenössischen Werke, sondern richtete auch eine Reihe historischer Konzerte ein. Er hatte ein großes Repertoire: Haydn, Mozart, Beethoven, Schumann, Weber, Berlioz, Schubert. Dazu stellte er die Musik aus anderen Epochen, Händel und Bach, und etablierte eine neue Tradition des Konzertlebens. Legendär war schon vor seiner Zeit in Leipzig seine Wiederaufführung der Matthäus-Passion von Johann Sebastian Bach in Berlin. Mendelssohn war 1829 20 Jahre alt.

Die erste Hälfte des 19. Jahrhunderts war eine Zeit des Umbruchs und der radikalen Neuerungen in der Musikgeschichte. Das zeigt im Kleinen die Geschichte eines Auftritts von Mendelssohn während einer Englandreise bei der Philharmonic Society. Das Orchester war es noch so gewohnt, ohne Dirigenten zu spielen, vielmehr vom Konzertmeister geführt zu werden, dass es mit dem letzten Stück begann, bevor Mendelssohn auf der Bühne war. Da musste also noch ein Weg zurückgelegt werden, ehe der Dirigent zum angesehenen Musiker eigenen Rechts wurde. Glücklicherweise gibt es etliche Schilderungen von der Probenarbeit Mendelssohns. Immer wieder wird hervorgehoben, wie aufmerksam selbst eine große Zahl von Mitwirkenden den Anweisungen Mendelssohns folgte und wie genau Mendelssohn hörte, jeden noch so kleinen Fehler erkannte. So wie vor ihm Louis Spohr in Kassel ab 1822 das Musikleben auf vielfältige Weise voranbrachte und auch beim Dirigieren einen Taktstock verwendete, so konnte Mendelssohn ab Mitte der 1830er Jahre in Leipzig mit seinen systematischen Proben die neu sich entwickelnde Kunst des Dirigierens inspirieren. Auf diese Weise entstand nach und nach der Beruf des Dirigenten als alleinigem Leiter der Aufführung.

0: Seinen Elias hat Mendelssohn etliche Male aufgeführt, manchmal sehr groß besetzt mit einem Chor aus nahezu 300 Mitgliedern, dazu 125 im Orchester, zum Beispiel aus der Londoner Philharmonic Society oder den Opernorchestern. Mendelssohn suchte zu allen den Kontakt, auch zu denen, die sich ihm gegenüber unhöflich verhalten hatten. Er bestand darauf, dass sie blieben. Von Wilhelm Adolf Lampadius, einem Chormitglied zu Mendelssohns Zeit und Autor einer frühen Biografie, stammen sehr eindrucksvolle Schilderungen von Mendelssohns Arbeit.
1: Mendelssohn verstand es wie kein anderer Dirigent, seine Sänger auch mit dem Herzen singen zu lassen. Äußerlich trat dies hervor durch die wunderbaren, gleichsam nur hingehauchten Piani, die Crescendi und Decrescendi, deren Möglichkeit, Bedeutung und Wirkung er uns erst kennenlernte.

hielt seine feste Hand einmal den Taktierstock. So schien in diesen sogleich das elektrische Feuer von Mendelssohns Natur und aus ihm wieder über Orchester, Sänger, Dilettanten und Publikum zu fahren. Oft glaubten wir, es müsse der Strahlenbüschel der Dioskuren aus diesem Zauberstab hervorbrechen, durch dessen gewaltige Wirkung selbst das ausgesprochenste Phlegma mit fortgerissen ward. Aber Mendelssohn dirigierte auch nicht allein mit diesem Stabe, sondern fast möchte man sagen mit seinem ganzen Körper. Anfangs, wenn er an das Dirigentenpult trat, ruhte auf seinem Gesicht jedes Mal ein feierlicher Ernst. Man sah, dass ihm der Tempeldienst der Kunst etwas Heiliges war. So wie er aber den ersten Takt angegeben hatte, kam dann ein eigenes Leben in die feinen, schönen Züge. Sein edles Mienenspiel begleitete die ganze Musik. Und man konnte die kommenden Effekte oft zum Voraus darin lesen. Die Fortis und Crescendis begleitete er mit einem eigenen energischen Ausdruck des Gesichts und mit lebhaften Schwingungen, während er bei den Decrescendis und Pianis oft beide Hände beschwichtigend aufhob und langsam wieder sinken ließ. Den entfernteren Musikern winkte er, wenn sie anfangen sollten, und markierte es auch oft durch eine sehr charakteristische Handbewegung, wenn ihre Pause kam. Als wollte er sagen, weg damit. Über die Unachtsamkeit eines Musikers, der mit seinem Instrument nicht zur rechten Zeit eintrat, konnte er sich sehr erzürnen. Sein unendlich feines Gehör ließ ihn auch in der größten Tonmasse bei Instrumentisten wie bei Sängern sofort jeden falschen Ton erkennen. Er hörte ihn nicht nur, sondern er wusste sogleich, woher er kam.

0: Innerhalb weniger Jahre in Leipzig hat Felix Mendelssohn-Bartholdy das Gewandhaus zu einer der herausragenden Institutionen in Europa gemacht. Und auf seinen Reisen brachte er seine Neuerungen auch nach England. Bei seinem letzten Auftritt mit der Philharmonic Society spielte er selbst ein Klavierkonzert von Beethoven und dirigierte seine schottische Sinfonie. Das Konzert spielte er auswendig mit eigenen Kadenzen. Was seinen Dirigierstil betraf, wurde er verglichen mit dem neuen Leiter der Philharmonie, Michael Costa. Der Italiener soll das Orchester wie ein präzises, aber seelenloses Metronom geleitet haben. Mendelssohn dagegen habe das Ensemble dazu angehalten, alle Gefühle auf differenzierte Weise zum Ausdruck zu bringen, die auch ein fantasievoller Solist seinem Instrument einhauchen würde. Die Times fasste zusammen, Mendelssohn sei der größte Musiker seiner Zeit, der den Mantel Beethovens mit Würde auf seinen Schultern trage. Noch kurz vor seinem Tod probte Mendelssohn Beethovens Missa Solemnis in der Town Hall in Birmingham. Ein Kritiker schrieb darüber:
1: Er hatte einen bemerkenswerten Einfluss auf die Mitwirkenden, formte sie nach seinem Willen. Und obwohl es ihm um Präzision ging, tat er das auf unwiderstehliche Weise. Er lachte sie zur Perfektion.

0: In Italien sind diese Entwicklungen übrigens erst einige Jahre später zu beobachten. Ein Mendelssohn, ein Spohr wurden noch ignoriert. Das beschreibt Martin Fischer-Dieskau in einem eigenen Buch über Dirigieren im 19. Jahrhundert und den italienischen Sonderweg. Dort war es bis 1860 an den Opernhäusern üblich, dass es zwei Dirigenten gab, getreu der schon angesprochenen Tradition der Doppeldirektion von Cembalist und Konzertmeister. Erst ein Angelo Marini schafft es, allein verantwortlich für Aufführungen zu sorgen, bemerkenswerterweise ausgerechnet auch mit der erfolgreichen Aufführung von Richard Wagners Lohengrin, also nicht mit einer italienischen Oper. Apropos Richard Wagner, er begann als Kapellmeister, machte sich viele Gedanken um den Beruf, bloß den Takt schlagen, das war ihm nicht genug. Er soll einmal gesagt haben:
1: Meine Herren, sehen Sie mich an. Es gibt kein Taktschlagen. Ich zeichne es Ihnen in die Luft.
0: Wagner meinte den Anfang des Finales der 9. von Beethoven. Nicht umsonst gibt es viele Karikaturen von dem dirigierenden Wagner und auch von Franz Liszt, über den Ferdinand Hiller, der Nachfolger Mendelssohns und Spohrs und Schumanns, bei der Leitung der Niederrheinischen Musikfeste einmal sagte:
1: Er bringt durch seine barocke Lebhaftigkeit das Orchester in stete und oft sehr gefährliche Schwankungen.
0: Die Entwicklungslinien in der Geschichte des Dirigierens verlaufen nicht stringent. Das mögen die folgenden Beispiele verdeutlichen. In den Aufführungen der genialischen Universalbegabungen Liszt und Wagner ging es nicht um das dirigentische Handwerk. Die Informationen über ihre Dirigierfähigkeiten sind widersprüchlich. Bis heute gibt es hochinteressante Dirigenten, die nicht für ihre Schlagtechnik berühmt sind. Noch Hector Berlioz hat sich in seiner 1855 erschienenen Instrumentationslehre über den penetrant hörbaren Taktschlag beklagt, ebenso wie schon Matheson 1739. Es gibt Abbildungen von Musikfesten im 19. Jahrhundert, bei denen der Dirigent sich nicht seinen Musikern, sondern dem Publikum zuwendet. Heute empfindet das Publikum den Dirigenten eines Orchesters als selbstverständlich verbunden mit der Musik, auch wenn er keinen Ton von sich gibt.

0: 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Hans von Bülow hat noch den dirigierenden Felix Mendelssohn Bartholdy erlebt und war Schüler von Clara Schumann und Franz Liszt, lernte in Hannover Josef Joachim und Johannes Brahms kennen. Der Musikessayist Adolf Weismann hat es 1925 so ausgedrückt.
1: Durch ihn werden wir an die Schwelle der neuen Zeit geführt. Der Weg vom Taktschläger über den Kapellmeister zum Dirigenten mündet in diese Persönlichkeit. Bülow schafft so recht eigentlich den Berufsdirigenten als Lenker und Mittelpunkt des Konzerts.
0: Als Orchestererzieher wurde Hans von Bülow charakterisiert. 1830 geboren, 1894 gestorben, war er der Dirigent der Uraufführung von Wagners Tristan und Isolde in München. Seine Beethoven- und Brahms-Interpretationen wurden gerühmt. Er war der moderne Dirigent seiner Zeit, ausdrucksvoll bis exzentrisch. Er machte keine Kompromisse. Die Meininger Hofkapelle hat seinetwegen ihren bis heute klingenden Namen. Die Berliner Philharmoniker führte er aus ihrer braven Mittelmäßigkeit heraus, wie die Allgemeine Musikzeitung damals schrieb. Leider gibt es keinerlei Tonaufzeichnungen seiner Interpretationen. Der Mythos des Maestro, des Pultgotts, kam schon im 19. Jahrhundert auf. Orchester galt es zu unterwerfen. Beispiele dafür sind Wilhelm Furtwängler, Herbert von Karajan, Arturo Toscanini. Erst sehr spät konnten Frauen in diesem Beruf finden. Zu Beginn des 20. Jahrhunderts ätzte Richard Strauss:
1: Eine Berockte und 100 Mann zum Unisono bringen. Das wäre Gaudi.
0: Und Hans Swarovski, der große Dirigierlehrer, bei dem unter anderem Zubin Mehta, Claudio Abbado und Maris Jansons studierten, sagte zu einer jungen Dirigentin:
1: Gehen Sie dahin, wohin Sie hingehören. In die Küche.
0: Im Lauf der vergangenen Jahrzehnte hat sich da einiges entwickelt. Von Simone Young und Maren Alsop bis zu Joanna Malwitz verändert sich das Bild zunehmend.

0: Ein Eindruck von dem neuen Kurt Weill-Album von Joanna Malwitz mit dem Konzerthausorchester Berlin, ihrem Orchester der Zeit. Worauf kommt es an beim Dirigieren? In einem musikalischen Selbstporträt für den NDR hat es der schweizerisch-tschechische Dirigent Raphael Kubelik 1963 so ausgedrückt.
1: Wenn ich nicht überzeugt wäre, dass zwischen Orchester und Dirigenten ein Fluidum existiert, ein Fluidum, das das Gute im Menschen erwecken soll, würde ich fast glauben, dass ein Dirigent ein Parasit ist. Ein Parasit, weil er eigentlich nie existierte, erst jetzt in den letzten 50 Jahren eine wichtige Rolle spielt und der eigentlich nicht Musik macht, direkt, sondern indirekt, wie ein Regisseur. Aber der Regisseur verschwindet am Abend, wo dagegen der Dirigent steht da und will sich zeigen. Man muss viel überwinden in sich, auch Schamgefühl, wenn man ein Dirigent sein soll. Es ist nicht leicht, sich hinzustellen und mit den Fingern und mit den Handbewegungen eigene Gefühle zeigen zu wollen. Und nur Taktschlagen ist Polizeiarbeit. Also wie soll man es machen? Ein Dirigent muss doch dann glauben, trotz aller Bescheidenheit, dass er sich zuerst überwinden muss, alle seine Hemmungen davon nicht zur Geltung bringen, wenn er sie auch hat, um einem Beethoven oder einem Mozart zu dienen. Und wie dient er, wenn er dem Orchester sagt, wie sie das spielen sollen? Und wie kann er das sagen, wenn er nicht seine Gefühle zeigt? Er muss sie ja zeigen. Und nur durchs Reden geht es auch nicht. Also es ist Technik, es ist Passion, es ist das Fluidum des Taktstocks mit dem guten Willen des Orchesters. Der gute Wille des Orchesters ist die höchste Satisfaktion für einen Dirigenten. Wenn er das hat, hat er Glück.
0: Und wo bleibt der Maestro, der Pultgott? Raphael Kubelik, einer der virtuosesten Dirigenten Mitte des 20. Jahrhunderts, hat sich immer sehr auf seinen Vater bezogen, den großen Geiger Jan Kubelik.
1: Mein Vater hat immer geglaubt, dass ein Künstler ein Missionär sein soll, der nicht für sich spielt, sondern für die anderen. Und diese Mission ist auch Mission des Dirigenten. Durch die Zusammenarbeit der beiden Elemente, des Egos des Dirigenten und der 100 Egos des Kollektiven, eine Einheit zu bringen, das ist eben die große Aufgabe.

Maestro oder Primus inter pares über das Phänomen des Dirigierens. Eine Sendung von Ralitza Nikolov aus dem Jahr 2024. Im dritten und letzten Teil unserer kleinen Reihe geht es nächste Woche um die Perspektive der Orchestermusikerinnen und Musiker. Wie blicken Sie auf die Person mit dem Taktstock?

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1: Um 0 Uhr mit Milat Kupay. Nach den CDU-Niederlagen bei den drei Landtagswahlen im September hat die Unionsfraktion im Bundestag über Konsequenzen beraten. Die Abgeordneten sprachen sich in der mehrstündigen Sitzung dafür aus, das Reformpaket der schwarz-roten Koalition schnell umzusetzen. Ein möglicher Aufstand gegen Kanzler Merz ist nach den Worten unseres Berlin-Korrespondenten Markus Preis ausgeblieben.
2: Es gab Kritik an ihm, auch scharfe, die hat er auch angenommen, eine Mitverantwortung auch für das schlechte Ergebnis mit eingeräumt. Aber es gab eben auch die anderen Stimmen, unter anderem von Carsten Wildberger, dem Digitalminister. Der hat ja selber meine Firma geleitet und der hat den Abgeordneten gesagt, was macht man, wenn es einer Firma schlecht geht? Dann redet man nicht die Firma noch schlechter, sondern man überlegt sich, was ist zu tun. Und Friedrich Merz hofft wahrscheinlich, dass die Abgeordneten diesen Spirit mitnehmen. Jetzt sind 6 Monate Zeit bis zu den nächsten Landtagswahlen im April. Im Saarland, in Schleswig-Holstein und in Nordrhein-Westfalen.
1: Die USA, Dänemark und Grönland haben am Rande der UN-Vollversammlung in New York ein Sicherheitsabkommen unterzeichnet. Der grönländische Regierungschef Nielsen sprach von einer fantastischen Vereinbarung. Aus Stockholm, Mats Nicholsen.
3: Die dänische Ministerpräsidentin Frederiksen betonte auf der gemeinsamen Pressekonferenz mit Nielsen, dass die Souveränität des Königreichs Dänemark mit dem neuen Abkommen gesichert werde. Die USA werden laut Abkommen 2 neue Militärstützpunkte auf Grönland errichten und große Bewegungsfreiheit auf der Insel bekommen. Dabei erkennen sie die territoriale Integrität des Königreichs Dänemark und das Selbstbestimmungsrecht der Grönländer an. Investitionen von Nicht-NATO- oder EU-Staaten sind in Zukunft nur begrenzt möglich.
1: US-Präsident Trump hat sich für einen Diesel-Exportstopp ausgesprochen. Grund sind die massiv gestiegenen Treibstoffpreise in den Vereinigten Staaten. Nach Angaben von Finanzminister Bessent prüft die US-Regierung diese Maßnahme. Zuletzt hatten die USA während der Ölkrise der 1970er Jahre ihre Ausfuhren von Rohöl weitgehend gestoppt. Vor den Kongresswahlen am 3. November suchen Trumps Republikaner ebenfalls händeringend nach Wegen, um die hohen Treibstoffpreise zu senken. In Rheinland-Pfalz ist ein US-Militärflugzeug abgestürzt. Nach Angaben der US-Luftwaffe handelt es sich um einen F-16 Kampfjet. Der Pilot habe sich per Schleudersitz gerettet und werde jetzt medizinisch versorgt. Weitere Personen wurden offenbar nicht verletzt. Der Absturz ereignete sich am Nachmittag auf dem Vorfeld der US-Airbase Sprangdahlem in der Eifel. Die Ursache wird noch untersucht. Das waren die Nachrichten. Und das Wetter in Deutschland, im Nordwesten bewölkt und an der Nordsee Regen möglich, sonst nur wenige Wolken, Tiefstwerte 13 bis 0 Grad. Tagsüber oft heiter, nur im Nordwesten bewölkt und Regen und von der Nordsee her die Höchstwerte 17 bis 27 Grad. Es ist 0:03 Uhr.
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5: Guten Abend und herzlich willkommen. Am Mikrofon ist für Sie Sven Knappe. Bis zu den 2 Uhr Nachrichten bringen wir Aufnahmen aus den Archiven des Westdeutschen Rundfunks. Mit dabei sind das WDR-Funkhausorchester, die Capella Coloniensis, das Schuppanzig-Quartett, die Nordwestdeutsche Philharmonie und das Neue Orchester. Das WDR-Funkhausorchester unterstützt zu Beginn das Kölner Klavierduo bei seiner Interpretation des großen Klavierkonzerts in D-Dur von Johann Christian Ludwig Abbey.

Das Kölner Klavierduo Michael Krücker und Elžbieta Kalvelage hörten wir. Mit dem großen Klavierkonzert Opus 6 von Johann Christian Ludwig Abbey, begleitet vom WDR-Funkhausorchester. Für das ein oder andere Wunder hat Joseph Haydn in der Musikgeschichte gesorgt. Er gilt als Erfinder der klassischen Sinfonie und des Streichquartetts. Eine seiner Sinfonien trägt sogar den Namen The Miracle und wurde 1791 in London uraufgeführt. Bruno Weil leitet die Capella Coloniensis.

Das war die Sinfonie Nummer 96 mit dem Beinamen The Miracle aus der Feder von Joseph Haydn, gespielt von der Capella Coloniensis unter Bruno Weil hier im ARD-Nachtkonzert. Ein Zeitgenosse Haydns war Gaetano Brunetti, ab 1767 Violinlehrer und Musikmeister des Prinzen von Asturien. Charakteristisch für seine Musik sind starke dynamische Gegensätze, abrupte Wechsel von Stimmung und Tonart. Brunettis Streichquartett in B-Dur bietet das Schuppanzig-Quartett.

Das Schuppanzig-Quartett aus Österreich interpretierte das Streichquartett in B-Dur von Gaetano Brunetti. Hier ist das ARD-Nachtkonzert, präsentiert von BR Klassik mit einer sinfonischen Dichtung von Johann Wagener, die zum 300. Geburtstag des niederländischen Malers Rembrandt entstand. Saul und David lautet der Titel. Anthony Hermus dirigiert die Nordwestdeutsche Philharmonie.

Saul und David, eine sinfonische Dichtung von Johann Wagener, zum Klingen gebracht von der Nordwestdeutschen Philharmonie unter Antoni Hermus. Der böhmische Geiger und Kapellmeister

Das neue Orchester spielte unter der Leitung von Christoph Spering die Sinfonie Nummer 7 in G-Moll von Johann Wenzel Kalevoda. In den vergangenen beiden Stunden brachten wir Aufnahmen aus den Archiven des Westdeutschen Rundfunks. Nach den 2 Uhr Nachrichten meldet sich das ARD-Nachtkonzert zurück mit Musik von Wolfgang Amadeus Mozart, John Field und Nikolai Rimsky-Korsakow.

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1: Um 2 Uhr mit Milad Kupay. Kanzleramtschefin Wagen hat bekräftigt, dass die Bundesregierung die geplanten Sozialreformen bei Pflege, Krankenversicherung und Rente umsetzen will. Das sagte sie am Abend vor Wirtschaftsvertretern in Berlin. Aus der Nachrichtenredaktion Christoph Tietz.
2: Vor den Wirtschaftsverbandsbossen versprach Wagen in ihrer Rede mehr Tempo und sagte, die Koalition müsse nun Knoten lösen. Der Reformkurs müsse den Menschen aber auch besser erklärt werden. Wünschen der SPD nach Änderungen an der Rentenreform nach den jüngsten Landtagswahlen erteilte die Kanzleramtschefin indirekt eine Absage. Die von der Rentenkommission vorgeschlagene Reform sei ein Gesamtkunstwerk, das sehe sie genauso wie der Kanzler und auch SPD-Arbeitsministerin Baas. DIHK-Präsident Adrian kritisierte, den Firmen im Land fehle das Vertrauen in die Bundesregierung. Berlin müsse die Reformen nun endlich in Gang setzen, um schneller zu einer wachstumsorientierten Wirtschaftspolitik zu kommen.
1: Die Europäische Union streicht die beiden Oligarchen Usmanow und Friedmann von ihrer Russland-Sanktionsliste. Darauf haben sich die EU-Botschafter im Rahmen eines Kompromisses geeinigt, wie aus Diplomatenkreisen verlautete. Im Gegenzug werden die Strafmaßnahmen gegen rund 3000 andere Personen und Einrichtungen um gleich 3 Jahre verlängert. Bislang mussten die Sanktionen alle 6 Monate erneuert werden. Die USA, Dänemark und Grönland haben ein Sicherheitsabkommen geschlossen. Das Papier wurde am Rande der UN-Generalversammlung in New York unterzeichnet. Alle 3 Seiten hatten sich in der vergangenen Woche darauf geeinigt. Das Abkommen erlaubt den USA, ihre Militärpräsenz auf der Arktisinsel auszubauen. Die USA können demnach 2 neue Militärstützpunkte auf Grönland bauen. Trump hatte monatelang immer wieder Anspruch auf die Insel erhoben. Auftakt der Champions League-Saison fürs Frauenteam des FC Bayern und der lief nicht nach Plan. Gegen Manchester City gab es nur ein 2:2 Unentschieden. Wegen des Spielverlaufs waren die Bayern-Frauen entsprechend enttäuscht. Aus München, Taufik Kali.
3: Sie haben 2:0 geführt. Sie hatten das Spiel über 70 Minuten komplett unter Kontrolle. Doch irgendwie wollte dann am Ende Manchester City viel mehr. Die Bayern-Frauen spielten so ein bisschen, ja, auf Zeit und deswegen ging es am Ende dann schief. Nächste Woche geht es schon zu Benfica Lissabon im 2. Spiel in der Champions League. Da musst du jetzt unbedingt gewinnen, denn die Bayernfrauen wollen am Ende unter die ersten 4 und direkt ins Viertelfinale.
1: Das waren die Nachrichten. Das Wetter in Deutschland. Im äußersten Nordwesten bewölkt, an der Nordsee Regen möglich, sonst nur wenige Wolken, Tiefstwerte 13 bis 0 Grad. Tagsüber oft heiter, nur im Nordwesten bewölkt, gegen Abend von der Nordsee und Ems her Regen, Höchstwerte 17 bis 24 Grad. Und die Zeit, jetzt ist es 2:03 Uhr.
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4: Mit Sven Knappe am Mikrofon. Freut mich, dass Sie mit dabei sind. Bis zu den 4 Nachrichten bieten wir eine Orchestersuite von Nikolai Rimsky-Korsakow, eine Ouvertüre von Johann Peter Emilius Hartmann, ein Streichtrio von Joseph Haydn, ein Klavierkonzert von John Field und zu Beginn als Muntermacher die Linzer Sinfonie von Wolfgang Amadeus Mozart. Maris Jansons dirigiert das Symphonieorchester des Bayerischen Rundfunks.